0: Freitagabend mit der Partie Mexiko gegen Südafrika. Das Wetter für Deutschland. In der Nacht ist es meist bewölkt. Von West nach Ost gibt es immer wieder Schauer. Die Tiefstwerte 17 bis 8 Grad. Heute startet der Tag überall grau und regnerisch. Im Norden sind vereinzelt Gewitter möglich. Im Süden und Osten lässt der Regen am Abend nach. Die Temperaturen erreichen maximal 14 bis 22 Grad. Und noch die Zeit, es ist gleich 2.03 Uhr.
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3: Vorsicht bitte auf der A72 Chemnitz Richtung Leipzig. Zwischen Röhrsdorf und Ausfahrt Hartmannsdorf liegt ein Tier. Die A4 Frankfurt Richtung Dresden ist zwischen Glauchau Ost und Hohenstein Ernsthal wegen Instandsetzungsarbeiten im Baustellenbereich bis 5 Uhr gesperrt. A9 Leipzig Richtung Berlin ist zwischen Belitz und Belitz-Heilstätten wegen Wartungsarbeiten bis ca. 5 Uhr früh gesperrt. Die A71 Schweinfurt-Sangerhausen ist zwischen Köllida und Heldrungen in beiden Richtungen wegen Wartungsarbeiten im Schmücketunnel bis 6 Uhr gesperrt. Die A71 Richtung Schweinfurt ist zwischen Oberhof und Suhl-Zellamelis wegen Wartungsarbeiten im Tunnel Hochwald bis 6 Uhr gesperrt.
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4: Mit Ben Sträubel. Dann spielen wir gleich über ein PPPPP. Das ist das perfekt polierte, fantastische Popnacht-Package. Das werdet ihr euch gleich verdienen. In wenigen Minuten, wer mitspielen möchte, 07221 2011. Das Paket steht schon neben meinem rechten Schuh. 07221 2011. Ich muss nur noch euren Namen aufs Adressfeld schreiben. So, also ich bin gespannt, wer zuerst durchkommt. Und dann spielen wir gleich.
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0: auf in der Popnacht.
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0: Oh, wir rasen zurück an diesem 9.6. Was war denn da so los? Angela lebt in Waldshut-Tiengen. Guten Morgen, Angela.
2: Guten Morgen.
0: Und du bist gut gelaunt, eine Nacht, kann man sagen, Patientin schon in unserem Therapiekreis. Was gibt's denn zu essen bei dir?
2: Ich habe soeben einen leckeren Mozzarella-Tomatensalat mit frischem Basilikum.
0: Kann man nichts falsch machen, ne? Das ist also der Standard, den sie immer im Haus haben. Da muss man vor allem, kennt man sich mit Olivenölen besonders gut aus. Je nachdem, welches Olivenöl, kann man das natürlich noch ein wenig verfeinern, ne?
2: Ja.
0: So, dann kommen hier zwei schöne Fragen und die wirst du hoffentlich richtig beantworten für unser Popnacht-Package. Heute vor 63 Jahren wurde Johnny Depp geboren. Johnny Depp, magst du ihn als Schauspieler?
2: Ja.
0: Hast du ihn auch schon mal gesehen als Musiker? Der ist ja nicht nur Schauspieler, auch Rockmusik.
2: Weiß ich nicht. Ich bin im Moment fernsehlos.
0: Ach so, ja, das ist ja schön. Da bist du mir in die Arme gelaufen. Also Johnny Depp, der hat eine Band auch mit zwei weiteren, ich sag mal, Größen aus USA. Alice Cooper und Joe Perry. Alice Cooper sagt dir wahrscheinlich was Cooles.
2: Ja, natürlich.
0: Joe Perry ist Gitarrist bei Aerosmith und die beiden touren. Unter welchem Namen denn die drei? Unter welchem Namen touren die durch die Welt? A. Johnny and the Zombies oder B. die Hollywood Vampires oder C. Monsters of Rock?
2: Hollywood Vampires.
0: Jawohl, heute ist es auch schon wieder 47 Jahre her. Ein freudiges Ereignis für alle Fans des Hamburger SV. Da war nämlich der HSV deutscher Fußballmeister. Unter welchem Trainer? A. Berti Vogts, B. Branko Cibic oder C. Jupp Heynckes?
2: Branko Cibic.
0: Was sagst du?
2: Branko Cibic.
0: Branko Cibic, das stimmt. Ja, da hat auch damals in der Mannschaft Manfred Kals und Felix Magath hat auch mitgespielt. Jawohl, damit bekommst du mal ganz locker dein Popnacht-Package, hast du dir verdient. Ich würde sagen, mach dich wieder an den Salat ran. Basilikum, der wird sonst runzelig. Und ich schicke dir was Schönes zu. Ja, bis bald, Angela.
2: Vielen Dank.
0: Ciao.

Singing Back to Me in Molokor in der Popnacht um 2.22 Uhr. Eine Gefahrenstelle von der A27 Bremerhaven in Richtung Bremen. Da ist ein Unfall passiert. Die Unfallstelle ist nicht gesichert. In Höhe Rastplatz Osterwiesen bitte aufpassen. Und eine ungesicherte Unfallstelle auch auf der B10 Stuttgart Richtung Ulm in der Ausfahrt Esslingen-Zell. Habt ihr noch was gesehen, das nicht auf die Straße gehört? Dann gerne mir mal mitteilen. Wir können dann uns gegenseitig ein bisschen warnen. Unter 07221 2011 geht per WhatsApp, WhatsApp Audio, oder wer schlecht bei Stimme ist, kann auch Signal nehmen. Alles möglich.

Oder wie man das ganz früher gemacht hat, kurz nach dem Faxen anrufen. Ne? 07221 2011. Aber wenn das mal nicht Taylor Swift ist, ich habe sie vermisst.

0: 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Ein Tränchen kullert dann über die zarten Wangen. Oh, da komme ich ja auch dann wieder, ne? 2.30 Uhr.
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3: Heute fällt anfangs gebietsweise schauerartiger Regen, vereinzelt mit Blitz und Donner. Im Tagesverlauf ziehen sich die Regenwolken mehr und mehr in den Südosten zurück. Sonst wechseln sich dichte Wolken und Auflockerungen mit sonnigen Abschnitten am Himmel ab. Vor allem im Norden und Nordwesten kommt es zu Schauern. Es werden nur noch 15 bis 22 Grad erreicht. Morgen wechselhaft mit mehr Wolken als Sonne und Schauern und Gewittern. Im Südosten auch länger andauernde Regenfälle. 12 bis 21 Grad.
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4: Die A4 Frankfurt Richtung Dresden ist zwischen Glauchau Ost und Hohenstein Ernsthal wegen Instandsetzungsarbeiten im Baustellenbereich bis 5 Uhr gesperrt. A9 Leipzig Richtung Berlin ist zwischen Belitz und Belitz-Heilstätten wegen Wartungsarbeiten bis ca. 5 Uhr früh gesperrt. Die A71 Schweinfurt-Sangerhausen ist zwischen Köllida und Heldrungen in beiden Richtungen wegen Wartungsarbeiten im Schmücketunnel bis 6 Uhr gesperrt. Die A71 Richtung Schweinfurt ist zwischen Oberhof und Suhl-Zellamelis wegen Wartungsarbeiten im Tunnel Hochwald bis 6 Uhr gesperrt.
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0: Und die am meisten unterschätzte Höchsttemperatur in Deutschland heute in Werben an der Elbe werden es 18 Grad. Hier ist die Popnacht. Ich bin Ben Sträuble.

so ist. Hier ist die Poplar. Ah, ja, Lisa Feller ist ja ganz lustig und ihr habt es ja auch verdient um 2.36 Uhr, dass ihr mal lachen könnt. Wer hat noch nichts zu lachen gehabt in den vergangenen 2 Stunden und 36 Minuten in letzter Reihe? Da nickt jemand, okay, dann wird es gleich mit dieser Comedian witzig werden. Falls es nicht witzig wird, gibt es ja hier diese Show Geld zurück. Das ist schon mal der große Vorteil der ARD Popnacht. Und Lisa Feller erzählt als führende Frau Deutschlands ein wenig über die Situation, wie es ist, wenn man alleinerziehend ist. Das ist ihre Situation. Da gibt es sehr viele Menschen, die dann zu ihr kommen und sagen, oh, das tut mir aber leid. Andere beneiden sie vielleicht auch. Und dann gibt es Verkupplungsversuche und sowas. Und vielleicht könnt ihr das ein bisschen nachvollziehen und darüber schmunzeln in 3 Minuten nach diesem Hit hier von Loy.

0: Um 20 vor 3 noch eine Gefahrenstelle von der A72 Chemnitz Richtung Leipzig. Da liegt ein Tier zwischen Röhrsdorf und Ausfahrt Hartmannsdorf auf der Fahrbahn. Ihr passt da bitte auf. Und jetzt Lisa Feller, führende Comedian und Frau Deutschlands, über ihr Leben als alleinerziehende Mutter.
1: Das ist super, immer diese Mischung, wenn man sagt, ich bin alleinerziehend, diese Mischung aus Mitleid und Neid. So dieses Mitleid, was... Ja, was hat sie denn gemacht, dass der Kerl abgehauen ist? Und dann natürlich auch Neid. Was hat sie denn gemacht, dass der Kerl abgehauen ist? Also, ich kenn's. Das Schöne ist, dass man dann immer irgendeine Freundin hat, die das Gefühl hat, ach, da guck mal, da will man immer verkuppelt werden. Ne? Und dann, ach, wen kennen wir denn da noch im Freundeskreis? Und manchmal hast du das Gefühl, ja, da habt ihr aber auch jetzt nochmal auf dem Speicher nachgeguckt. Also, ja. Und natürlich immer der Hinweis, oder am Elternabend, haben wir schon so ein flotter, alleinerziehender Vater. Und ich muss sagen, nee. Also, ja, allein schon, weil diese Atmosphäre, diesen Klassenraum, dieses Neonlicht. Entschuldigung, da kannst du auch sagen, mal gucken, ob ich im Kühlhaus jemanden kennenlerne. Also, ehrlich, auch so Elternabend ist immer so ein bisschen wie Swingerclub, ne? Nur, dass du da schneller abhaust. Ja, du hast so das Gefühl, auch mal gucken, mal so ein bisschen, hui, was Freshes erleben. Und dann drehst du dich und denkst, ach Gott, ich sehe ja noch am besten aus. Nee, dann... Ja, weißt du, du willst an den verbotenen Früchten schnuppern und merkst dann, oh, Fischstäbchen ist keine Frucht.
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Und da kommt ein kultisches Song. Magus hat heute Geburtstag, der feiert in Königstein im Taunus seinen 34. Geburtstag und meinte so ein kultisches Song von Survivor with a Burning Heart. Das könnte ihm jetzt ein bisschen Spaß machen und er grüßt seine Freundin, die aus München unterwegs ist, gerade nach Königstein. Sie hat noch so ungefähr 200 Kilometer und dann gibt's ein Frühstück. Also freuen sich beide gleich. Aber erstmal Burning Heart in der Popnacht.

0: Stimmt. Hi, on this is Jana Spyro hier in der Popnacht. Ja, ist das schön, wenn man auf so einer klassischen Kirmes ist. Da gibt es ja diese tollen Ansagen. Hier dieses hier. Auf geht's hier. Jo, hopp, hopp. Ja, das, und von diesen Fahrgeschäften ist Kai aus Ilmenau so begeistert, dass er also hinterherreist sogar dem Breakdancer. Wie lustig. Guten Morgen, Kai.
1: Ja, guten Morgen.
0: Und Breakdancer, ist ja so aus den 80ern, glaube ich, 80er, 90er, ne? So dieses
1: genau.
0: Ding, was so schnell läuft, sich dreht dann und so. Und dann
1: genau, diese vier Kreuze und dann die Gondeln und so.
0: Und dann wird man so rumgeschleudert und dann sieht man immer das Gegenüber mal ganz kurz.
1: Genau.
0: Und dann ist das so ein Flirtkurs. Das ist das Tinder von damals gewesen.
1: Das ist so schön. Auch diese Bemalung hinten, diese Airbrush und dann die Gondeln und so. Das ist wirklich ein schönes Erlebnis.
0: Wo bist du denn jetzt gewesen zuletzt?
1: Na, jetzt bin ich gerade in Suhl gewesen und zu meinem Geburtstag war ich in Magdeburg. Ah, das ist mal Saisoneröffnung.
0: Kennst du denn auch die Familien, die das betreiben?
1: Ja,
0: oder?
1: Ja. Das ist schon... Das heißt, wenn die Schausteller unterwegs sind, das heißt, die sind dann auf Reise. Das ist ein Fachbegriff. Und diese Ansagen, das heißt rekommendieren.
0: Sagen die dazu? Rekommendieren? Aha. Und das ist so, okay.
1: Genau.
0: Hast du das auch schon mal überlegt, mal zu machen? Sowas?
1: Ich wollte das unbedingt mal machen. Und jetzt, am Wochenende war es so, da ist dann mitten in der Fahrt irgendeine Sicherung gekommen und dann gibt es so eine Art Notausbetrieb. Dann fährt die Scheibe runter, dann müssen die alle aussteigen und dann haben sie es aber relativ schnell reparieren können.
0: Das wäre dann so wieder ein Job für dich, junger Mann zum Mitreisen besucht, weil du sagst, die reisen ja also, natürlich. Toll.
1: Wenn ich Rentner bin, kaufe ich mir mal so ein Ding und dann schieße ich die Leute jede Woche ab.
0: Das dauert noch viel zu lange. Cool. Und sag mal, wie viele Breakdancer gibt es denn, wenn du dich da so auskennst in Deutschland überhaupt noch?
1: Also ich denke,
0: Dingern?
1: 20. Da gibt es einen, der spottet die alle und macht immer Fotos und Videos und der hat gesagt, so 20, 30 verschiedene kennt er in Deutschland.
0: Ja. Genieße es. Also wenn du irgendwann mal zu richtig Kohle kommst und musst nicht mehr im Hotel arbeiten oder du erbst das Hotel oder wie auch immer, dann stellst du da auf jeden Fall so ein Teil hin. Ne?
1: Dann gehe ich auf Reise.
0: Dann
1: hole ich dich und dann kannst du mal mitmachen.
0: Auf geht's, auf. Also dann, eine gute Nacht. Ciao, Kai.
1: Danke dir. Tschüss, Markus.

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1: Um 3 Uhr mit Ramin Movasakian. Das deutsch-französische Kampfjet-Projekt FCAS ist gescheitert. Das hat der Élysée-Palast am Abend bestätigt. Zuvor hatte auch die Bundesregierung das Projekt für beendet erklärt. Aus Paris berichtet Kai Rienecker.
2: Kern des Problems ist der Streit zwischen den beteiligten Rüstungsunternehmen Airbus und Dassault. Der Chef des französischen Kampfjetbauers Dassault hatte monatelang die Chefrolle des Projekts für sich eingefordert. Die deutsche Militärsparte von Airbus beharrte auf einer gemeinsamen Kampfjet-Entwicklung auf Augenhöhe. Nach unzähligen Aufschüben und Schlichtungsversuchen zog Berlin jetzt die Reißleine. Auch Spanien als drittes Partnerland ist vom Aus des gemeinsamen Kampfjets der neuesten Generation betroffen. Aus der Bundesregierung heißt es, Kern des Future Combat Air Systems, kurz FCAS, sei sowieso die Kommunikationstechnik und die werde als europäisches System weitergeführt.
1: Im Süden des Libanon sind bei einem israelischen Luftangriff mindestens 5 Menschen ums Leben gekommen. 8 weitere wurden verletzt, wie das libanesische Gesundheitsministerium mitteilte. Die Attacke ereignete sich demnach in der Hafenstadt Tyros. Israels Verteidigungsminister Katz sagte am Abend, man werde die Angriffe auf die pro-iranische Hisbollah-Miliz trotz Drohungen aus dem Iran fortsetzen. Das KI-Unternehmen OpenAI hat den Börsengang angekündigt. Wie der Konzern bekannt gab, sind die nötigen Unterlagen bereits bei der US-Börsenaufsicht eingereicht worden. Zuletzt hatten auch das US-Raumfahrtunternehmen SpaceX und der KI-Konzern Anthropic diesen Schritt verkündet. Aus San Francisco berichtet Nils Dams.
3: Gegründet wurde OpenAI 2015 ursprünglich als nicht kommerzielles Forschungslabor für künstliche Intelligenz. Zu den ersten Geldgebern gehörten unter anderem der heutige Chef Sam Altman und auch Elon Musk. Von nicht kommerziellen Zielen ist heute allerdings kaum noch die Rede. Zuletzt wurde OpenAI mit über 850 Milliarden Dollar bewertet. Damit könnte auch dieser Börsengang neben dem von Anthropic und SpaceX zu einem der größten aller Zeiten werden. KI-Firmen, vor allem in den USA, investieren gerade hunderte Milliarden Dollar in Rechenzentren, um die energie- und rechenintensiven KI-Systeme betreiben zu können.
1: Die deutsche Fußballnationalmannschaft hatte ihr erstes Training im neuen WM-Quartier in Winston-Salem absolviert. Rund 3000 Fans schauten sich die öffentliche Einheit an und sahen auch Stammtorhüter Manuel Neuer. Für den 40-Jährigen vom FC Bayern war es die erste Trainingseinheit mit dem DFB-Team seit seiner Wadenverletzung Mitte Mai. Deutschland trifft im ersten Gruppenspiel am Sonntag auf Curaçao. Das Wetter für Deutschland in der Nacht ist es meist bewölkt. Von Ost nach West gibt es immer wieder Schauer, die Tiefstwerte 17 bis 8 Grad. Heute startet der Tag überall grau und regnerisch. Im Norden sind vereinzelt Gewitter möglich. Im Süden und Osten lässt der Regen am Abend langsam nach. Die Temperaturen erreichen maximal 14 bis 22 Grad. Die Zeit 3.03 Uhr.
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5: Die A4 Frankfurt Richtung Dresden ist zwischen Glauchau-Ost und Hohenstein-Ernsthal wegen Instandsetzungsarbeiten im Baustellenbereich bis 5 Uhr gesperrt. A9 Leipzig Richtung Berlin ist zwischen Belitz und Belitz-Heilstätten wegen Wartungsarbeiten bis ca. 5 Uhr früh gesperrt. Die A71 Schweinfurt-Sangerhausen ist zwischen Kölleda und Heldrungen in beiden Richtungen wegen Wartungsarbeiten im Schmücketunnel bis 6 Uhr gesperrt. Die A71 Richtung Schweinfurt ist zwischen Oberhof und Suhl-Zellamelis wegen Wartungsarbeiten im Tunnel Hochwald bis 6 Uhr gesperrt.
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6: 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Und dann fliegen wir gleich über Deutschland, landen dann in Thüringen, in Meiningen, neben der Backstube von Eckhard Holland Kunz, unserem fleißigen Bäckermeister, der nicht nur backt, sondern auch ein Instrument in die Hand nimmt und spielt. Erkenne ich den Song, erspiele ich euch die wertvollen Backwaren in 7 Minuten.
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0: Red Hot Chili Peppers und Californication in der Popnacht.
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3: Eckart ist wieder da. Eckart Holland-Kunz, unser Bäckermeister, der brodelt im Hintergrund so ein bisschen in seiner Backstube und hört es schon, es knallt und zischt, so wie, weiß ich gar nicht, wie der Jähn vom Mond zurückkam oder beziehungsweise eben aus dem All zurückknallte, ne? So ungefähr klingt das. Sigmund Jähn sagt dir gar nichts mehr, ne, Eckart?
4: Ja, fast.
3: Fast, ne?
4: Das war der Held der ehemaligen DDR.
3: Ja, siehst du.
4: Ja, liebe Genossinnen und Genossen, wir begrüßen unseren Freund Sigmund Jähn.
3: Ja, siehst du, was du alles weißt. Ja. Sehr fein. Also, du hast ein schönes, langes Wochenende gehabt.
4: Naja, ich war nicht untätig. Am Wochenende ist ja bei uns ein Weltrekordversuch gestartet worden im Thüringer Wald.
3: Schön.
4: Ja.
3: Um was ging's?
4: Es hat jemand versucht, mit dem Fahrrad auf den Mount Everest zu fahren.
3: Also wie meinst du das?
4: Ja. Das ist aber doch jetzt stellst du dir vor, dass der durch Eis und Schnee...
3: Ja.
4: Nein, so war es leider nicht. Er hat nur die Höhendistanz von diesem Berg...
3: Also 1848 Meter, Mount Everest?
4: Ja, der Bennyberg kennt sich aus. Ich bin beeindruckt. Ja, diese Distanz hat er... Also diese Höhenmeter hat er gefahren, und zwar auf einem Streckenabschnitt im Thüringer Wald, wurde ein Stück Straße gesperrt, vom Kanzlersgrund nach Oberhof, und ich weiß gar nicht, das sind glaube ich so 5 Kilometer.
3: Und dann ist er immer hin und her, oder?
4: Ja, diesen Anstieg ist er immer wieder gefahren. Ich glaube, er musste 48 Mal diesen Berg hochfahren.
3: Hat er es geschafft?
4: Ja, er hat da früh so um 5 hat er angefangen, und ich weiß glaube ich abends um... Schlag mich tot, 8:30 war er, glaube ich. War die Tat vollbracht.
3: Toll, und waren auch Großkopferte da vom Gremium, Juroren, von dem Weltrekordgremium?
4: Ja, ich weiß nicht, ich zähle mich auch dazu.
3: Ja, weil ohne Großkopferte geht nichts.
4: Ja, ich bin zumindest eine Runde bin ich mal mitgefahren.
3: Ja,
4: da war ich schon
3: toll.
4: Kaputt.
3: Sehr gut.
4: Da war ich schon kaputt, und der ist dann 48 Mal
3: ja, coole Sache. Also gut, dann Glückwunsch mal. Und
4: ja, mit was sich der Mensch so beschäftigt.
3: Wollte ich mal sagen, also bist du also gut sportlich trainiert, wenn du schon einmal gefahren bist?
4: Nein. Sowas.
3: Hat er von dir noch ein Brötchen bekommen zum Aufbau seines Körpers?
4: Ja, ich habe überlegt, ich hätte meine Powerriegel, die hätte ich ja mitnehmen können.
3: Ja.
4: Und dann hätte ich den unterwegs gefüttert, und da wäre wahrscheinlich... Hätte er es in der Haltenzeit geschafft.
3: Oder halt das Benny Bärlauchbrot. Das wäre noch ein bisschen was gewesen, auch für
4: auf
3: diese Show.
4: Auf jeden Fall.
3: Hätte mir gut getan auch. Na gut.
4: Ja.
3: Welches Instrument hören wir denn gleich für unseren Song?
4: Ja, du musst heute schon gleich zum Wochenanfang stark sein. Es kommt die Bärblock.
3: Na gut. Haben wir zwei schöne Hits noch vorher. Harry Styles, American Girls und Chemicals.

0: Harry Styles, American Girls in der Popnacht.
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0: Eckhardt, unser Bäckermeister, spielt auf einem Song, auf einem Instrument einen Song, so, und dann kenne ich den Titel, da spiele ich euch die wertvollen Backwaren. Heute ist es die Bärblockflöte, die mich immer ein bisschen schikaniert, weil ich so leichte Tinnitus-Anfälle bekomme, wenn er da reinpustet. Aber ich habe bei euch als Telefonjoker, wer was weiß, 07221 2011, eine kleine Idee, bin ich ja sehr dankbar. Also Eckhardt, dann leg mal los.
2: Ja, deinen Jokern, den habe ich alle die Handys weggenommen.
0: Ja, ja, warten wir's ab.
2: Heute freut sich Roswitha nicht auf Dolce Vita, sondern auf ihren Song, den sie vorgeschlagen hat.
0: Mach.
2: Ja,

0: Mehr gibt's nicht.
1: Da, da, da, da.
0: Ja.
1: Da, da, da, da, da. So. Da, da, da, da. Moment. Hallo, hier ist die Popnacht. Wer ist da?
2: Ja, hier ist der Tom aus Heinsberg.
1: Tom, was hast denn du erkannt?
2: Moin.
1: Moin.
2: Also das war doch gar nicht die Waterloo, war da ABBA, oder?
1: Tom?
2: Ja?
1: Ruf nie wieder an. In diesem Moment geht der Himmel auf und die rechte Hand von Marlon Brando reicht nach unten an deine Hose und reißt dir deine Smartphones aus der Tasche. Und jetzt im Moment hat Tom kein Telefon mehr. So.
0: Ja. So, mein lieber Benny Bär.
1: Was bekommt der Erste? Ja, was bekommt der Erste, der in die Backstube reinbrüllt? Popnacht.
0: Es gibt heute, ich habe hier leckere Franzbrötchen gemacht mit schön viel Zimt. Da gibt es drei Stück.
1: Ja. Und das ist sehr gut. Und das ist nämlich gewesen von David E. Roth. I'm just a gigolo everywhere I go.
0: Ich gebe auf, ich glaub's ja nicht.
1: Ja, ja, ja, ja. Das ist, den gibt's natürlich, ich glaube, ein ganz altes Lied, aber David E. Roth ist die Version, die ich jetzt anbieten kann. Zumindest. Willst du die auch hören oder soll ich selbst singen?
0: Ja, nee, lieber nicht. Lass mal den Herrn E. Roth fragen. Wir hören uns morgen wieder.
1: Bis morgen.

0: Egal, es ist 3.31 Uhr.
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2: Heute fällt anfangs im Süden und Osten gebietsweise schauerartiger Regen, vereinzelt mit Blitz und Donner. Im Tagesverlauf ziehen sich die Regenwolken mehr und mehr in den Südosten zurück. Sonst wechseln sich dichte Wolken und Auflockerungen ab. Vor allem im Norden und Nordwesten kommt es zu Schauern. Es werden nur noch 15 bis 22 Grad erreicht. Morgen wechselhaft mit mehr Wolken als Sonne und Schauern und Gewittern. 12 bis 21 Grad.
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3: Die A4 Frankfurt Richtung Dresden ist zwischen Glauchau-Ost und Hohenstein-Ernsthal wegen Instandsetzungsarbeiten im Baustellenbereich bis 5 Uhr gesperrt. A9 Leipzig Richtung Berlin ist zwischen Belitz und Belitz-Heilstätten wegen Wartungsarbeiten bis ca. 5 Uhr früh gesperrt. Die A71 Schweinfurt-Sangerhausen ist zwischen Köllida und Heldrungen in beiden Richtungen wegen Wartungsarbeiten im Schmücketunnel bis 6 Uhr gesperrt. Die A71 Richtung Schweinfurt ist zwischen Oberhof und Suhl-Zellamelis wegen Wartungsarbeiten im Tunnel Hochwald bis 6 Uhr gesperrt.
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0: Und die am meisten unterschätzte Höchsttemperatur in Mecklenburg-Vorpommern in Vogtsdorf, da werden es heute 18 Grad werden. Die Popnacht ist hier. Ich bin Ben Streubel.

0: ein bisschen. Die Gitarren werden jetzt hingelegt von Family of the Year, haben wir da gerade gehört. Hero in der Popnacht. Aber natürlich kleine Bewegung zum nächsten Song. Das kann auch Dirk Müller aus Bremen ganz gut vertragen, weil der hat sich eben noch den Bauch vollgeschlagen mit leckersten Sachen. Guten Morgen, Dirk.
1: Guten Morgen, Ben.
0: Du bist auch so ein beliebter Nachtesser, ne? Du liebst das, wenn du ganz alleine bist, Kühlschrank auf und dann in die Küche und geht los.
1: Genau, so sieht das aus.
0: Und was gab's denn?
1: Schweinefilet mit Kroketten und Gemüse.
0: Oh ja, und Kroketten...
1: Schön mit Kräuterbutter und Knoblauchbutter.
0: Bist du der Fritteusen-Mensch oder der Airfryer-Typ?
1: Heißluftfritteuse.
0: Ja, also bist Airfryer-Typ.
1: Okay. Dann aber auch Mikrowelle, ne, für das Gemüse.
0: Ja, was ist denn eigentlich mit den guten alten Fritteusen los? Die sterben jetzt aus, ne? Der Airfryer hat sie vom Markt genommen irgendwie. Niemand macht mehr mit dem riesigen Fettkram da, nur Pommesbuden noch.
1: Der ist gemütlicher mit der Heißluftfritteuse.
0: Ja, ja, es ist, riecht doch nicht so ganz. Die ganze Bude ist doch nicht so ein im Fettdunst.
1: Genau. Ja. Ist schon praktisch.
0: Aber ich meine, das wäre wirklich kein Problem, weil wenn es in der Küche irgendwie komisch riecht, bis du in deinem Schlafzimmer im Trakt bist, im Nordflügel deiner Villa, da kommt ja nichts mehr an den Geruch.
1: Meine Villa hat 33 Quadratmeter.
0: Siehst du mal. Da muss man genau sortieren und welche Gerüche irgendwie wo entstehen, dass man nicht überfallen wird davon. Du warst mal Fußballtrainer beim SV Weihe, ne?
1: Genau, SV Weihe und beim TuS Comet Aachen. Das ist in Bremen, in der Nähe vom Weserstadion.
0: Ist die Karriere geendet als Trainer? Würdest du nochmal irgendwo eine Mannschaft trainieren wollen?
1: Nee, ich möchte nochmal angreifen.
0: Ja, also das heißt,
1: wenn es mir wieder besser geht.
0: Trainer sucht Mannschaft. Ja, das kann man an dieser Stelle sagen. Warst du denn erfolgreich mit der B-Jugend SV Weihe?
1: Ja, das war echt nicht schlecht. Wir waren dreimal hintereinander Meister.
0: Ja.
1: Und einmal sind wir auch abgestiegen mit dem TuS Comet Aachen, sind aber dann wieder gut rausgekommen. Ja, das war eigentlich okay.
0: Also, junger Trainer hat noch Termine frei und brutzelt auch noch kräftig Schweinefilets und Sachen und so dazu noch im Vereinsheim. Alles ist möglich bei unserem neuen Freund der Nacht, Dirk aus Bremen. So, ich wünsche dir jetzt erstmal eine gute Nacht. Regeneriere jetzt, ja, und ich schicke dir deinen Lieblingshit hinterher, ja?
1: Alles klar, danke dir. Ciao.

I will wait for you. Das sind so Versprechungen. Ich werde auf dich warten. Mein ganzes Leben warte ich auf dich. Naja, bei mir sind es 10 Minuten. Ich warte immer nur 10 Minuten. Wenn jemand nach 10 Minuten nicht da ist zum vereinbarten Treff, dann bin ich weg. So, weil man hat ja auch noch ein Leben. Ne? Aber gut, man kann ja darüber singen, so wie Nick Cayman das getan hat. Jörg, der hat eine WhatsApp eben gerade geschrieben. Der ist in Hamburg zu Hause und hat gehört, was Dirk aus Bremen sich zubereitet hat. Leckeres Schweinefilet und Kroketten, schreibt Jörg. Das hört sich voll nach 90er an. Ja, und so kann man auch Essen in Kategorien natürlich versetzen und sagen, das darf man gar nicht mehr essen, weil das ist ja voll 90s. Nein, das, ich meine, bei Essen kann man ja das vielleicht auch, kommt ja wieder. So, Schweinefilet und Kroketten. Ich glaube, das ist zeitlos. Also lass dir schmecken, Dirk, lass dich nicht irritieren von Jörg aus Hamburg. Holly Humberstone hat der sich ausgesucht. To Love Somebody. Hör mal, in wenigen Sekunden nach dieser Gefahrenstelle von der A3 Frankfurt Richtung Köln. Da ist ein Unfall passiert. Die Unfallstelle wurde nicht abgesichert zwischen Kelsterbach und Mönchhof Dreieck. To Love Somebody. Aktueller Hit von Holly Humberstone in der Popnacht.

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1: Um 4 Uhr mit Ramin Movasakian. Weltweit wird immer mehr in Atomwaffen investiert. Das zeigt ein Bericht der internationalen Kampagne zur Abschaffung von Atomwaffen, kurz ICAN. Demnach haben die neun großen Nuklearstaaten im vergangenen Jahr rund 102 Milliarden Euro für ihre Atomwaffenarsenale ausgegeben. Ein neuer Rekord, berichtet Katrin Hondl.
2: Gegenüber dem Vorjahr seien die Ausgaben der Staaten für Atomwaffen um fast ein Fünftel gestiegen. Und am meisten haben die USA investiert, nämlich über 69 Milliarden Dollar, mehr als alle anderen Atommächte zusammen. Laut ICAN wird das Geld verschwendet. Das Geld, das in nur einer Minute für Atomwaffen ausgegeben wird, so rechnet ICAN vor, könne stattdessen tausenden Menschen Zugang zu frischem Wasser und sanitären Einrichtungen ermöglichen. Und allein das von den USA 2025 in Atomwaffen investierte Geld hätte 19 Mal das gesamte Jahresbudget der Vereinten Nationen decken können.
1: Das deutsch-französische Kampfjet-Projekt FCAS ist endgültig gescheitert. Das hat der Élysée-Palast am Abend bestätigt und gleichzeitig die Verantwortung hierfür von sich geschoben. In einer Mitteilung aus Paris heißt es, die deutschen Behörden seien der Ansicht gewesen, dass es nicht möglich sei, weiteren Druck auf die beteiligten Unternehmen auszuüben. Neben dem französischen Flugzeughersteller Dassault sollte die deutsche Militärsparte von Airbus am Bau des gemeinsamen Kampfjets mitwirken. Bundesfinanzminister Klingbeil unterstützt den Vorschlag für eine verpflichtende Betriebsrente. In der ARD sagte der SPD-Chef am Abend, das würde helfen, das Rentensystem zukunftsfähig zu machen. Gleichzeitig müsste aber auch die gesetzliche Rente gestärkt und die private Altersvorsorge ausgebaut werden. Die Chefin des Deutschen Gewerkschaftsbundes Fahimi hatte eine verpflichtende Betriebsrente vorgeschlagen, in die auch Arbeitgeber einzahlen sollen. Die US-Raumfahrtbehörde NASA gibt heute bekannt, wer die Astronauten für die Artemis-3-Mission sind. Ob auch ein Deutscher unter den vier Namen sein wird, ist ungewiss. Christian Hermanns mit Einzelheiten.
3: An Bord des Orion-Raumschiffs sollen die Astronauten auf einer Rakete gepackt ins All fliegen. Die Mission im kommenden Jahr gilt als die komplexeste in der Geschichte der NASA, obwohl auch diesmal noch keine Landung auf dem Mond geplant ist. Stattdessen soll das Andocken von Orion an eine fliegende Zwischenstation getestet werden. 2028 könnte es dann möglicherweise sogar zwei Mondlandeversuche geben, bei Artemis 4 und 5. Die beiden deutschen Astronauten Gerst und Maurer gelten als potenzielle Kandidaten, eher für eine Teilnahme an einer Mondlandemission.
1: Das Wetter zum Start in den Tag: überall grau und regnerisch. Im Norden sind vereinzelt Gewitter möglich. Im Süden und Osten lässt der Regen am Abend nach. Die Temperaturen erreichen maximal 14 bis 22 Grad. Die Zeit 4.03 Uhr.
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5: Die A4 Frankfurt Richtung Dresden ist zwischen Glauchau Ost und Hohenstein Ernsthal wegen Instandsetzungsarbeiten im Baustellenbereich bis 5 Uhr gesperrt. A9 Leipzig Richtung Berlin ist zwischen Belitz und Belitz-Heilstätten wegen Wartungsarbeiten bis ca. 5 Uhr früh gesperrt. Die A71 Schweinfurt-Sangerhausen ist zwischen Köllerda und Heldrungen in beiden Richtungen wegen Wartungsarbeiten im Schmücketunnel bis 6 Uhr gesperrt. Die A71 Richtung Schweinfurt ist zwischen Oberhof und Suhl-Zellamelis wegen Wartungsarbeiten im Tunnel Hochwald bis 6 Uhr gesperrt.
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6: Mit Ben Sträubel. Dann haben wir noch dieses schöne Popnacht-Package hier. Das würde ich euch gerne überreichen, noch in wenigen Minuten. Und zwar, falls ihr eine Sängerin erkennt, die heute Geburtstag feiert. Sie kommt aus Österreich. Und wenn ihr drauf kommt, sie ist im Leierkasten. Da sitzt sie fest und holt sie raus, verdient euch den Preis.
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0: Bam, Axel und Ingrosso, More Than You Know in der Popnacht.
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0: Wer ist es denn? Na, wer ist denn das? Ich weiß es nicht. Ach du je. Wer hat Geburtstag?
3: Mitten im Moment dafür alles geben. Uns hält nichts mehr zurück.
0: Wer es weiß, 07221 2011.

Stay, Callum Scott und Leonie. Neuer Hit war das hier in der Popnacht. Vorsicht in beiden Richtungen auf der A1 Bremen-Hamburg zwischen Stuckenborstel und Bockel. Da laufen Rehe auf der Fahrbahn. Nach diesem kultischen Song von Eagle Eye Cherry lösen wir unser Rätsel auf in der Popnacht.

0: Sheila Cherry.
1: Hier ist die Popnacht.
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1: Meine Sängerin hat heute Geburtstag, leiert hier in diesem Fall vor sich hin. Wer ist denn das? Jens aus Planebruch. Guten Morgen, Jens.
3: Guten Morgen.
1: Wen hast du rausgehört?
3: Christina Stürmer.
1: Christina Stürmer, meinst du? Christina Stürmer hat heute Geburtstag. Happy Birthday to her. Und du hast dir noch ein Popnacht-Package hier abgeholt. Du bist gerade dabei, in deinem Homeoffice die Fahrpläne für die Bahn zu machen in Brandenburg, Sachsen, Thüringen und Sachsen-Anhalt. Ist ordentlich was zu tun, ne?
3: Das ist richtig so.
1: Machst alles du? Und das, was koordinierst du da genau?
3: Ja, wir sind mehrere Leute. Wir machen das zusammen. Also hat jeder immer Einzug.
1: Also man kann sich, also wenn man jetzt ein privates Bahnunternehmen hat, gibt es ja im Regionalverkehr eine ganze Menge von, dann melden die sich an bei dir und sagen, wir hätten gerne einen Timeslot von dir oder so.
3: Das ist so richtig.
1: Aber ja. Und dann guckst du, wo was geht?
3: Ja, und dann gucke ich, wo was gesperrt ist, wo was fahrbar ist.
1: Muss ja.
3: Ich prüfen,
1: und wenn
3: wie schwer der Zug ist, wie lang der ist.
1: Ja, und dann wird das koordiniert mit den anderen Menschen, die dann vielleicht ICEs koordinieren. Die gehen
3: das
1: ja dann,
3: ist richtig so. Das muss alles zusammenpassen, ja.
1: Okay, und das machst du. Wie lange brauchst du für so einen Fahrplan für eben die Bundesländer, für die du arbeitest?
3: Bis das ungefähr ist? So 10 bis 15 Minuten.
1: Kommt drauf an. 10 bis 15 Minuten für wie lange geht der dann?
3: Ja, der ist dann für eine bestimmte Strecke. Ja, der hat eine bestimmte Geltungsdauer und ja. Ist dann für eine bestimmte Strecke.
1: Okay, also das ist ein kleines Geheimnis, also ganz raus willst du mit dem Geheimnis der Bahnfahrpläne nicht, aber ich meine, es ist auf jeden Fall ein verantwortungsvoller Beruf, wenn ein Planebüro, wo vielleicht noch nicht mal 300 Menschen leben, eine Lampe brennt, dann ist das die vom verantwortungsvollen Jens, der die Fahrpläne gestaltet.
3: Das ist richtig so.
1: Und ich würde sagen, dem sollte man, wenn es mal keinen Bäcker und Metzger gibt im Planebuch, dem sollte man mal ein paar Brötchen vor die Tür legen nach seiner harten Nachtschicht. Das fordere ich hiermit mal.
3: Okay. Das wäre lieb.
1: Also, Dankeschön. Ich wünsche dir eine gute Zeit, ja? Ciao.
3: Dankeschön.
4: Tschüss. 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
5: 4.32 Uhr.
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6: Heute fällt anfangs im Süden und Osten gebietsweise schauerartiger Regen, vereinzelt mit Blitz und Donner. Sonst wechseln sich dichte Wolken und Auflockerungen ab. Vor allem im Norden und Nordwesten kommt es zu Schauern und Gewittern. Es werden nur noch 15 bis 22 Grad erreicht. Morgen wechselhaft mit mehr Wolken als Sonne und Schauern und Gewittern. 12 bis 21 Grad.
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7: Die A4 Frankfurt Richtung Dresden ist zwischen Glauchau Ost und Hohenstein Ernsthal wegen Instandsetzungsarbeiten im Baustellenbereich bis 5 Uhr gesperrt. A9 Leipzig Richtung Berlin ist zwischen Belitz und Belitz-Heilstätten wegen Wartungsarbeiten bis ca. 5 Uhr früh gesperrt. Die A71 Schweinfurt-Sangerhausen ist zwischen Köllida und Heldrungen in beiden Richtungen wegen Wartungsarbeiten im Schmücketunnel bis 6 Uhr gesperrt. Die A71 Richtung Schweinfurt ist zwischen Oberhof und Suhl-Zellamelis wegen Wartungsarbeiten im Tunnel Hochwald bis 6 Uhr gesperrt.
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5: Und die am meisten unterschätzte Höchsttemperatur heute in Deutschland in Bonn steht in Sachsen-Anhalt. Werden es 18 Grad. Hier ist die Popnacht. Ich bin Ben Streubel.

4:39 Uhr, da piept's auch gerade, ja, wegen der A6. Mannheim in Richtung Heilbronn zwischen Kreuzwaldorf und Wiesloch-Raunberg. Eine Ölspur auf der Fahrbahn, da bitte aufpassen. Und auf der A3 Frankfurt Richtung Köln eine ungesicherte Unfallstelle zwischen Dreikrömer und Kreuz Köln-Ost. Hier ist die Popnacht mit Camila Cabello.

0: Don't go yet, Don Camila Cabello, hier ist die Popnacht. Man kann natürlich im Bettchen schlafen, man kann aber auch ganz woanders in einem Zelt übernachten oder wie es Elvira in Bleialf gemacht hat, auf einem See, was ja auch interessant sein kann. Tagsüber sind Seen oft stark besiedelt oder besudelt, je nachdem, wer sich dort befindet. Aber guten Morgen, Elvira.
1: Guten Morgen, Ben.
0: Welcher See ist das denn, wo du da warst heute Nacht?
1: Der Kronenburger See.
0: Aha, und das war ein Badesee.
1: Ja.
0: Okay, und wie war denn die Nacht dort? Beschreib doch mal, was du da gemacht hast.
1: Ja, ich habe einen Schlafversuch gestartet und wollte, also und habe auch eine Stunde auf einer Luftmatratze geschlafen, weil ich mal zur Ruhe kommen wollte.
0: Aha, das heißt also auf dem See drauf und dann hast du dich treiben lassen.
1: Ja.
0: Auf dem Rücken liegt man da am besten oder wie macht man das?
1: Ich habe mich auf den Rücken gelegt.
0: Ja.
1: Dann bin ich aber in die Mitte vom See rausgetrieben.
0: Mhm.
1: Und dann habe ich mich sehr unwohl gefühlt und bin dann ins Wasser. Ich war nämlich ins Wasser gefallen.
0: Ach so, ja. Mhm. Aber es ist ja gut, dass du wach geworden bist.
1: Ja,
0: ich bin ja beruhigt, dass ich mit dir spreche. Also es ist ein Experiment, muss man nicht unbedingt wiederholen. Vor allen Dingen, stell dir mal vor, so ein verbotener, illegaler Nachtangler kommt dann und angelt sich so einen dicken Fisch dann. Ja. Mhm. Dann wirst du an Land gezogen plötzlich und dann musst du den Mann heiraten, dann wohnst du im Nachbarort ein Leben lang und so.
1: Nein.
0: Das willst du ja auch nicht.
1: Nee.
0: So, aber gut, also da passt dann ein bisschen auf. Aber ich hatte auf jeden Fall eine lustige Idee, um mal auf dem See zu liegen. Hast du denn Bekanntschaft gemacht mit irgendwelchen Fischen oder Lebewesen noch?
1: Nee.
0: Die haben eher so ein bisschen Angst gehabt. Die dachten, was ist das da? Da kommt das Loch Ness Ungeheuer.
1: Kommt vorbei.
0: Natürlich ist aus Sicht des Fischs, nicht aus unserer Sicht. Ne? Ganz klar. Also, dann würde ich mal sagen, legst du jetzt mal ins Bettchen. Die restlichen Stunden Schlaf darfst du dir ab in 17 Minuten holen. Solange geht die Show noch.
1: Ja.
0: Danach kann jeder machen, was er möchte. Aber so lange sind wir hier zusammen im Therapiekreis in der Popnacht. Dann liebe Grüße in die Eifel.
1: Danke dir. Tschüss.

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0: Das ist natürlich vielleicht so die positive Eigenschaft von Joris, dass den Sommerregen so darzustellen. Didi aus Göhren auf Rügen, der beschreibt das anders. Der schreibt, es ist widerlich, es schüttet wie aus Eimern. Trotzdem muss er los in die Morgenrunde mit seinem Hundchen, würde gerne Flash in the Pan hören zur Motivation.

Midnight Man. Ich bin noch ein bisschen da als Midnight Man, wenn ihr noch einen Wunsch habt oder was für die letzte Amtshandlung braucht. WhatsApp 07 221 2011.

0: 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Oh, da muss ich auch schnell nach Hause. Notaustaste abgeklemmt, Antennenleistung hochgefahren, Schuhe angezogen, Lichtstimmung auf OP. KI, was machst du?
1: Nach Haus. Nach Haus.
0: Ach, da komme ich mit. Das war die Popnacht. Mein Name ist Ben Streubel. Ein schönes Leben in Deutschland. 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

0: Leaving New York is never easy. Ich würde ja sagen, leaving the bed ist schon nicht mehr so easy am frühen Morgen. Na gut, gleich so früh Aufsteherprämie und das Wichtigste haben wir jetzt schon mal für euch.
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2: Um 5 Uhr mit Ronald Lessig. Der Élysée-Palast hat das Aus für einen gemeinsamen deutschen Kampfjet bestätigt. Der Grund sind laut Medienberichten Unstimmigkeiten zwischen den beteiligten Unternehmen Dassault und Airbus. Die Idee des 100 Milliarden Euro teuren Luftkampfsystems FCAS soll demnach trotzdem weiterverfolgt werden. Aus Berlin, Oliver Neuroth.
3: Da ist die Rede vom Nervensystem, vom eigentlichen Kern von FCAS, an dem weiter geforscht werden soll. Wie das konkret aussieht, das dürfte Thema sein beim nächsten deutsch-französischen Ministerrat, der sich noch in diesem Monat zusammensetzen will. Aber klar ist, dass der Kampfjet nun nicht kommt, ist ein herber Rückschlag für die europäische Rüstungskooperation. FCAS sollte ja eigentlich zeigen, dass europäische Staaten hochkomplexe Waffensysteme gemeinsam entwickeln können, statt auf US-Technologie angewiesen zu sein.
2: Israel und der Iran haben ihre gegenseitigen Angriffe vorerst wieder eingestellt. Im Libanon allerdings geht das israelische Militär weiter gegen die pro-iranische Hisbollah-Miliz vor. Für mögliche Angriffe rund um die Hauptstadt Beirut hatte wiederum Iran Vergeltung angekündigt. Julio Segador aus Tel Aviv erklärt, was dazu im Sicherheitskabinett in Israel besprochen wird.
4: Ich denke, dass möglicherweise auch die roten Linien, was den Libanon anbelangt, nochmal festgezurrt werden. Das heißt konkret, wenn im Norden Israels die Städte von der Hisbollah beschossen werden, dann will man sich auch die Handlungsfreiheit beibehalten, dass möglicherweise auch Beirut und die Hisbollah-Hochburg Deir-Ey im Süden von Beirut angegriffen wird. Also das, denke ich, wird Thema sein.
2: Die weltweiten Ausgaben für Atomwaffen sind einer aktuellen Studie zufolge 2025 auf einen Rekordwert gestiegen. Die neuen Atommächte hätten im vergangenen Jahr gemeinsam umgerechnet 103 Milliarden Euro für ihre nuklearen Waffenbestände ausgegeben, teilte die internationale Kampagne zur Abschaffung von Atomwaffen ICAN mit. Dies sei 19% mehr als im Jahr zuvor. Die Welt stehe vor einem neuen nuklearen Wettrüsten, warnte die Organisation. Als Atommächte gelten die USA, Russland, China, Großbritannien, Frankreich, Indien, Israel, Pakistan und Nordkorea. Die deutsche Fußballnationalmannschaft hat ihr WM-Quartier in den USA bezogen. Am Sonntag steht das erste WM-Gruppenspiel gegen Curaçao an. Eröffnet wird die WM am Donnerstag mit der Partie Mexiko gegen Südafrika. Das waren die Nachrichten.
0: 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Und da geht's los mit der A71 Schweinfurt-Sangerhausen, die zwischen Köllida und Heldrungen in beiden Richtungen wegen Wartungsarbeiten im Schmücketunnel bis 6 Uhr gesperrt. A71 Richtung Schweinfurt, zwischen Oberhof und Suhlzeller Mehlis haben wir wegen Wartungsarbeiten im Tunnel Hochwald bis 6 Uhr auch eine Sperrung. Und Vorsicht auf der B2 zwischen Markleberg und dem Kreuz Leipzig, da liegen mehrere Steine auf der linken Fahrspur. Und Vorsicht auf der B189 Richtung Stendal zwischen Barleben und Meizendorf, da haben wir eine ungesicherte Unfallstelle. Und im Landkreis Mittelsachsen auf der Straße zwischen Steinbach und Neukirchen, da liegen umgestürzte Bäume auf der Fahrbahn. Und Vorsicht im Kreis Stendal zwischen Billberge und Abzweig Anneburg, da sind Pferde auf der Fahrbahn. Was ist heute Morgen los? Ihr habt ja auch noch was gesehen, Staus oder Blitzer, dann ruft einfach mal an. Kostenlos 0800 123 2340, also wirklich um die Uhrzeit.
5: Ne? Ich bin aufgeregt.
0: Ja, also wirklich. Das ist ja ungewöhnlich, so viele Meldungen mit einem Vorsicht am Anfang. Ja gut, Sarah, was macht die Erkältung?
5: Ja, besser, besser.
0: Klingt besser, sehr gut, ja.
5: Kaum bin ich wieder bei euch, ja. Hier in der Guten-Morgen-Familie schon startet die Genesung.
0: Sehr gut, ja. Wie wird es denn wettermäßig eigentlich so heute?
5: Ich würde euch jetzt gerne ein schönes Wetter schenken im Gegenzug, aber naja, gut, wir hatten ja angekündigt, dass es mit dem schönen Wetter erstmal vorbei ist. Ab heute gibt es dann viele Wolken, Schauer und Gewitter. Ab morgen kommt auch noch Wind dazu. Die Sonne guckt zwischendurch mal raus, aber viele Sonnenstunden werden es nicht werden jetzt zum Rest der Woche. Es wird kühler, heute bis maximal 22 Grad. Bis Ende der Woche müssen wir dann froh sein, wenn wir überhaupt noch die 20-Grad-Marke knacken. Und da gucken wir mal auf die Frühwerte, die sehr mild sind. sind, dadurch, dass die Luft eben nicht mehr so klar ist. Teilweise sehen wir die 20 Grad jetzt in der Früh. Das ist dann im Prinzip der Maximalwert. In Dresden am Flughafen zum Beispiel 20 Grad gemessen aktuell, in Halle 19 und in Kahla sind es aktuell 18 Grad. Ja, da haben wir den Salat.
0: Guten Morgen.
5: Gleich 5 nach 5.
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0: Ui, also heute Morgen wurde ich wirklich vom Wecker geweckt. So Wecker-Wecker-mäßig. Ach du liebe Zeit.
5: Wie wirst du denn sonst geweckt? Also vielleicht wollen wir es gar nicht wissen. Aber.
0: Nein, sonst werde ich immer so leicht fadig so rein in den Morgen. Wenn ich mal wach, gucke ich mich mal um. Ehrlich? Schlaf noch ein bisschen.
5: Da spürt dein Körper schon, dass es gleich wieder losgeht.
0: Da kriegst du einen Schreck. Genauso wie jetzt, dass die Frühaufstehprämie kommt. Damit hat er gar nicht gerechnet, aber hier ist sie. Und deswegen ruft an 0800 123 2340 und holt euch unsere Frühaufstehprämien-Tasse als Dankeschön fürs frühe Aufstehen und fürs Einschalten. 0800 123 2340. Ruft an, Steff ist auch wach. Guten Morgen, Steff. Jawohl! Sieben Morgen weiter weg da. Okay, also jetzt anrufen, gleich gewinnen und gemeinsam starten wir in den Dienstag.

0: haben wir den Salat.
1: Warum
0: unsere Redakteurin Janina hat ja Halsweh.
1: Ja.
0: Jetzt schreibt sie gerade im Moment in unserer großen Gruppe,
1: ja.
0: Scheiß auf Halsweh, jetzt musste ich trotzdem mitsingen.
1: Ja.
0: Das ist jetzt die Schuld von Lady Gaga mit Shallow.
1: Ach ja. Ich konnte mich gerade noch zurückhalten mitzusingen. Aber gut, es ist ja trotzdem noch früh. 5.11 Uhr haben wir es. Moin.
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1: Ja, da sind wir wieder. Und ja gut, also Sarahs Halsweh wird immer besser. Das ist ja schon wunderbar. Die andere hat Halsweh und singt trotzdem die Lieder mit. Und mal gucken, wie es euch so geht. Der Timo ist nämlich dran und der kommt eigentlich aus Franken, aber ist irgendwie gerade hier im Sendegebiet unterwegs. Timo, guten Morgen.
5: Morgen.
1: Hallöchen.
0: Ja, guck, guck, Timo.
1: Oh, Timo, wie ist die Stimmung am frühen Morgen?
5: Ja, es geht so. Also Verkehrslage ist ganz gut.
1: Ach ja?
5: Aber, ja.
1: Ja.
5: Passt alles.
1: Ja, wo treibst du dich gerade rum, Timo? Wo bist du unterwegs?
5: Ich war gerade von Aue Richtung Autobahn und dann geht es Richtung Heimat, weil ich beliefere nachts Autohäuser.
1: Ah, okay.
0: Ich finde ja, von Aue Richtung Autobahn klingt wie so ein Ballermann-Hit. Ich fahr von Aue bis zur Autobahn. Aber okay, jetzt hab ich wieder verraten, wie mein Gehirn funktioniert.
1: Ja, du liebes bisschen. Okay. Und wie lange hast du denn noch, Timo?
5: Ja, so eine Stunde, anderthalb ungefähr.
1: Das geht ja noch, oder? Wunderbar. Ja Mensch, dann kriegst du was am frühen Morgen von uns, nämlich unsere tolle Frühaufsteherprämientasse. Herzlichen Glückwunsch, Timo.
5: Da freue ich mich drauf.
1: Naja, da freuen wir uns auch, wenn du dich freust. Ja, dann wünschen wir dir eine gute Fahrt. Ja, fahr vorsichtig.
5: Dankeschön.
1: Und denk immer an deinen neuen Lieblingshit. Von Aue bis zur Autobahn.
0: In anderthalb Stunden bin ich zu Hause. Ja, so.
1: Genau. Dann mache ich den Kühlschrank auf und hol mir was Gutes raus. Timo.
0: Stopp jetzt.
1: Hau
0: stopp
1: rein.
0: Jetzt.
1: Und weiter viel Spaß.
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0: Guten Morgen, 5.20 Uhr gleich, die MDR Jump, guten Morgen Familie. Am Dienstag, oder wie wir ihn ja nennen, Ticket-Dienstag.
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7: 5.30 Uhr haben wir es gleich. Hier ist die MDR Jump. Guten Morgen, Familie. Und wir gucken mal auf die Straßen. In den Meldungen aus unserem Verkehrszentrum. Die A2 Richtung Hannover zwischen dem Kreuz Magdeburg und Bornstedt. Da haben wir stockenden Verkehr. An einer Baustelle dauert eine Viertelstunde länger heute Morgen. A71 Richtung Schweinfurt zwischen Oberhof und Suhl-Zellerbelis wegen Wartungsarbeiten. Im Tunnel Hochwald haben wir noch bis 6 Uhr eine Sperrung. Vorsicht auf der A2 zwischen Markleberg und dem Kreuz Leipzig. Da liegen mehrere Steine auf der linken Spur. Und Vorsicht auf der B190 Richtung Salzwedel in Höhe Ahrensee. Da liegt ein totes Reh auf der Fahrbahn. Und im Landkreis Mittelsachsen auf der Straße zwischen Steinbach und Neukirchen. Da liegen ungestürzte Bäume auf der Fahrbahn. Und wir haben jemanden am Telefon. Guten Morgen.
8: Guten Morgen, hier ist die Doreen. Ich wollte einen Blitzer melden, der gerade aufgebaut wurde zwischen Rossen und Zwickau bei der Brücke. Einen schönen Tag.
7: Ja, danke schön, liebe Dorin. Dann fahr vorsichtig und immer schön langsam. Ne? Und habt ihr auch noch was gesehen? Staus oder Blitzer? Er ruft einfach an, kostenlos. 0800 123 2340. Was denn?
1: Das war der erste Blitzer des Tages.
7: Ach so, Dorin.
1: Du gehst da drüber hinweg, als wäre es überhaupt
7: ja,
1: nichts.
7: Ja, gut. Ja.
1: Doreen. So, alle sollten wie Doreen sein. Der erste Blitzer des Tages, eigentlich auch die erste richtige WhatsApp des Tages. So soll es weitergehen. Seid alle mehr wie Doreen und flutet unser WhatsApp-Handy.
7: So, schön, okay, wunderbar. Ja, flutet immer das gute Wetter. Wie sieht's denn aus?
1: Ja, wo soll ich das jetzt hernehmen?
7: Ja, weiß ich nicht.
1: Also, wir hatten ja schon angekündigt, mit dem schönen Wetter ist es erstmal vorbei. Es gibt ab heute viele Wolken und Schauer und Gewitter. Ab morgen kommt auch noch Wind dazu. Jetzt guckt die Sonne schon zwischendurch mal raus. Heute, die nächsten Tage, aber viele Sonnenstunden werden es nicht werden. Es wird auch kühler, heute bis maximal 22 Grad. Bis Ende der Woche müssen wir dann froh sein, wenn wir überhaupt noch die 20-Grad-Marke knacken. Was irre ist, sind die Frühwerte. Die knacken hier und da schon die 20-Grad-Marke. In Olbersdorf zum Beispiel. Bad Lobenstein meldet 16, Weißenfels aktuell 17 Grad. Ich bin gespannt auf eure Frühwerte. Auch da gerne mal eine WhatsApp rüber schicken.
7: Hallo, Hallöchen. Da musst du sagen, wir haben alles zusammen für die nächste halbe Stunde. Dr. Emko steht bereit. Unsere Fakt- oder Fake-Experten sind am Start. Und dazu mal kein schnöder Filterkaffee heute, sondern Espresso. Und wer serviert ihn? Guten Tag. Ah, Sabrina Carpenter, wunderbar. Ja, danke schön. Einfach hier ein Start.
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0: Gleich etwas 5.40 Uhr, hier ist die MDR Jump, guten Morgen Familie, am Dienstag. Also höchste Zeit, so langsam das Deutschland-Trikot zu bügeln, ja, und den Fußballschal bereitzulegen.
1: Olé. Du musst erstmal deine ganzen Sammelbildchen einkleben, die du dir gekauft
0: ja.
1: hast. Und das ist nicht das Einzige, was sich der geneigte Fußballfan für die anstehende WM kaufen kann. Achtung, ich habe das Sprühsahnen-Freistoß-Spray gesehen. Ich habe die Deutschland-Klebefingernägel gesehen und mein Highlight, ein Deutschland-Stirnband, an dem ein kleiner Mini-Regenschirm in Schwarz-Rot-Gold angebracht ist.
0: So, und ja. Wie viel ihr von dem Wahnsinn kauft, das liegt dann wohl an eurem Namen.
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0: Ja, also angeblich bestimmt der Nachname unser Shoppingverhalten. Der Mann, der sich mit solchen psychologischen Alltagsfragen beschäftigt, ist Bestsellerautor Volker Kitz.
3: Das hat man bei manchen Menschen wohl tatsächlich in Experimenten beobachtet. Und man vermutet, der Grund ist, wenn mein Nachname weit hinten im Alphabet beginnt, dann bin ich quasi schon als Kind in der Schule benachteiligt worden. Immer wenn es was zu verteilen gab, wenn die Namen aufgerufen wurden, war ich weiter hinten und musste gucken, wie der Vorrat schrumpft. Also zumindest bei einem Sonderangebot mit einem begrenzten Vorrat kann es sein, dass ich deswegen schnell zuschlage, weil Leute, deren Nachname mit A beginnt, die mussten nie in der Schule Angst haben, dass nichts mehr da ist, wenn sie drankommen.
1: Also bei einigen Menschen stimmt es tatsächlich. Je weiter hinten der Anfangsbuchstabe unseres Nachnamens im Alphabet steht, desto schneller reagieren wir bei Rabattaktionen.
0: Von Neuburg ist ziemlich weit hinten.
1: Habe ich auch gerade so gedacht.
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0: Oh, und da geht's weiter rein in den Dienstag. Hier ist die MDR-Tempel-Morgen-Familie. Gleich haben wir es 17:45.
1: Anna, haben wir vor einer halben Stunde schon den Stimmungscheck bei Timo auf dem Weg von Aue zur Autobahn gemacht. Der ist so lala ausgefallen.
2: Ja, es geht so. Also Verkehrslage ist ganz gut, aber ja.
1: Wir merken, da ist noch Luft nach oben an so einem Dienstag.
0: Da können wir gleich mehrere Dinge tun. Tickets verschenken. Heute ist ja Ticketdienstag. Nächste Stunde sollte schon was passieren. Und vorher lassen wir noch den Bass vibrieren. Egal, ob auf dem Weg von Aue zur Autobahn oder auf dem Weg vom Bett zur Dusche. Hier ist Baby Rexa.
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0: Ja, guten Morgen, hier ist die Energy. Guten Morgen Familie, am Dienstag, 5.47 Uhr gleich.
1: Ja, das heißt, in vielen Betrieben ist es so langsam Zeit für den Schichtwechsel und das Ankommen im Job. Das ist ja jedes Mal eine Überraschung. Also Dr. Emkus hat da schon einiges erlebt.
2: Wisst ihr, was mich nervt? Dass sich im Betrieb heute kein Mensch mehr an die einfachsten ungeschriebenen Gesetze hält, als wäre das Miteinander ein rechtsfreier Raum für rücksichtslose Einzelkämpfer. Da wird das Büro pünktlich zur Mittagspause mit stinkendem Mikrowellenfisch terrorisiert, während der letzte Kollege in der Werkstatt einen Besen gekonnt ignoriert und den Dreck einfach für die nächste Schicht liegen lässt. Und als Krönung bimmelt dann 21 Uhr das Handy, weil irgendeine Wichtigtour meint, eine völlig belanglose Mail nach Feierabend in die Welt zu jagen. Diese permanente Missachtung der kollegialen Etikette treibt den Puls nach einem langen Arbeitstag verlässlich in den roten Bereich. Aber durch dieses tägliche Chaos am Arbeitsplatz lernt man die wahre Bedeutung von Geduld und innerer Ruhe kennen. Und wer den stinkenden Fisch und die nächtlichen Mails erfolgreich übersteht, der geht am nächsten Morgen garantiert als absolut krisenerprobter Profi durchs Werkstor.
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0: ist MDR Jump mit Thank You von Gestört aber geil und Anna Gray.
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0: Schweinfurt zwischen Erfurt-Bindersleben und dem Kreuz Erfurt. Da haben wir eine ungesicherte Unfallstelle auf der linken Fahrspur.
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3: Um 6 Uhr mit Raik Steingasser. Die geplante Kürzung beim sogenannten Schonvermögen von Grundsicherungsempfängern stößt auf ein geteiltes Echo. Dabei geht es um Rücklagen, die trotz Grundsicherung nicht angetastet werden müssen. Bisher lag diese Grenze etwa für Menschen unter 30 bei 40.000 Euro. Mit Umwandlung des Bürgergelds in die neue Grundsicherung sollen es noch 5.000 Euro sein. Der CDU-Bundestagsabgeordnete Markus Reichel sprach im MDR von einem notwendigen Schritt zu mehr Gerechtigkeit. Kritik kommt dagegen von Sozialverbänden. Der Chemnitzer Sozialberater Charlie Worschech etwa bezweifelt, dass mehr Druck Menschen schneller in Arbeit bringt. Nach dem Scheitern des deutsch-französischen Kampfjet-Projekts FCAS fordern Verteidigungspolitiker von Union und SPD eine rasche Alternative. Unionsverteidigungsexperte Thomas Erndl sagte der Augsburger Allgemeinen, das sei auch eine Chance. Die Bundesregierung müsse nun schnell ein neues deutsch-internationales Projekt vorantreiben. SPD-Verteidigungspolitiker Christoph Schmidt schlug vor, das Gespräch mit Großbritannien, Italien, Japan, Schweden und Spanien zu suchen. Die Grünen werteten das Ende des deutsch-französischen Projekts als Scheitern für Kanzler Friedrich Merz. Das Thüringer Bildungsministerium hat die vorzeitig erschöpften Fördermittel für Schulausflüge mit der höheren Nachfrage begründet. Wie das Ministerium dem MDR mitteilte, sind zudem die Kosten für Anreise und pädagogische Angebote gestiegen. Selbst eine deutliche Aufstockung der Mittel habe nicht ausgereicht. In Thüringen läuft die Förderung von Schulausflügen über Anträge. In Sachsen und Sachsen-Anhalt erhalten die Schulen dagegen feste Budgets. Die weltweiten Ausgaben für Atomwaffen sind im vergangenen Jahr stark gewachsen. Nach Angaben der Anti-Atomwaffen-Organisation ICAN haben die neuen Atommächte insgesamt 102 Milliarden Euro gezahlt. Das entspreche 3.200 Euro pro Sekunde. Mehr als die Hälfte der Summe haben dem Report zufolge die USA für ihr Arsenal gezahlt, gefolgt von China und Großbritannien. Das Amtsgericht Eilenburg befasst sich heute mit der Frage, ob ein Feuerwehrmann wegen eines Tempoverstoßes bei einer Einsatzfahrt zur Kasse gebeten werden darf. Konkret geht es um den Fall eines ehemaligen Feuerwehrmitglieds aus Taucha bei Leipzig. Der Mann war bei einer Fahrt zu einem Brand in einer Tempo-30-Zone mit 69 Kilometern pro Stunde geblitzt worden. Die Stadt verhängte ein Bußgeld von 369 Euro und ein einmonatiges Fahrverbot. Das waren die Nachrichten.
0: 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Hier sind die neuesten Meldungen aus dem MDR Jump Verkehrszentrum. Und da geht's los mit einer Gefahrenmeldung von der A2 Richtung Berlin. Achtung, zwischen Alsleben und Bornstedt, da liegen Kanthölzer auf der rechten Fahrspur. A2 Richtung Hannover, zwischen dem Kreuz Magdeburg und Bornstedt stockender Verkehr an einer Baustelle. Vorsicht auf der A2 Richtung Hannover, zwischen dem Kreuz Wolfsburg-Königslutter und Braunschweig-Ost, da haben wir eine Stoßstange auf der linken Spur. Und Vorsicht auf der A71 Richtung Schweinfurt, zwischen Erfurt-Bindersleben und dem Kreuz Erfurt, eine ungesicherte Unfallstelle auf der linken Fahrspur. Im Landkreis Mittelsachsen auf der Straße zwischen Steinbach und Neukirchen, umgestürzte Bäume auf der Fahrbahn, und in Jena in der Tatzenpromenade Richtung Karl-Zeiss-Promenade Behinderungen nach einem Unfall. Alle Blitzer auch mobil auf mdrjump.de und in unserer App. Hier sind die aktuellsten auf der B93 zwischen Krossen und Zwickau. Und Tobias ist noch am Telefon.
4: Guten Morgen, liebes MDR-Team. Ich habe den zweiten Blitzer für euch, und zwar in Weißenfels auf der B87 Ortsausgang. Da stellt das Ordnungsamt gerade die Gulaschkanone auf. Also alle schön vorsichtig fahren.
0: Wird hier Buch geführt oder was? Das ist ja unglaublich. Habt ihr auch noch was gesehen?
5: zweiten Blitzer gibt es auch einen Applaus.
0: Ja, klingelt mal durch. 0800 123 2340. Und ja, Sarah, wie wird's Wetter heute? So.
5: Na, wir hatten ja schon angekündigt, mit diesem ganz schönen Wetter ist es erstmal vorbei. Es gibt also viele Wolken ab heute, Schauer und Gewitter. Ab morgen kommt auch noch Wind dazu. Jetzt ist es so, dass die Sonne schon mal durchguckt zwischendrin, aber viele Sonnenstunden werden es nicht werden in den nächsten Tagen. Es wird kühler dazu. Heute bis maximal 22, bis Ende der Woche maximal noch 20 Grad, weil die Frühwerte heute wirklich irre wild sind. Da habt ihr uns ja auch schon einiges geschickt. Hier zum Beispiel ein schönes Bildchen mit Hund. Dankeschön dafür. Und dazu steht da aber 16 Grad und Regen, was dann nicht ganz so schön ist bei Susi im Wettertal. Andernorts teilweise tatsächlich sogar die 20 Grad Marke. Also das sollten wir genießen, weil das sind dann oft schon die Höchstwerte des Tages.
0: Guten Morgen, 4 nach 6.
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0: Ja, und da ist der erste Sommerquickie quasi urlaubspaketsmäßig schon auf dem Weg, und zwar zu Michael nach Lengefeld.
4: Dankeschön, danke.
0: Ja, bitte, bitte, bitte. Ab jetzt sichert ihr euch mit jeder richtigen Antwort ein größeres Sommerpaket. 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Ist alles mit drin in der Quickie-Sommer-Version. 0800 123 2340. Ruft an, spielt mit. Leitungen sind auf. 0800 123 2340. Jetzt anrufen, und um 6.10 Uhr startet der nächste Sommerquickie mit 3 frischen Fragen. Viel Glück hier bei uns in der MDR Jump. Guten Morgen, Familie.

0: 6.10 Uhr, hier ist die MDR Jump Good Morgen Familie am Dienstag.
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0: Das ist nämlich so und Patrick ist dran. Guten Morgen, Penny.
3: Ja, guten Morgen.
0: Patrick. Wo kommst du her, Patrick?
3: Aus Halle.
0: Und was treibst du so früh in dieser wundervollen Stadt?
3: Tatsächlich, ich genieße das Regenwetter. So eine Scheiße und das auf Arbeit.
0: Ach, du liebes bisschen. Ja, okay. Aber in Halle selbst regnet es doch gar nicht, oder? Wo bist du gerade unterwegs?
3: Was? Natürlich.
0: Dönau. Ja, ach so, ja gut, das kann natürlich sein. Ja, okay. Patrick, wir haben jetzt drei Fragen. 5 Sekunden Zeit pro Antwort und jede richtige Antwort bringt dir ein sommerliches Goodie. Bist du bereit, Patrick?
3: Natürlich.
0: Na gut. Bringen wir jetzt mal die Sonne nach Dölau hier. Achtung, so, die Höhenretter der Feuerwehr Leipzig haben einen neuen Weltrekord aufgestellt. Die längste Schrägseilrettung der Welt. Vom Dach eines Hochhauses haben sie sich irgendwie abgeseilt. Über 170 Meter, die Kameraden. Gute Aussicht inklusive natürlich. Sicher auch auf eine der berühmten Kirchen Leipzigs. Nenne uns doch mal eine davon. Zum Beispiel die, die für ihre Rolle in der friedlichen Revolutionenwelt bekannt ist oder eine andere oder irgendeine Kirche.
3: Nee.
1: Nee, mach ich nicht. Ja, so, das da ist, habt ihr den Salat.
3: Verweigerisch.
0: Da hat der Patrick als Hallenser keinen Bock auf Leipzig. Also es wäre die Nikolaikirche beispielsweise gewesen, Thomaskirche.
3: Okay.
0: Haben wir was gelernt. Ja, so.
3: Ja.
0: Frage Nummer 2. Für eine historische Filmproduktion in Görlitz werden gerade hunderte Komparsen im Alter zwischen 6 und 80 Jahren gesucht. Da der Film im 19. Jahrhundert spielen soll, sollten die Bewerber keine Gelnägel oder sichtbaren Tattoos haben. Also, ja gut. Dasselbe gilt auch für Körperschmuck, bei dem Ringe oder Stäbe durch die Haut gebohrt werden. Wie nennt man diese Art von Schmuck nochmal, Patrick?
3: Piercings.
0: Jawohl, hast du eins, Patrick?
3: Ja, nein.
0: Du musst erst mal nachdenken, oder was?
1: Also, nicht sichtbar auf jeden Fall.
3: Nicht sichtbar. Nein,
0: oh Gott. Gut, in Jena gibt es jetzt neue Ampelmännchen, um darauf aufmerksam zu machen, dass die Stadt ein wichtiger Forschungsstandort ist. Ja? Leuchten an drei Ampeln jetzt Mikroskope. Um genau zu sein, leuchten sie auf dem untersten Ampellicht. Das heißt, in welcher Farbe?
3: Oh, grün.
0: Ja, Patrick.
3: Ja, siehst du jeden Tag. Ja, cool.
0: Ja,
1: muss ich jetzt aber auch mal überlegen.
3: Ja.
0: Hervorragend. Das heißt, du kriegst zwei Sommergoodies von uns. Ja. Wir wünschen dir einen fabelhaften Tag. Unter anderem ist deine Tasse mit dabei. Und ja, wir hoffen mal, dass das Wetter wieder besser wird. Ne? Alles Liebe, hau rein und weiter viel Spaß.
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0: weil sie seinen ersten Auftritt im Zeichentrickfilm Die kluge Henne hatte. Und daraus hat sich dann ein weltweites Phänomen entwickelt. Donald Duck ist der Beweis dafür, dass es eben doch noch liebenswürdige Tölpel mit diesem Vornamen gibt. Leider muss man wohl annehmen, dass die heutige Jugend mit ihm weniger anfangen kann. Die haben mittlerweile andere Helden, YouTube, TikTok und was weiß ich. Dabei wäre er gerade für die Jugend von heute die perfekte Symbolfigur. Permanent überfordert, ständig knapp bei Kasse und sobald irgendwas nicht funktioniert oder man etwas nicht kapiert, erstmal laut und lange völlig unverständliches Zeug schnattern. Oder anders gesagt, er wäre eigentlich der perfekte Kanzlerersatz, ohne dass es jemand mitbekommen würde, weil vom Aussehen her, nein, ich will nicht ungerecht werden gegenüber Mr. Burns von den Simpsons. Vielleicht passt ja Donald Duck heute noch so gut in die Welt, weil er uns zeigt, dass es okay ist, auch mal zu scheitern oder sich nicht alles gefallen zu lassen. Vor allem aber deshalb, weil man uns nicht verurteilen darf, wenn wir morgens ohne Hose das Haus verlassen.
1: Böttchers Welt.
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Die MDR Jump Guten Morgen Familie ist hier. Am Dienstag guten Morgen und Achtung, auf der A71 Richtung Schweinfurt zwischen Erfurt-Bindersleben und dem Kreuz Erfurt haben wir nach einem Unfall eine Sperrung.

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6: Guten Morgen, hier ist die MDR Jump. Guten Morgen, Familie. Und es ist gleich 6.30 Uhr. Ja, das Wichtigste heute Morgen, das gibt's jetzt mit Reik Steingasser.
7: Bundesinnenminister Alexander Dobrindt und BKA-Präsident Holger Münch stellen heute in Berlin die neue Statistik zur politisch motivierten Kriminalität vor. Die Bilanz umfasst Straftaten, die im vergangenen Jahr aus rechts- oder linksextremistischen sowie aus religiösen Motiven begangen wurden. 2024 waren mehr als 84.000 Fälle erfasst worden. Die rund 184.000 Grünen-Mitglieder können ab heute über eine grundlegende Reform der Parteiregeln abstimmen. Es geht unter anderem um längere Vorlaufzeiten für Anträge bei Parteitagen und höhere Hürden für eine Vorstandskandidatur. Nach Darstellung der Parteispitze sollen dadurch die oft langwierigen Parteitage gestraft werden. Kritiker sehen hingegen basisdemokratische Prinzipien in Gefahr. Die US-Raumfahrtbehörde NASA will heute bekannt geben, welche Astronauten Teil der Mission Artemis 3 sein werden. Die Mission soll im kommenden Jahr 4 Astronauten an Bord des Orion-Raumschiffs mit einer Rakete ins All befördern. Sie werden unter anderem das Ankoppeln der Mondlandefähre testen.
6: Und jetzt der Blick auf die Straßen. Hier sind die neuesten Meldungen aus unserem Verkehrszentrum A2 Richtung Hannover. Zwischen Irxleben und Eilsleben Stau an einer Baustelle dauert eine Viertelstunde länger. Vorsicht auf der A9 Richtung Berlin zwischen Gefrees und Münchberg Süd. Da haben wir eine ungesicherte Unfallstelle und es liegen Fahrzeugteile auf der Fahrbahn. A71 Richtung Schweinfurt zwischen Erfurt-Bindersleben und dem Kreuz Erfurt. Nach einem Unfall haben wir zurzeit eine Sperrung. Und im Landkreis Mittelsachsen auf der Straße zwischen Steinbach und Neukirchen, da liegen umgestürzte Bäume. In Jena in der Tatzendpromenade Richtung Karl-Zeiss-Promenade Behinderungen nach einem Unfall. Alle Blitzer auch mobil auf mdrjump.de und in unserer App. Hier sind die aktuellsten. Auf der B87 am Ortsausgang Weißenfels Richtung Zeitz, auf der B93 zwischen Krossen und Zwickau, in Niederfrohnah in der Hauptstraße Richtung A72 in der Ortsdurchfahrt Quartitz in beiden Richtungen, in Zwickau in der äußeren Dresdner Straße stadteinwärts wird geblitzt und wir haben noch jemanden am Telefon. Guten Morgen!
8: Guten Morgen, MDR Jump Team. Hier der Fips nach langer Abstinenz. Mal eine Blitzermeldung. Ich weiß nicht, ob das schon durchgegeben worden ist. A9 Fahrt Richtung Berlin zwischen Kreuzhalle und Bitterfeld-Wolfen an bekannter Stelle der Blitzer. Einen wunderschönen Tag wünsche ich euch.
6: Ja, den wünschen wir dir auch. Habt ihr auch noch was gesehen? Staus oder Blitzer? Ruft einfach an, kostenlos. 0800 123 2340. So, wir wagen mal einen Blick aufs Wetter. Sarah,
9: was gibt denn das? Ich bin noch gar nicht so richtig beim Wetter angekommen. Ich frage mich die ganze Zeit, warum Fips eine lange Abstinenz hatte.
6: Tja, das frage ich mich auch, aber ich wollte dich nachfragen.
9: Hat er keinen Bock mehr auf uns gehabt?
6: Ja, wahrscheinlich.
9: Hat er keinen Blitzer gefunden?
6: Kann sein.
9: Was ist der Grund? Das beschäftigt mich
6: ja
9: jetzt. Ja. Vielleicht kannst du uns dann nochmal aufklären, sonst muss ich das mit ins Bett schleppen. Na gut, und jetzt kann ich mich nicht länger vom Wetter drücken, ne? Aber es ist wirklich einfach nicht ganz so schön. Ich habe sehr viele Fotos von viel grauem Himmel bekommen, zwischendrin ein bisschen Sonne. Ja, das ist so heute das Wetter. Viele Wolken, Schauer, Gewitter. Ab morgen kommt auch noch Wind dazu. Also das schöne Wetter der letzten Tage ist erstmal vorbei. Es gibt ein bisschen Sonne, aber viele Sonnenstunden werden es bis zum Ende der Woche nicht werden. Kühler wird es auch, heute noch maximal 22 Grad. Bis Ende der Woche müssen wir dann froh sein, wenn wir überhaupt die 20-Grad-Marke knacken.
6: Oh, oh, oh, oh, oh. Habe ich da was flattern gehört?
9: No, heute ist wieder Ticketdienstag und da ist es nur noch eine Frage der Zeit, bis unser Tickettäubchen euch zum Gurren bringt.
10: Ich bin gerade völlig überfordert, weil ich nicht damit gerechnet hatte.
11: Oh, vielen Dank! Hm?
9: Oh, rein zufällig könnte es gleich schon wieder soweit sein. Jeden Dienstag schenken wir euch ja Karten für die besten Shows und Konzerte im Osten.
6: Sobald ihr das Täubchen gurren hört, ruft ihr an. Lange kann es nicht mehr dauern, wenn ihr versteht, was ich meine.

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0: Lüge, hätte noch gefehlt. Gut, es ist eh keine Fata Morgana, ja. Es war das Tickettäubchen, es hat gegurrt, jawohl. Hier ist die MDR Jump, guten Morgen Familie, gleich 6.40 Uhr.
1: Ja, und da ist Ticketdienstag. Jede Woche schenken wir euch da Karten für die Bettenkonzerte und Events im Osten. Nina Tschuba hat sich warm gesungen und jetzt erstklassige Tickets für euch am Start. Gerade war es nämlich wieder soweit.
0: Ja, wir gucken mal, wer es geschafft hat. Hier sind Sarah und Lars, wer ist denn dran? Guten Morgen.
2: Guten Morgen, hier ist Anna.
0: Anna, wo kommst du her, liebe Anna? Juhu! Anna, woher kommst du?
2: Aus Martinroda.
0: Ja, sehr schön. Ja, Mensch, du hast das Tickettäubchen gehört, ja, bist durchgekommen und ja, am 3. Juli bist du dabei bei Nina Tschuba in Dresden. Herzlichen Glückwunsch, Anna.
2: Ja, vielen Dank, danke schön.
0: Ja, bitteschön. Ja, da freuen wir uns.
1: Wie geil ist das denn? Ja. In Dresden auch noch so ein cooler Städtetrip.
0: Ja, klasse.
1: Hi, Nina Tschuba ist natürlich geil. Und da hast du gerade gesagt, da freut sich dein Kind?
2: Ja.
0: Da freut sich
1: das Kind. Ach, oh, guck mal, da ist der Hintergrund. Da wird schon diskutiert.
0: Ja, wunderbar. Ja, wunderschön. Da
1: wird diskutiert, wer hinten kann oder was. Ob eine Freundin.
2: Ja, da wird diskutiert, weil zwei sind.
0: Oh. Ach, du liebes Bisschen, was ein Stress. Na gut, also du hast ja jetzt die Karten gewonnen und für alle anderen gilt, es ist noch mehr drin. Einfach aufs Tickettäubchen achten und dann anrufen. Dir wünschen wir einen fabelhaften Tag. Alles Liebe. Hau rein und weiter viel Spaß.
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0: Guten Morgen.
1: 6.46 Uhr haben wir es, die MDR Jump Guten Morgen Familie. Am Dienstag und ja gut, rund eine Woche nach dem meteorologischen Sommeranfang halten wir fest, bisher läuft es doch eher durchwachsen für unsere Freibäder und jetzt nicht nur, was das Wetter angeht. Tja. Janina, du hast immer die aktuellen Schlagzeilen im Blick über fehlendes Personal. In den Bädern haben wir schon gesprochen, aber jetzt geht's um ein Freibadverbot für Nichtschwimmer, oder
2: ja,
1: was?
2: Ja, so fordert es der Bundesverband der deutschen Schwimmmeister. Konkret würde das bedeuten, Kinder und Jugendliche, die unter 16 Jahren sind und kein Freischwimmerabzeichen haben, dürfen nur noch in Begleitung der Eltern rein. Der Grund ist, ja, immer weniger Kinder können eben schwimmen. In Zahlen, jedes fünfte Kind zwischen 6 und 10 Jahren kann nicht schwimmen. Und das sind doppelt so viele wie noch im Jahr 2017. Und das wiederum, ja, das hat verschiedene Ursachen. Also Personalmangel, haben wir schon öfter drüber gesprochen, immer mehr Schwimmbäder schließen. An immer weniger Schulen wird Unterricht angeboten. Die Kurse von DLRG und so weiter sind komplett überlastet. Eltern sind überfordert und so weiter und so weiter und so weiter.
1: Okay, und jetzt die Konsequenz. Freibadverbot für Nichtschwimmer unter 16. Es gibt aber auch Gegenstimmen.
2: Ja, die Sorge ist eben, dass die Kids, wenn sie dann eben allein unterwegs sind, auch auf Badeseen ausweichen, wo dann im Zweifel gar keine Aufsicht ist, um auf die Kinder aufzupassen. Mhm. Und die Lage bleibt also erstmal kompliziert, wie so oft.
1: Ja, aber immerhin könnt ihr jetzt mitdiskutieren, ne, zur Forderung des Deutschen Bundesverbandes der deutschen Schwimmmeister und wir bleiben natürlich für euch
3: da. 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
3: Guten Morgen an diesem frühen Dienstag. Und ja, das Wichtigste heute Morgen, das haben wir jetzt schon mal für euch.
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5: Um 7 Uhr mit Raik Steingasser. Die geplante Kürzung beim sogenannten Schonvermögen von Grundsicherungsempfängern stößt auf ein geteiltes Echo. Dabei geht es um Rücklagen, die trotz Grundsicherung nicht angetastet werden müssen. Bisher lag diese Grenze bei 40.000 Euro. Mit Umwandlung des Bürgergelds in die neue Grundsicherung sollen es etwa für Menschen unter 30 noch 5.000 Euro sein. Der CDU-Bundestagsabgeordnete Markus Reichel sprach im MDR von einem notwendigen Schritt zu mehr Gerechtigkeit. Kritik kommt dagegen von Sozialverbänden. Der Chemnitzer Sozialberater Charlie Woschech etwa bezweifelt, dass mehr Druck Menschen schneller in Arbeit bringt. Nach dem Scheitern des deutsch-französischen Kampfjet-Projekts FCAS fordern Verteidigungspolitiker von Union und SPD eine rasche Alternative. Unionsverteidigungsexperte Thomas Erndl sagte der Augsburger Allgemeinen, das sei auch eine Chance. Die Bundesregierung müsse nun schnell ein neues deutsch-internationales Projekt vorantreiben. SPD-Verteidigungspolitiker Christoph Schmidt schlug vor, das Gespräch mit Großbritannien, Italien, Japan, Schweden und Spanien zu suchen. Die Grünen werteten das Ende des deutsch-französischen Projekts als Scheitern für Kanzler Friedrich Merz. Das Thüringer Bildungsministerium hat die vorzeitig erschöpften Fördermittel für Schulausflüge mit der höheren Nachfrage begründet. Wie das Ministerium dem MDR mitteilte, sind zudem die Kosten für Anreise und pädagogische Angebote gestiegen. Selbst eine annähernde Verdopplung der Mittel habe nicht ausgereicht. In Thüringen läuft die Förderung von Schulausflügen über Anträge. In Sachsen und Sachsen-Anhalt erhalten die Schulen dagegen feste Budgets. Die weltweiten Ausgaben für Atomwaffen sind im vergangenen Jahr stark gewachsen. Nach Angaben der Anti-Atomwaffen-Organisation ICAN haben die neun Atommächte insgesamt 102 Milliarden Euro gezahlt. Das entspreche 3.200 Euro pro Sekunde. Mehr als die Hälfte der Summe haben dem Report zufolge die USA für ihr Arsenal gezahlt, gefolgt von China und Großbritannien. Das Amtsgericht Eilenburg befasst sich heute mit der Frage, ob ein Feuerwehrmann wegen eines Tempoverstoßes bei einer Einsatzfahrt zur Kasse gebeten werden darf. Konkret geht es um den Fall eines ehemaligen Feuerwehrmitglieds aus Taucha bei Leipzig. Der Mann war bei einer Fahrt zu einem Brand in einer Tempo-30-Zone mit 69 Kilometern pro Stunde geblitzt worden. Die Stadt verhängte ein Bußgeld von 369 Euro und ein einmonatiges Fahrverbot. Das waren die Nachrichten.
3: Und jetzt der zuverlässigste Verkehrsservice im Osten. Hier sind die neuesten Meldungen aus dem MDR Jump Verkehrszentrum. A2 Richtung Hannover zwischen Irxleben und Alsleben. Da haben wir Stau und stockenden Verkehr an einer Baustelle. Der Norman ist am Telefon und hat noch was gesehen. Ja, guten Morgen.
6: Guten Morgen, Jump-Familie. Auf der A4 Richtung Chemnitz in der Auffahrt Dresden-Altstadt ist ein LKW liegen geblieben. Bitte Vorsicht beim Einscheren.
3: Okay, danke schön. Und dann haben wir die A9 Richtung Berlin zwischen Gefrees und Münchberg Süd. Stockender Verkehr nach einem Unfall auf der rechten Fahrspur. Die A14 Richtung Magdeburg zwischen Gröbers und Halle Ost. Behinderung nach einem Unfall. A71 Richtung Schweinfurt zwischen Erfurt-Bindersleben und dem Kreuz Erfurt haben wir hier eine Sperrung nach einem Unfall. Zurzeit Stau im Landkreis Mittelsachsen auf der Straße zwischen Steinbach und Neukirchen. Da liegen umgestürzte Bäume. Und in Halle die B100 Berliner Chaussee stadteinwärts. Stau und stockender Verkehr. Hier dauert es 20 Minuten länger und alle Blitzer gibt es auch mobil auf mdrjump.de und in unserer App. Hier sind die aktuellsten. Auf der A9 Richtung Berlin zwischen Halle und Bitterfeld-Wolfen wird geblitzt. Auf der B87 am Ortsausgang Weißenfels Richtung Zeitz. Auf der B93 zwischen Crossen und Zwickau. Und in Zwickau in der äußeren Dresdner Straße stadteinwärts ebenfalls und auf der B190 zwischen Ahrensee und Binde. Ja, habt ihr ansonsten was gesehen? Staus oder Blitzer? Er ruft einfach an, kostenlos. 0800 123 2340. Wir gucken mal aufs Wetter. Sarah, was gibt denn das für einen Tag heute?
7: Na, wir hatten ja schon angekündigt, mit dem schönen Wetter ist es erstmal vorbei. Also ab heute gibt es viele Wolken und Schauer und Gewitter. Ab morgen kommt auch noch Wind dazu. Die Sonne guckt schon zwischendurch mal raus, aber viele Sonnenstunden werden es nicht werden in den nächsten Tagen. Es wird außerdem kühler werden. Heute bis maximal 22 Grad. Bis Ende der Woche müssen wir dann froh sein, wenn wir überhaupt die 20-Grad-Marke knacken. Aber die sehen wir teilweise jetzt in der Früh schon geknackt. Radebeul zum Beispiel mit der runden 20 im Moment. In Bernburg sind es 19, Bad Lobenstein 16 Grad. Aber wie gesagt, das sind dann hier und da tatsächlich auch schon die Höchstwerte des Tages.
3: Guten Morgen, 7:04.
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3: Ja, stellen wir fest, das Fußball-WM-Fieber nimmt offiziell zu. Gestern habe ich das erste Auto mit Rückspiegelbezügen in Schwarz-Rot-Gold gesehen. Das Problem, leider werden wir nicht Weltmeister, sagt Sportman Tim, oder was?
9: Ja, ich weiß, wer Weltmeister wird und das ist leider nicht Deutschland.
3: Das klingt nach einem kleinen WM-Spoiler. gleich um 7:10 Uhr.

0: an dem hier schon wieder gejubelt wird. Es ist ja unglaublich. Ticketdienstag. Und Anna aus Martinroda hat sich die ersten Tickets des Tages geholt. Es geht zu Nina Chuba. Ja, die nächsten Karten gibt's sicher noch hier in der Guten Morgen Familie. Vorher müssen wir aber mal klären, wie die Fußball-WM ausgeht. Sportfan Tim, du hast immer alle Fußball-News im Blick und du weißt schon, wer Weltmeister wird.
1: Ja, oder? Tut mir leid, Leute, sorry. Ja. Alles schon sicher. Also zumindest, wenn wir die Prognose eines deutschen Wirtschaftsexperten nehmen. Der haut seit über 10 Jahren zu jeder WM eine detaillierte Vorhersage, ein Modell raus. Mhm. 2014, da hat er auf Weltmeister Deutschland getippt. Wer hat gewonnen, Lars?
0: Deutschland.
1: So. Ja. 2018 hat er auf Frankreich getippt. Frankreich hat's gemacht. 2022 hat er seine Prognose Argentinien rausgehauen, hat auch gestimmt, das ist fast schon gruselig, ey. Also die letzten 3 Mal hat er da die richtigen Weltmeister getippt. Der Experte nimmt eben Bevölkerungsgröße, Bruttoinlandsprodukt, Klima, FIFA, Weltrangliste und ganz viele andere Faktoren, um die Spielstärke eben zu bestimmen, ja?
0: Ja, jetzt hau raus! Wer wird dieses Mal Weltmeister?
1: Ja, laut dem Modell sollen es wohl die Niederlande machen. Da lacht er.
0: Also, kann auch nichts dafür. Also spätestens jetzt hat er also wirklich alles an Glaubwürdigkeit verloren. Wo landen wir denn?
1: Ja, im Achtelfinale soll Schluss sein gegen Frankreich, sorry. Aha. Aber das Modell soll halt eben das Ergebnis nur zu 50% vorhersagen.
0: Gut, danke für die schlechte Laune, Tim. Bitte? Ab morgen dann bitte wieder coole WM-Updates.
1: Ich sag's nochmal, das ist nicht meine Meinung, Lars.
0: Ja, ist okay.
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0: 7:18 Uhr, hier ist die M-Night-Jump. Guten Morgen, Familie. Am Dienstag, also höchste Zeit, das Deutschland-Trikot zu bügeln und den Fußballschal bereitzulegen.
1: Du musst erstmal deine ganzen Sammelbildchen einkleben, die du dir gekauft hast.
0: Ja.
1: Und das ist nicht das Einzige, was sich der geneigte Fußballfan für die anstehende WM kaufen kann. Achtung, ich habe das Sprühsahnen-Freistoß-Spray gesehen. Ja. Ich habe die Deutschland-Klebefingernägel gesehen und mein Highlight, ein Deutschland-Stirnband, an dem ein kleiner Mini-Regenschirm in Schwarz-Rot-Gold angebracht ist.
0: So, und ja, wie viel ihr von dem Wahnsinn kauft, das liegt dann wohl an eurem Namen.
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0: Ja, was angeblich bestimmt der Nachname unser Shoppingverhalten. Der Mann, der sich mit solchen psychologischen Alltagsfragen beschäftigt, ist Bestsellerautor Volker Kitz.
3: Das hat man bei manchen Menschen wohl tatsächlich in Experimenten beobachtet. Und man vermutet, der Grund ist, wenn mein Nachname weit hinten im Alphabet beginnt, dann bin ich quasi schon als Kind in der Schule benachteiligt worden. Immer wenn es was zu verteilen gab, wenn die Namen aufgerufen wurden, war ich weiter hinten und musste gucken, wie der Vorrat schrumpft. Also zumindest bei einem Sonderangebot mit einem begrenzten Vorrat kann es sein, dass ich deswegen schnell zuschlage, weil Leute, deren Nachname mit A beginnt, die mussten nie in der Schule Angst haben, dass nichts mehr da ist, wenn sie drankommen.
1: Also bei einigen Menschen stimmt es tatsächlich. Je weiter hinten der Anfangsbuchstabe unseres Nachnamens im Alphabet steht, desto schneller reagieren wir bei Rabattaktionen.
0: Von Neuburg ist ziemlich weit hinten.
1: Habe ich auch gerade so gedacht.
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1: 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Es ist gleich 7.30 Uhr und jetzt alles, was heute wichtig wird, mit Raik Steingasser.
2: Bundesinnenminister Alexander Dobrindt und BKA-Präsident Holger Münch stellen heute in Berlin die neue Statistik zur politisch motivierten Kriminalität vor. Die Bilanz umfasst Straftaten, die im vergangenen Jahr aus rechts- oder linksextremistischen sowie aus religiösen Motiven begangen wurden. 2024 waren mehr als 84.000 Fälle erfasst worden. Bundespräsident Frank-Walter Steinmeier reist heute zu einem dreitägigen Staatsbesuch in die Niederlande. Zunächst werden er und seine Frau Elke Büdenbender am Vormittag in Den Haag von König Willem-Alexander und Königin Maxima empfangen. Es ist der erste Staatsbesuch eines Bundespräsidenten im Nachbarland seit 19 Jahren. Die deutsche Fußballnationalmannschaft der Frauen bestreitet heute ihr letztes Spiel in der WM-Qualifikation. Dabei trifft die DFB-Elf am Abend in Ljubljana auf Slowenien. Das WM-Ticket hatte sich das Team von Bundestrainer Christian Wück bereits vorzeitig gesichert.
1: Und jetzt der Blick auf die Straßen. Hier sind die neuesten Meldungen aus unserem Verkehrszentrum A2 Richtung Hannover. Zwischen Irxleben und Eisleben Stau und stockender Verkehr an einer Baustelle. Dauert zum Augenblick 30 Minuten länger. A9 Richtung Berlin zwischen Gefrees und Münchberg Süd. Stockender Verkehr nach einem Unfall auf der rechten Fahrspur. Und A14 Richtung Magdeburg zwischen Gröbers und Halle Ost. Behinderung nach einem Unfall. Die A71 Richtung Schweinfurt ist zwischen Erfurt-Bindersleben und dem Kreuz Erfurt nach einem Unfall gesperrt. Hier haben wir gerade eine Stunde 15 Minuten Zeitverzögerung. Steht da wirklich. Eine Stunde 15. Ich muss mal gucken, aber okay. So ein Mist. Im Landkreis Mittelsachsen auf der Straße zwischen Steinbach und Neukirchen, da liegen umgestürzte Bäume auf der Fahrbahn. Und in Halle, da haben wir die B100, Berliner Chaussee, stadteinwärts, Stau und stockender Verkehr. 20 Minuten dauert's hier länger. 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Auf der A9 Richtung Berlin zwischen Halle und Bitterfeld-Wolfen wird geblitzt. Auf der B190 zwischen Ahrensee und Binde. Dann in Niederfrohna in der unteren Hauptstraße Höhe Wetzelstraße. In Plauen in der Liebknechtstraße stadteinwärts, in Zwickau in der äußeren Dresdner Straße stadteinwärts ist auch noch eine Radarfalle. Habt ihr was gesehen? Staus oder Blitzer? Ja, dann ruft einfach an, kostenlos. 0800 123 2340. Sarah, die Wolken verdichten sich. Was ist los, wettermäßig, sag mal?
3: Ja, wir hatten ja angekündigt, mit dem schönen Wetter ist es erstmal vorbei. Also es gibt nicht nur diese vielen dichten Wolken, es gibt ja teilweise auch schon Regen, Schauer, Gewitter. Ab morgen kommt auch noch Wind dazu. Die Sonne guckt auch mal raus in den nächsten Tagen, aber eher selten. Also viele Sonnenstunden werden es dann nicht werden und es wird eine ganze Ecke kühler. Heute nochmal 22 Grad maximal. Bis Ende der Woche müssen wir dann froh sein, wenn wir überhaupt die 20-Grad-Marke knacken. Aber die Frühwerte, die sind ja oft super mild. Da ist hier und da schon die 20-Grad-Marke zu sehen, aber nicht überall. Nicht im erweiterten Sendegebiet. Da ist Marco zu Hause.
4: Ja, grüß dich, Sarah, grüß dich, Lois.
1: Hallo, hallo.
4: Ich habe die Ehre von Deutschlands höchstem Berg. Wir haben aktuell 2 Grad. Es riecht noch Schnee. Der wird morgen kommen. Macht's weiter so, gell? Macht's weiter so.
3: Ja. Das ist ein Knaller. Wir werden auf der Zugspitze gehört. Also ganz liebe Grüße an dich, Marco. Wir sind froh, dass wir an die 2 Grad jetzt in der Früh hier und da noch eine 0 dranhängen können. Bleib tapfer.
1: Ja, und kaum aufgestanden, macht sich der eine oder andere schon Gedanken um den Feierabend, ne? Ja,
3: Gedanken oder auch Sorgen. Dr. Emkus ist offenbar im Heimwerker-Modus.
5: Statt wohlverdienter Entspannung mutiert dann das Zuhause direkt zur nächsten Baustelle, auf der man dann bis zum Schlafengehen weiterwerkelt, als stünde der Chef mit der Stechuhr im Wohnzimmer.
3: Ja. Wir lassen die Stechuhr weg. Versuchen trotzdem pünktlich zu sein mit einer neuen Folge Dinge, die man nicht braucht. Die gibt's wie immer jeden Morgen gegen 7.40 Uhr.

0: Guten Morgen, gleich 7:40 Uhr. Die MDR Jump Good Morgen Familie ist hier am Dienstag.
1: Und da sind wir ja mittendrin in der Jahreszeit, in der für viele gilt, neuer Tag, neues Baumarktprojekt. Was haben wir da alles? Ja, eine Rutsche, frische Holzbohlen für die Terrasse, Pflanzen für den Balkon, Mulch für den Garten. Es ist immer was zu tun.
0: Und immer was zu meckern. Zumindest, wenn man Dr. Emkus fragt, unser heimlicher Heimwerker der Herzen.
2: Wisst ihr, was unnervt? Dass man nach einem harten Arbeitstag nicht mal in Ruhe sein Feierabend genießen kann, ohne dass sofort das schlechte Gewissen anklopft und lautstark neue Aufgaben einfordert. Ich meine, dann nimmst du dir fest vor, endlich die Beine hochzulegen und dir eine Kanne reinzubücheln, um den Tag ausklingen zu lassen, und prompt starte ich von der Seite die unfertige Fußleiste im Flur an. Also die schon seit 3 Monaten auf Vollendung wartet. Statt wohlverdienter Entspannung mutiert dann das Zuhause direkt zur nächsten Baustelle, auf der man dann bis zum Schlafengehen weiterwerkelt, als stünde der Chef mit der Stechuhr im Wohnzimmer. Diese ständige Unruhe im Kopf sorgt dafür, dass man den Hammer eigentlich nie wirklich aus der Hand legen kann. Aber wer nach der Schicht zu Hause direkt das nächste Projekt anreißt, spart sich wenigstens das teure Fitnessstudio und sieht sofort, was er geschafft hat. Und sag mal so, sich richtig in reinrömern kann man nach getaner Arbeit an der eigenen Werkbank ohnehin besser als auf der Couch.
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0: Alles ist alright, solange wir uns haben. Die MDR Jump, guten Morgen Familie. Gleich 7:45 am Dienstag.
1: Und da muss ich eine Sache noch aufklären, die mich doch stark beschäftigt hat. Also Fips hat letzte Stunde eine WhatsApp geschickt und gesagt, er meldet mal wieder einen Blitzer. Ja. Allerdings nach langer Abstinenz. Da haben wir uns ja Sorgen gemacht. War krank? Hat er uns einfach nicht mehr gehört? Oder was war los?
2: Moin Sarah, die lange Abstinenz ist, ich habe tatsächlich lange kein Blitzer mehr gesehen. Ja. Hören tue ich euch trotzdem. So ist es ja nicht. Aber wenn man nichts zu melden hat, dann sagt man halt nichts.
0: Ja, wenn man nichts zu sagen hat, sagt man halt nichts. Ich sag mal, das würde sich manch einer von uns auch wünschen, aber gut.
1: Fipsi, alles gut. Also wir freuen uns über jede WhatsApp, auch zu anderen Teams. Das wollen wir trotzdem mal gesagt haben.
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0: 7:46 Uhr, die Ender Jump. Guten Morgen, Familie. Und da geht's rein in den Dienstag. Wie immer frei nach dem Motto, alles kann, nix muss.
1: Ja, genau das gilt auch, wenn ihr einfach mal so zum Quatschen die 0800 123 2340 wählt. Ja. Ihr seid jederzeit herzlich willkommen hier an unserem Frühstückstisch. Und da sitzt heute Morgen auch Timo aus Selbitz. Moin!
2: Morgen.
0: Wie ist die Stimmung am frühen Morgen?
2: Ja, es geht so. Also Verkehrslage ist ganz gut.
0: Passt alles. Ja, wo treibst du gerade rum? Timo, wo bist du unterwegs?
2: Ich war gerade von Aue Richtung Autobahn und dann geht es Richtung Heimat, weil ich beliefere nachts Autohäuser.
0: Ah, okay.
1: Ich finde ja, von Aue Richtung Autobahn klingt wie so ein Ballermann-Hit. Ich war von
0: Aue
1: zur
0: bis
1: Autobahn.
0: Zum Auto.
1: Aber okay, jetzt habe ich wieder verraten, wie mein Gehirn funktioniert.
0: Ja, du liebes bisschen. Okay. Und wie lange hast du denn noch, Timo?
2: Ja, so eine Stunde, anderthalb ungefähr. Okay.
0: Geht ja noch, oder? Wunderbar. Ja, dann wünschen wir dir eine gute Fahrt. Ja, fahr vorsichtig.
2: Dankeschön.
0: Und denk immer an deinen neuen Lieblingshit. Von Aue bis zur Autobahn.
1: In anderthalb Stunden bin ich zu Hause. Ja, so.
0: Genau. Dann mache ich den Kühlschrank auf und hole mir was Gutes raus. Timo.
1: Stopp jetzt.
0: Hau
1: stopp
0: rein.
1: Jetzt. Dankeschön. Verliert.
0: Und weiter viel Spaß.
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12: Guten Morgen, es ist der Frühdienstag und das Wichtigste heute Morgen, das haben wir jetzt für euch.
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13: Um 8 Uhr mit Raik Steingasser. Die glücklichsten Deutschen leben einer Umfrage zufolge in Erfurt. Im diesjährigen Glücksatlas belegt Thüringens Landeshauptstadt Platz 1 unter den 40 größten deutschen Städten. Erfurt punkte mit niedrigen Mieten, hoher Umweltqualität und einer vergleichsweise guten wirtschaftlichen Lage. Für die Studie hat das Institut der Demoskopie Allensbach mehr als 23.000 Menschen gefragt, wie zufrieden sie mit ihrer Lebenssituation sind. Hinter Erfurt folgen Augsburg, Düsseldorf, Krefeld und Kiel. Den letzten Platz belegt erneut Rostock. Die geplante Kürzung beim sogenannten Schonvermögen von Grundsicherungsempfängern stößt auf geteilte Reaktionen. Dabei geht es um Rücklagen, die trotz Grundsicherung nicht angetastet werden müssen. Bisher lag diese Grenze bei 40.000 Euro. Mit Umwandlung des Bürgergelds in die neue Grundsicherung sollen es etwa für Menschen unter 30 Jahren noch 5.000 Euro sein. Der CDU-Bundestagsabgeordnete Markus Reichel sprach im MDR von einem notwendigen Schritt zu mehr Gerechtigkeit. Kritik kommt dagegen von Sozialverbänden. Der Chemnitzer Sozialberater Charlie Woschech etwa bezweifelt, dass mehr Druck Menschen schneller in Arbeit bringt. Nach dem Scheitern des deutsch-französischen Kampfjet-Projekts FCAS fordern Verteidigungspolitiker von Union und SPD eine rasche Alternative. Unionsverteidigungsexperte Thomas Erndl sagte der Augsburger Allgemeinen, das sei auch eine Chance. Die Bundesregierung müsse nun schnell ein neues deutsch-internationales Projekt vorantreiben. SPD-Verteidigungspolitiker Christoph Schmidt schlug vor, das Gespräch mit Großbritannien, Italien, Japan, Schweden und Spanien zu suchen. Die Grünen werteten das Ende des deutsch-französischen Projekts als Scheitern für Kanzler Friedrich Merz. Das Thüringer Bildungsministerium hat die vorzeitig erschöpften Fördermittel für Schulausflüge mit der höheren Nachfrage begründet. Wie das Ministerium dem MDR mitteilte, sind zudem die Kosten für Anreise und pädagogische Angebote gestiegen. Selbst eine annähernde Verdopplung der Mittel habe nicht ausgereicht. In Thüringen läuft die Förderung von Schulausflügen über Anträge. In Sachsen und Sachsen-Anhalt erhalten die Schulen dagegen feste Budgets. Die weltweiten Ausgaben für Atomwaffen sind im vergangenen Jahr stark gewachsen. Nach Angaben der Anti-Atomwaffen-Organisation ICAN haben die neuen Atommächte insgesamt 102 Milliarden Euro gezahlt. Das entspreche 3.200 Euro pro Sekunde. Mehr als die Hälfte der Summe haben dem Report zufolge die USA für ihr Arsenal gezahlt, gefolgt von China und Großbritannien. Das waren die Nachrichten.
12: 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Hier sind die neuesten Meldungen aus dem MDR Jump Verkehrszentrum. Und da geht's los, A2 Richtung Hannover, zwischen dem Kreuz Magdeburg und Alsleben Stau und stockender Verkehr an einer Baustelle. 20 Minuten dauert's länger, dadurch auch stockender Verkehr auf der B1 Richtung Braunschweig. A2 Richtung Hannover, zwischen Peine und Hemeler Wald, stockender Verkehr an einer Baustelle, auch hier 20 Minuten länger. A4 Görlitz Richtung Dresden, am Grenzübergang Ludwigsdorf, Stau bei der Einreise, Viertelstunde dauert's länger. A14 Richtung Magdeburg, zwischen Gröbers und Halle Ost, Behinderungen nach einem Unfall. A14 Richtung Magdeburg zwischen Halle Ost und Halle Tornau, stockender Verkehr. Die A71 Richtung Schweinfurt ist zwischen Erfurt-Bindersleben und im Kreuz Erfurt nach einem Unfall gesperrt. Und da haben wir gerade Stau. Vorsicht auf der A72 Richtung Hof zwischen Espenhain-Kitscher und Borna Nord. Da liegen Metallteile auf der Fahrbahn. Und in Halle haben wir die B100 Berliner Chaussee. Stadteinwärts gibt es da Stau und stockenden Verkehr. 20 Minuten dauert es länger. 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Auf der A4 wird geblitzt Richtung Dresden, also Frankfurt Richtung Dresden zwischen Jena Zentrum und Stadtroda. Auf der A71 Richtung Schweinfurt am Dreieck Suhl. Auf der B93 zwischen Krossen und Zwickau. Dann in Helmstedt im Habger Weg in beide Richtungen. In Niederfrohna in der unteren Hauptstraße Höhe Wetzelstraße. In Plauen in der Liebknechtstraße stadteinwärts. Und in Zittau in der Löbauer Straße. Habt ihr noch was gesehen? Staus oder Blitze? Dann ruft einfach an. Ne? Kostenlos. 0800 123 2340. Und wir wagen jetzt mal einen Blick aufs Wetter. Sarah, wie sieht's aus?
14: Ja, der Blick auf die Frühwerte, der ist ja wirklich erstaunlich. Super mild, teilweise sehen wir schon die 20 Grad jetzt in diesen Minuten. Allerdings kommt da nicht viel mehr drauf heute. Die Höchstwerte nämlich deutlich kühler als die letzten Tage. Maximal 22 Grad sind drin. Bis Ende der Woche müssen wir dann froh sein, wenn wir überhaupt nochmal die 20 Grad-Marke knacken. Wir hatten ja angekündigt, dieses schöne Sommerwetter ist erstmal vorbei. Es gibt viele Wolken, es gibt Schauer und Gewitter. Ab morgen kommt auch noch Wind dazu. Die Sonne guckt die nächsten Tage mal raus, insgesamt aber eher selten. Also viele Sonnenstunden werden das bis Freitag auf jeden Fall mal nicht werden.
12: 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Guten Morgen.
14: Gleich 7:55.
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12: Ja, wenn es wettermäßig keinen Sommer mehr gibt, dann kümmern wir uns halt selbst.
14: Ne? In unserem Quickie, da quizt ihr ja jeden Morgen um 6.10 Uhr um tolle Sommerpakete. Da ist eine Strandtasche drin, zum Beispiel eine Eiskaffeetasse oder auch eine Powerbank.
12: Ach, unser Sommerquickie. Ja, gleich quizzen wir uns alle nochmal fit. Nach zwei Songs gibt's die Frage, hättet ihr heute alles richtig beantwortet?

0: Ja, ja, ich will. 8:11 Uhr, die MDR Jungle Morgen Familie am Dienstag und ich will auch was. Sommer. Also wir verpassen den Sommer einen kleinen Schubs jetzt.
1: Ja? Und zwar jeden Morgen um 6.10 Uhr in unserem Sommer-Quickie. Da quizst ihr ja gerade um Sommerpakete mit Strandtaschen, mit Eiskaffeetasse und mit Powerbank.
0: Und damit das morgen früh bei euch auch flutscht, raten wir jetzt nochmal mit. Hättet ihr alles gewusst?
2: Ja, guten Morgen!
0: Hey, Patrick! Hey. Wo kommst du her, Patrick?
2: Aus Halle.
0: Wir haben jetzt drei Fragen. 5 Sekunden Zeit pro Antwort und jede richtige Antwort bringt dir ein sommerliches Goodie. Bist du bereit, Patrick?
2: Natürlich.
0: Na gut. Bringen wir jetzt mal die Sonne nach Döhlau hier. Achtung, so, die Höhenretter der Feuerwehr Leipzig haben einen neuen Weltrekord aufgestellt. Die längste Schrägseilrettung der Welt. Vom Dach eines Hochhauses haben sie sich irgendwie abgeseilt. Über 170 Meter, die Kameraden. Gute Aussicht inklusive natürlich. Sicher auch auf eine der berühmten Kirchen Leipzigs. Nenne uns doch mal eine davon. Zum Beispiel die, die für ihre Rolle in der friedlichen Revolutionenwelt bekannt ist. Oder eine andere. Oder irgendeine Kirche.
2: Nee.
1: Nee, mach ich nicht. Ja. So, das da ist, habt ihr den Salat.
0: Da hat der Patrick als Hallenser keinen Bock auf Leipzig. Also, es wäre die Nikolaikirche beispielsweise gewesen, Thomaskirche. Frage Nummer 2. Für eine historische Filmproduktion in Görlitz werden gerade hunderte Komparsen im Alter zwischen 6 und 80 Jahren gesucht. Da der Film im 19. Jahrhundert spielen soll, sollten die Bewerber keine Gelnägel oder sichtbaren Tattoos haben. Also, ja gut. Dasselbe gilt auch für Körperschmuck, bei dem Ringe oder Stäbe durch die Haut gebohrt werden. Wie nennt man diese Art von Schmuck nochmal, Patrick?
2: Piercings.
0: Jawohl, hast du eins, Patrick?
2: Ja, nein, nein.
0: Du musst erst mal nachdenken, oder was?
1: Also, nicht sichtbar auf jeden Fall.
2: Nicht sichtbar, nein,
0: oh Gott. Gut, in Jena gibt es jetzt neue Ampelmännchen, um darauf aufmerksam zu machen, dass die Stadt ein wichtiger Forschungsstandort ist. Ja? Leuchten an drei Ampeln jetzt Mikroskope. Um genau zu sein, leuchten sie auf dem untersten Ampellicht. Das heißt, in welcher Farbe?
2: Oh, grün.
0: Ja, Patrick.
2: Ja, siehst du jeden Tag. Ja, cool. Ja,
1: das muss ich jetzt aber auch mal überlegen.
0: Hervorragend. Das heißt, du kriegst zwei Sommergoodies von uns. Ja, alles Liebe, hau rein und weiter viel Spaß.
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0: 8.20 Uhr, die Ender Jump. Guten Morgen, Familie ist hier am Dienstag.
1: Das ist auch wieder so ein Song, ne? Frage mich, wo kommt der denn plötzlich her? Ist auch egal, Hauptsache er ist plötzlich. Alicia Keys mit Fallen, ja, so geil. Jetzt sagen wir mal nicht guten Morgen an diesem Dienstag.
2: Sondern?
1: Wir sagen...
2: Ja gut, das... Also... Das klingt so ähnlich wie das, was du eh immer sagst.
1: Ja.
2: Ja.
1: Merke ich auch gerade, geht aber jetzt nicht um mich.
2: Ach so.
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4: Heute hat eine echte Legende Geburtstag, eine Ikone, ja, ein Wesen voller Liebreizkomik und emotionaler Überreaktion. Kurz gesagt, Donald Duck hat heute Geburtstag. Und zwar deshalb heute, weil er an diesem Tag 1934 seinen ersten Auftritt im Zeichentrickfilm Die kluge Henne hatte. Und daraus hat sich dann ein weltweites Phänomen entwickelt. Donald Duck ist der Beweis dafür, dass es eben doch noch

0: Vielleicht passt ja Donald Duck heute noch so gut in die Welt, weil er uns zeigt, dass es okay ist, auch mal zu scheitern oder sich nicht alles gefallen zu lassen. Vor allem aber deshalb, weil man uns nicht verurteilen darf, wenn wir morgens ohne Hose das Haus verlassen.
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Und wir haben eine Sofortmeldung aus dem MDR Jump Verkehrszentrum. Vorsicht auf der A72 Richtung Hof zwischen Röther und Espenheim-Kitscher. Da liegen Fahrzeugteile auf allen Fahrspuren. Also hier bitte ganz, ganz vorsichtig fahren.

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4: 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Es ist gleich 8.30 Uhr und jetzt alles, was heute wichtig wird, mit Raik Steingasser.
5: Bundesinnenminister Alexander Dobrindt und BKA-Präsident Holger Münch stellen heute in Berlin die neue Statistik zur politisch motivierten Kriminalität vor. Die Bilanz umfasst Straftaten, die im vergangenen Jahr aus rechts- oder linksextremistischen sowie aus religiösen Motiven begangen wurden. 2024 waren mehr als 84.000 Fälle erfasst worden. Die US-Raumfahrtbehörde NASA will heute bekannt geben, welche Astronauten Teil der Mission Artemis 3 sein werden. Die Mission soll im kommenden Jahr 4 Astronauten an Bord des Orion-Raumschiffs mit einer Rakete ins All befördern. Sie werden unter anderem das Ankoppeln der Mondlandefähre testen. Das Amtsgericht Eilenburg befasst sich heute damit, ob ein Feuerwehrmann wegen eines Tempoverstoßes im Einsatz zur Kasse gebeten werden darf. Bei einer Fahrt zu einem Brand war ein sächsischer Feuerwehrmann in einer Tempo-30-Zone mit 69 Kilometern pro Stunde geblitzt worden. Die Stadt verhängte ein Bußgeld von 369 Euro und ein einmonatiges Fahrverbot.
4: Und jetzt der Blick auf die Straßen. Hier sind die neuesten Meldungen aus unserem Verkehrszentrum. Vorsicht nach wie vor. Auf der A72 Richtung Hof zwischen Röther und Espenhain-Kitscher. Da liegen immer noch Fahrzeugteile auf allen Fahrspuren. A2 Richtung Hannover zwischen dem Kreuz Magdeburg und Alsleben. Stau und stockender Verkehr an der Baustelle. Dadurch auch stockender Verkehr Richtung Braunschweig. A2 Richtung Hannover zwischen Peine und Hemelerwald. Stockender Verkehr an einer Baustelle. Und A71 Richtung Schweinfurt zwischen Erfurt-Gispersleben und dem Kreuz Erfurt. Stau durch Bergungsarbeiten. Und in Halle, da haben wir die B100 Berliner Chaussee. Stadteinwärts Stau und stockender Verkehr. Mittlerweile dauert es hier eine halbe Stunde länger. Immer noch besser als gestern, da hat es eine Stunde länger gedauert. Aber okay, das war dazu. 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Auf der A4 Richtung Frankfurt am Hermsdorfer Kreuz wird geblitzt. Auf der A71 Richtung Schweinfurt am Dreieck Suhl. Dann in Adersleben in der Dorfstraße. Am Ortsausgang Georgenthal Richtung Herrenhof. In Nordhausen in der Freiheitsstraße. In Pulsnitz in der Bischofswerder Straße stadtauswärts. Und Michael hat noch was für uns. Hi, guten Morgen.
6: Guten Morgen. Liebes MDR-Jump-Team, ich möchte euch einen Blitzer melden. Und zwar zwischen Stadtroda und Jena in der Baustelle wird ein Panzerblitzer aufgestellt Richtung Frankfurt.
4: Dankeschön. Habt ihr auch was gesehen? Staus oder Blitzer? Ruft einfach an, kostenlos. 0800 123 2340. Sarah? Wie sieht's denn aus, wettermäßig heute? So.
7: Ja, wettermäßig. Wir hatten ja angekündigt, dass ganz tolle Sommerwetter erstmal vorbei. Es gibt ab heute nicht nur viele Wolken, es gibt auch Schauer und Gewitter und ab morgen kommt Wind dazu. Was echt auffällig ist, dass es deutlich kühler wird jetzt. Maximal 22 Grad sind heute noch drin. Bis Ende der Woche müssen wir dann froh sein, wenn wir überhaupt noch die 20-Grad-Marke knacken, weil die Frühwerte sehr mild sind. Die liegen oft rund um die 20-Grad-Marke. Wir sehen in Erfurt zum Beispiel 18 Grad, in Bernburg genau die 20. Und Radebeul hat sogar 21 Grad. Wer die Sonne sucht, wird sie übrigens finden. Heute, auch die nächsten Tage, aber eben nicht allzu oft. Es kommen so 1, 2, 3 Sonnenstunden zusammen, mehr aber nicht.
4: Ja, heute machen wir euch wieder glücklich mit Tickets für die besten Shows und Konzerte im Osten.
8: Ja, vielen Dank, danke schön.
7: So läuft das an unserem Ticket-Dienstag. Anna aus Martinroda, die hat es vorhin schon gepackt. Und als nächstes seid ihr dran. Sobald ihr unser hier Ticket-Täubchen gurren hört, sichert ihr euch die nächsten Plätze vor der Bühne.
4: Ich meine, ich höre es schon flattern. Also halte schon mal die Telefone bereit, ne? Hier in der MDR Jump. Guten Morgen, Familie. Oh, das Flattern kommt immer näher. Ai, ai, ai.

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0: Tja, gerade steht ihr noch im Bad oder sitzt im Auto, aber schon bald hört ihr ihn, Materia, vielleicht schon live. Na?
1: Wir machen's wirklich. Die MDR Jump. Guten Morgen, Familie. 8.40 Uhr ist es gleich am Ticketdienstag. Und da laden wir euch ja den ganzen Tag ein zu den besten Shows und Konzerten bei uns im Osten. Und zwar immer dann, wenn ihr das Tickettäubchen gurren hört.
0: Gerade war es soweit. Aber diesmal gibt's kein Ticket für ein Konzert, nicht für zwei. Wir laden euch einfach auf ein ganzes Festival ein. Das Highfield am Störmthaler See bei Leipzig. Laura, guten Morgen. Hallo? Hallihallo?
1: Oh. Keine Laura. Das öfter so, Lasi, dass du Frauen rufst und sie sich dann einfach totstellen.
0: Könnt ihr mich hören? Och, guck mal hier. Ha. Laura, bist du's?
2: Jetzt? Ja, hier bin ich. Ich bin gerade im Auto.
0: Ja, Laura, das ist ja kein Problem. Aber ich meine, du willst doch gewinnen, oder was? Das gibt's doch überhaupt nicht. Na, aber was denn? Wo bist du gerade unterwegs? Du kommst aus Hörselgau? Raststätte Hörselgau, sag ich dazu nur. Jetzt ist schon wieder weg. Also heute ist irgendwie der... Was ist das? Laura. Jetzt konzentrier dich mal ein bisschen. Du kriegst jetzt Tickets fürs Highfield Festival. Freu dich jetzt. Herzlichen Glückwunsch, Laura.
2: Yeah, geilo, danke.
0: Ja, geht doch.
1: Und das Gute ist, indem du so eine schlechte Leitung simuliert hast, musst du dich jetzt auch nicht mit Lars unterhalten.
0: Aber wirklich, ich hatte so viele Fragen und bekomme so wenige Antworten. Na gut, Kraftklub, SDP und so weiter und so fort. Ne? Wird ein toller Tag. Ansonsten, guck mal, Tickettorpchen-mäßig wird noch einiges passieren. Ja? Bleib einfach dran. Ansonsten, ja, dir einen schönen Dienstag. Hau rein und weiter viel Spaß.
2: Vielen Dank. Bis dann, Ablan.
0: Ja, also immerhin.
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0: Michael Patrick Kelly in der Energy. Guten Morgen, Familie. Hallöchen am Dienstag.
1: Und da habe ich ja vorhin gesagt, es ist erstmal Schluss mit dem schönen Wetter.
0: Ja.
1: Also das sieht Eberhard anders.
2: Einen wunderschönen guten Morgen, Sarah, Lars und die guten Morgenfamilie. Na, das ist doch mal ein tolles Wetter. Da kann man auch arbeiten, ohne zu schwitzen.
1: Hat er einen Punkt, der Eberhard. Also ich bin eigentlich auch bei ihm. Ich lieb's ja auch, wenn man so ohne schlechtes Gewissen mal so ein bisschen drinbleiben kann, weißt du? Mhm. Oder rausgehen, ohne dem Kind sofort den Sonnenhut anzuziehen, den er sowieso nicht anlässt. Also ich finde, auch wir genießen jetzt mal die Wolken.
0: Ihr genießt die Wolken, ich genieße mit allen anderen den nächsten Lieblingshit um 9:15. Turn the lights off, baby.

0: Ja, guten Morgen. Es ist 8.47 Uhr. Die MDR Jump. Guten Morgen, Familie, ist hier am Dienstag. Und während andere ihren Kollegen, keine Ahnung, schöne Dinge aus dem Urlaub mitbringen, Kühlschrankmagneten, Schlüsselanhänger, kommt Sarah zurück mit einer Erkältung, die sie mitbringt.
1: Ja.
0: Und seltsamen Beobachtungen vom französischen Campingplatzpool, oder was?
1: Ja, ich fand das schon krass. Da gab es ein Schild, und da stand drauf: Baden für Kinder und Jugendliche ohne Begleitung verboten. Das finde ich schon heftig. Und da hatte auch Redakteurin Janina sofort aufgehorcht. Du hast ja hier immer die aktuellen Schlagzeilen im Blick. Und irgendwie wird was Ähnliches scheinbar gerade bei uns diskutiert, oder was?
2: Ja, es geht um ein Freibadverbot für Nichtschwimmer. So fordert es der Bundesverband der Deutschen Schwimmmeister ganz aktuell. Und konkret würde das eben bedeuten, Kinder und Jugendliche, die unter 16 Jahren sind und kein Freischwimmerabzeichen haben, dürfen nur noch in Begleitung der Eltern rein. Wow. Der Grund ist klar, also immer weniger Kinder können schwimmen. Und wir werfen mal einen Blick auf die Zahlen, die sind wirklich krass. Also jedes fünfte Kind zwischen 6 und 10 Jahren kann nicht schwimmen. Und das sind doppelt so viele wie noch im Jahr 2017. Das wiederum hat jetzt verschiedene Ursachen. Personalmangel in den Bädern, darüber haben wir ja schon wirklich oft gesprochen. Immer mehr Schwimmbäder schließen. An immer mehr Schulen wird eben der Unterricht nicht mehr angeboten und auch die Kurse von DLRG und Co. sind komplett überlastet. Eltern sind überfordert und so weiter und so weiter und so weiter.
1: Ja, ist wirklich gefährlich, wenn Kiddies nicht schwimmen können. Also die Konsequenz jetzt vielleicht, ein Freibadverbot für Nichtschwimmer unter 16 Jahren. Das finde ich schon heftig, aber es gibt, glaube ich, auch Gegenstimmen, ne?
2: Ja, die Sorge ist, dass die Kinder und Jugendlichen dann eben auf Badeseen ausweichen, die dann im Zweifel eben gar keine Aufsicht haben, ja? Also die Lage bleibt kompliziert, wie immer.
0: Ja. Aber immerhin können wir jetzt mitdiskutieren, ne? Zur Forderung des Bundesverbandes der Deutschen Schwimmmeister. Wir bleiben für euch dran.
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3: Guten Morgen an diesem frühen Dienstag und ja, das Wichtigste heute Morgen haben wir jetzt schon mal für euch.
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5: Um 9 Uhr mit Raik Steingasser. Die glücklichsten deutschen Großstadtbewohner leben in Erfurt. Im diesjährigen Glücksatlas belegt Thüringens Landeshauptstadt Platz 1 unter den 40 größten Städten. Erfurt punkte mit niedrigen Mieten, hoher Umweltqualität und einer vergleichsweise guten wirtschaftlichen Lage. Für die Studie hat das Institut für Demoskopie Allensbach mehr als 23.000 Menschen gefragt, wie zufrieden sie mit ihrer Lebenssituation sind. Hinter Erfurt folgen Augsburg, Düsseldorf, Krefeld und Kiel. Den letzten Platz belegt erneut Rostock. Die geplante Kürzung beim sogenannten Schonvermögen von Grundsicherungsempfängern stößt auf geteilte Reaktionen. Dabei geht es um Rücklagen, die trotz Grundsicherung nicht angetastet werden müssen. Bisher lag diese Grenze bei 40.000 Euro. Mit Umwandlung des Bürgergelds in die neue Grundsicherung sollen es etwa für Menschen unter 30 Jahren noch 5.000 Euro sein. Der CDU-Bundestagsabgeordnete Markus Reichel sprach im MDR von einem notwendigen Schritt zu mehr Gerechtigkeit. Kritik kommt dagegen von Sozialverbänden. Der Chemnitzer Sozialberater Charlie Woschesch etwa bezweifelt, dass mehr Druck Menschen schneller in Arbeit bringt. Nach der Oberbürgermeisterwahl in Aue-Bad Schlema stellt die AfD die Briefwahl in Frage. Der Sprecher des Sächsischen Landesverbandes Alexander Wiesner sagte dem MDR, die Briefwahlergebnisse hätten sich massiv von denen im Wahllokal unterschieden. Dadurch sei die Wahl noch auf den letzten Metern gekippt. Sachsens CDU-Generalsekretär Tom Unger wies Zweifel an der Briefwahl entschieden zurück. Das sei ein Kernelement demokratischer Wahlen. Das Wahlergebnis auf diese Art verächtlich zu machen, halte er für bedenklich. Die Vorsitzende der AfD-nahen Desiderius-Erasmus-Stiftung Erika Steinbach erklärte, ihre Partei rufe immer wieder dazu auf, nicht die Briefwahl zu nutzen. Dann sei es nicht überraschend, wenn AfD-Wähler diesem Ruf folgten. Der ChatGPT-Entwickler OpenAI hat in den USA den Antrag für einen Börsengang eingereicht. Angaben zum Volumen, zu den Bedingungen oder zum genauen Zeitplan machte das Unternehmen zunächst nicht. Nach Medienberichten könnte OpenAI bei seinem Börsendebüt mit bis zu $1 Billion bewertet werden. Das KI-Unternehmen wurde 2015 als gemeinnützige Forschungsorganisation gegründet und schuf später einen gewinnorientierten Geschäftsbereich. Auch die Konkurrenten Anthropic und Perplexity treiben Pläne für einen Börsengang voran. Das waren die Nachrichten.
3: 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Hier sind die neuesten Meldungen aus dem MDR Jump Verkehrszentrum. A2 Richtung Hannover zwischen dem Kreuz Magdeburg und Alsleben. Stau und stockender Verkehr an der Baustelle. Hier dauert es 20 Minuten länger. Dadurch auch stockender Verkehr auf der B1 Richtung Braunschweig. Oder wenn man in Braunschweig auch mal sagt, Braunschweig. A2 Richtung Hannover zwischen Peine und Lehrte Ost. Stockender Verkehr an der Baustelle. Und A9 Richtung München zwischen Schleiz und Bad Lobenstein. Da steht ein brennendes Fahrzeug. A13 Richtung Berlin zwischen Großkörris und Mittenwalde. 9 Kilometer Stau und stockender Verkehr. 3/4 Stunde dauert das Ganze länger. Und Vorsicht auf der A14 Richtung Dresden zwischen Magdeburg Reform und Schönebeck. Hier liegen Fahrzeugteile auf allen Spuren. A71 Richtung Schweinfurt zwischen Erfurt-Gispersleben und dem Kreuz Erfurt, Stau durch Bergungsarbeiten. A72 Richtung Hof zwischen Chemnitz Süd und Stolberg Nord, Stau und stockender Verkehr. Die B6 Richtung Dresden in Höhe Niederwartha, Stau an einer Baustelle, 20 Minuten dauert es hier länger. Und in Halle die B100 Berliner Chaussee stadteinwärts, Stau und stockender Verkehr. Es dauert eine halbe Stunde länger. 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Auf der A4 Richtung Frankfurt am Hermsdorfer Kreuz. Auf der A4 Richtung Frankfurt zwischen Stadtroda und Jena Zentrum. Zwischen Georgenthal und Herrenhof in beiden Richtungen. In Gera, in der Plauensche Straße stadtauswärts. Und in Zittau, in der Schillerstraße stadtauswärts. Habt ihr auch noch was gesehen? Staus oder Blitzer? Da ruft einfach an. Kostenlos. 0800 123 2340. Sarah, wie wird das Wetter?
6: Ja, also die einen sagen schön, endlich Wolken. Die anderen sagen ja nicht so schön, wo ist denn die Sonne? Ja. Also es ist tatsächlich sehr durchwachsen heute. Es gibt viele Wolken, es gibt dann Schauer und Gewitter im Laufe des Tages. Teilweise hat es ja auch schon geregnet, jetzt in der Früh. Und ab morgen kommt auch noch Wind dazu. Die Sonne guckt diese Woche schon natürlich auch noch mal raus, aber eben nicht mehr ganz so häufig. Viele Sonnenstunden werden es dann nicht werden in den nächsten Tagen und es wird immer kühler. Heute bis maximal 22 Grad bis Ende der Woche. Müssen wir dann froh sein, wenn wir überhaupt noch die 20 Grad Marke knacken. Heute die Frühwerte allerdings sehr mild. Da sehen wir teilweise schon die 20 Grad in Wilsdruff zum Beispiel aktuell.
3: Ja, guten Morgen.
6: Gleich 8:55.
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0: Guten Morgen, Viertel 10 was die MDR Jump. Guten Morgen, Familie ist hier am Dienstag und die Red Hot Chili Peppers gibt's in 30 Sekunden.
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0: 9:29 ist die Emdetschab. Guten Morgen, Familie. Am Dienstag, an dem hier schon wieder gejubelt wird. Es ist Ticket-Dienstag.
1: Und Laura aus Hasselgau, die hat sich vor einer guten halben Stunde die nächsten Tickets abgeholt. Es geht aufs Highfield-Festival.
2: Yeah! Danke!
1: Ja, richtig geil. Die nächsten Karten gibt es dann auf jeden Fall bei Bernadette bei der Arbeit. Vorher müssen wir aber mal klären, wie die Fußball-WM ausgeht. Sport mit Tim. Du hast ja immer alle Fußball-News im Blick und du weißt also, wer Weltmeister wird.
3: Ja, tut mir leid, Leute. Ist alles schon sicher.
1: Ach so. Na gut.
3: Also zumindest, wenn wir die Prognose eines deutschen Wirtschaftsexperten nehmen, der haut seit über 10 Jahren zu jeder WM ein detailliertes Vorhersagemodell raus. 2014 hat er auf Weltmeister Deutschland getippt. So, wer hat gewonnen?
1: Ja, Deutschland.
3: So, 2018 hat er Frankreich getippt. Frankreich hat es gemacht. 2022 war seine Prognose Argentinien. Hat auch gestimmt. Das ist richtig gruselig, ja. Der Experte, der nimmt Bevölkerungsgröße, Bruttoinlandsprodukt, Klima, FIFA-Weltrangliste und ganz, ganz viele andere Faktoren noch, um die aktuelle Spielstärke zu bestimmen.
1: Das ist ja irre. Ja. Na gut, jetzt wollen wir es natürlich wissen. Hau raus.
3: So.
1: Wer wird dieses Mal Weltmeister?
3: Laut dem Modell sollen es, Achtung, die Niederlande machen.
0: Also jetzt spätestens, also hat er an Glaubwürdigkeit wirklich alles verspielt.
3: Hallo.
0: Das ist ja lächerlich.
1: Oh, Sammer. Holland, Gut, wo landen wir?
3: Ja, tut mir auch leid. Im Achtelfinale soll Schluss sein gegen Frankreich.
1: Komm schon,
3: ja,
1: nee.
3: Aber das Modell soll eben das Ergebnis auch nur zu 50% vorhersagen. Okay, also
0: gut. Danke für die schlechte Laune, Tim. Ab morgen dann bitte wieder.

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9: 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Guten Morgen, Familie. Es ist 9.30 Uhr und jetzt die Meldung zur halben Stunde mit Raik Steingasser.
10: Die FDP verzeichnet nach dem Wechsel an der Parteispitze wieder steigende Mitgliederzahlen. Wie die Partei den Zeitungen der Funke Medien mitteilte, sind seit Juni rund 780 Menschen eingetreten. FDP-Generalsekretär Martin Hagen spricht von Rückenwind durch das neue Führungsteam. Auf dem Parteitag Ende Mai hatten die Liberalen Wolfgang Kubicki zum neuen FDP-Chef gewählt. Die Industrie- und Handelskammer Südthüringen warnt vor einer neuen Betrugsmasche. Demnach verschickt eine niederländische Firma mit dem Namen Custodia Ecker Zahlungsaufforderungen an Gewerbetreibende in der Region. Abgerechnet werden angebliche Cloud-, Speicher- oder Serverdienste. Die geforderten Beträge liegen laut IHK bei rund 2.200 Euro. In Gotha wird die Kesselmühle restauriert. Die Deutsche Stiftung Denkmalschutz fördert das Vorhaben mit rund 10.000 Euro. Die Mühle im Kesselmühlenweg stammt aus dem Jahr 1349 und ist die letzte von einst 11 Mahlmühlen in Gotha.
9: Und jetzt der Blick auf die Straßen. Hier sind die neuesten Meldungen aus unserem Verkehrszentrum. A2 Richtung Hannover zwischen dem Kreuz Magdeburg und Alsleben. Hier haben wir Stau und stockenden Verkehr an einer Baustelle. 20 Minuten dauert es länger. Dadurch auch stockender Verkehr auf der B1 Richtung Braunschweig. A4 Richtung Frankfurt in der Auffahrt Stadtroda liegt ein Metallteil auf der Straße. Die A9 Richtung München ist zwischen Schleiz und Bad Lobenstein wegen eines brennenden LKW gesperrt. Zurzeit haben wir Stau. Und die A13 Richtung Berlin zwischen Großköris und Mittenwalde 9 Kilometer Stau. Eine Stunde dauert es momentan länger. B6 Richtung Dresden in Höhe Niederwarter, Stau an einer Baustelle. Und in Halle die B100, Berliner Chaussee, stelleinwärts, Stau und stockender Verkehr. Nach wie vor 30 Minuten, die das Ganze länger dauert. 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Auf der A4 Richtung Frankfurt am Hermsdorfer Kreuz wird geblitzt. Auf der A4 Richtung Frankfurt zwischen Stadtroda und Jena Zentrum in Apolda. In der August-Bebel-Straße in beiden Richtungen. In Dingelstedt am Huy in der Bahnchaussee zwischen Georgenthal und Herrenhof in beiden Richtungen. In Gera in der Plauenschen Straße stadtauswärts. In Zittau in der Schillerstraße stadtauswärts und am Ortseingang Webau aus Richtung Granschitz. Habt ihr noch Staus oder Blitzer gesehen? Da ruft einfach an, kostenlos. 0800 123 2340. Sarah, wie wird's Wetter?
11: Ja, nicht mehr so wie die letzten Tage. Das heißt, also zur Sonne gibt es nicht nur viele dichte Wolken, sondern auch Schauer und Gewitter. Ab morgen kommt auch noch Wind dazu. Es ist und bleibt also die nächsten Tage sehr, sehr wechselhaft und deutlich kühler. Heute maximal 22 Grad bis Ende der Woche, dann ja maximal 20 Grad. Das ist knapp 10 Grad weniger teilweise, als wir noch gestern hatten. Nur die Frühwerte, die stechen raus, indem sie sehr, sehr mild sind. Da haben wir teilweise jetzt schon oder noch die 20 Grad, damit es im Laufe des Tages hier und da sogar eher kühler werden.
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1: Sarah, was macht die Erkältung?
2: Ja, besser.
1: Klingt besser, sehr gut, ja.
2: Kaum bin ich wieder bei euch.
1: Ja.
2: Hier in der Guten Morgen Familie schon startet die Genesung.
1: Sehr gut. Der Timo ist dran und er kommt eigentlich aus Franken, aber ist irgendwie gerade hier im Sendegebiet unterwegs. Timo, guten Morgen.
3: Morgen.
1: Wo treibst du dich gerade rum, Timo? Wo bist du unterwegs?
3: Ich war gerade von Aue Richtung Autobahn, weil ich beliefere nachts Autohäuser.
1: Ah, okay.
2: Ich finde ja, von Aue Richtung Autobahn klingt wie so ein Ballermann-Hit.
4: Ich fahr von Aue bis zur Autobahn.
2: Aber okay, jetzt habe ich wieder verraten, wie mein Gehirn funktioniert.
1: Ja, du liebes bisschen. Okay. Und Patrick ist dran. Guten Morgen, Paddy.
5: Ja, guten Morgen.
1: Für eine historische Filmproduktion in Görlitz werden gerade hunderte Komparsen im Alter zwischen 6 und 80 Jahren gesucht. Da der Film im 19. Jahrhundert spielen soll, sollten die Bewerber keine Gelnägel oder sichtbaren Tattoos haben. Dasselbe gilt auch für Körperschmuck, bei dem Ringe oder Stäbe durch die Haut gebohrt werden. Wie nennt man diese Art von Schmuck nochmal, Patrick?
5: Piercings.
1: Jawohl, hast du eins, Patrick?
5: Ja, nein.
1: Du musst jetzt mal nachdenken, oder was?
2: Also, nicht sichtbar auf jeden Fall.
5: Nicht sichtbar, nein.
6: Guten Morgen, hier ist Anna.
1: Anna, wo kommst du her, liebe Anna? Juhu!
6: Aus Martinroda.
1: Ja, sehr schön. Ja, Mensch, du hast das Tickettäubchen gehört, ja? Bist durchgekommen und ja, am 3. Juli bist du dabei bei Nina Schuber in Dresden. Herzlichen Glückwunsch, Anna.
6: Ja, vielen Dank. Ja, da freut sich ein Kind.
2: Hast du gerade gesagt, da freut sich dein Kind?
6: Ja.
7: Hallo.
1: Also du hast ja jetzt die Karten gewonnen und für alle anderen gilt, es ist noch mehr drin. Einfach aufs Tickettäubchen achten und dann anrufen. Dir wünschen wir einen fabelhaften Tag. Alles Liebe. Hau rein und weiter viel Spaß.
6: Mit Sarah und Lars.
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10: Um 10 Uhr mit Raik Steingasser. Die glücklichsten deutschen Großstadtbewohner leben in Erfurt. Im diesjährigen Glücksatlas belegt Thüringens Landeshauptstadt Platz 1 unter den 40 größten Städten. Erfurt punkte mit niedrigen Mieten, hoher Umweltqualität und einer vergleichsweise guten wirtschaftlichen Lage. Für die Studie hat das Institut der Demoskopie Allensbach mehr als 23.000 Menschen gefragt, wie zufrieden sie mit ihrer Lebenssituation sind. Hinter Erfurt folgen Augsburg, Düsseldorf, Krefeld und Kiel. Den letzten Platz belegt erneut Rostock. Die SPD dringt auf eine schrittweise Aufhebung der Grenzkontrollen im Schengen-Raum. Der innenpolitische Sprecher der SPD-Fraktion Sebastian Fiedler verwies in den Zeitungen der Mediengruppe Bayern auf die europäische Asylreform. Sie tritt am Freitag in Kraft und soll mit schärferen Regeln dafür sorgen, dass künftig weniger Asylsuchende nach Europa kommen. Fiedler sagte, dann müssten auch die Binnengrenzkontrollen perspektivisch zu einem Ende kommen. So sei es im Koalitionsvertrag festgehalten. Die Unionsfraktion betrachtet das aber als verfrüht. Effekte der Asylreform seien nicht über Nacht zu erwarten. Der ChatGPT-Entwickler OpenAI hat in den USA den Antrag für einen Börsengang eingereicht. Angaben zum Volumen, zu den Bedingungen oder zum genauen Zeitplan machte das Unternehmen aber nicht. Nach Medienberichten könnte OpenAI bei seinem Börsendebüt mit bis zu $1 Billion bewertet werden. Das KI-Unternehmen wurde 2015 als gemeinnützige Forschungsorganisation gegründet und schuf später einen gewinnorientierten Geschäftsbereich. Auch die Konkurrenten Anthropic und Perplexity treiben Pläne für einen Börsengang voran. Die Polizeiinspektion Magdeburg sucht kreative Köpfe, um neue Ansätze für bisher ungelöste Ermittlungsfälle zu finden. Dazu will sie Ende September in Halle einen sogenannten Hackathon organisieren, bei dem die Teilnehmer Lösungsansätze für Cold Cases erarbeiten sollen. Projektleiter Henry Dieringer sagte dem MDR, es gebe schon viele Bewerbungen. Insgesamt habe man 30 Plätze. Der Hackathon werde sich in Richtung Cybercrime fokussieren. Man hoffe, dass man so einen frischen Ansatz bekomme bei Fällen, wo die Polizei ins Stocken geraten sei. Das waren die Nachrichten.
11: 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Wir schauen gemeinsam auf die Straßen mit den neuesten Meldungen aus dem MDR Jump Verkehrszentrum. Und da geht's los mit der A2 Richtung Hannover. Zwischen Kreuz Magdeburg und Alsleben gibt's Stau und stockenden Verkehr an der Baustelle. Hier braucht ihr eine Stunde länger. Halbe Stunde plus auf der A9 Richtung Berlin. Zwischen Wiedemar und Halle gibt's Stau nach einem Unfall mit mehreren Fahrzeugen. Die A9 Richtung München ist zwischen Schleiz und Bad Lobenstein wegen eines brennenden LKW gesperrt. Zurzeit staut es sich. Und ebenfalls eine Stunde mehr einplanen solltet ihr auf der A13 Richtung Berlin. Zwischen Großköris und Mittenwalde gibt es im Moment 9 Kilometer Stau. B6 Richtung Dresden in Höhe Niederwartha gibt es stockenden Verkehr an einer Baustelle. Auch hier 10 Minuten plus. Und dann gehen wir schon zu den Blitzern. Gemeldet von euch, vermeldet, ja, für euch auf der A4 Richtung Frankfurt am Hermsdorfer Kreuz und zwischen Stadtroda und Jena Zentrum. Dann in Apolda in der August-Bebel-Straße in beiden Richtungen. In Dingelstedt stehen sie am Hui in der Bahnchaussee. Zwischen Georgenthal und Herrenhof wird in beiden Richtungen geblitzt. In Gera in der Plauenschen Straße stadtauswärts. In Zittau in der Schillerstraße stadtauswärts. Und dann stehen sie noch am Ortseingang Bebau aus Richtung Granschütz oder wie wir sagen, Gransch. So, 0800 123 2340, wenn ihr noch was gesehen habt. Wir freuen uns. Ja, die Nationalmannschaft hat ihr WM-Quartier in Amerika bezogen. Das Wetter legt heute eher so ein defensives 5-4-1 hin. Hier ist MDR Jump bei der Arbeit und es gibt viele Wolken, immer wieder Schauer und einzelne Gewitter über den Tag verteilt. Es hat in Dippoldiswalde gerade geregnet bei im Moment 16 Grad. Dazu in Wittenberg geregnet 15 Grad und in Bucherschorbach, auch da hat es geregnet, im Moment bei 14 Grad. Bis 22 sind heute in der Spitze drin. Morgen ganz ähnlich mit 16 bis 21 Grad.
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11: Da kommt die Sonne heute aus dem Radio mit Tickets for free. Ja, heute ist unser Ticketdienstag hier bei MDR Jump. Das bedeutet, sobald die Tickettäubchen durchs Programm flattern, könnt ihr euch wieder euren freien Eintritt für die Lieblingskünstler schnappen. In dieser Stunde irgendwann Nico Santos in Erfurt. Wir schicken euch hin, sobald ihr die Tickettäubchen hört.

0: Und damit beamen wir uns jetzt schon mal in den Feierabend. Hier ist MDR Jump noch bei der Arbeit. Ich weiß, bis dahin, bis zum Feierabend dauert es bei vielen noch ein bisschen. Außer natürlich bei euch aus der Nachtschicht oder wenn die Frühschicht schon vorbei ist. Aber mal ehrlich, was gehört für euch eigentlich zu einem perfekten Feierabend dazu? Runde Sport, Freunde treffen, auf die Couch fallen, Beine hochlegen oder einfach wie ich mit einem Glas beziehungsweise mit einem Kaffee im Garten sitzen und ein paar Minuten ins Grüne schauen.
1: Wir gucken gerne Trash-TV, wenn wir Feierabend haben. Ja, so Dating-Formate, aber auch so mit Spielcharakter, ne? Gewinnspielcharakter. Ja, eigentlich alles.
2: Also Sport sehr gerne, gerade im Sommer, dann auch draußen, Outdoor. Schwimmen, baden, mit Freunden treffen am See. Nur das macht mir einfach Spaß, bringt Freude, draußen in der Sonne zu sein.
3: Ich lese gern so Fantasy und das holt mich raus aus dem normalen Alltag. Oder Puzzeln, mache ich auch sehr gerne.
0: Da waren jetzt schon einige Beispiele dabei. Was ist eure Lieblingsfeierabendbeschäftigung? Wie und womit könnt ihr am besten nach einem stressigen Tag abschalten? Darum geht's heute. Ich freue mich auf eure Antworten. Vielleicht auch noch ein bisschen Inspiration für alle, die noch nicht so wissen, was sie mit ihrer Freizeit anstellen sollen. Sehr gerne per WhatsApp-Sprachnachricht oder ihr ruft durch. Beide Nummern gibt's auf mdrjump.de.

Und liebe Grüße nach Erfurt. Ihr habt Grund zum Feiern. Erfurt ist nämlich offiziell die glücklichste Großstadt Deutschlands. Ja, hier ist MDR Job bei der Arbeit. Und ihr habt gehört, nicht München, nicht Hamburg, nicht Berlin, sondern Erfurt. Ja, warum? Naja, bezahlbares Wohnen, viel Grün, gute Umweltwerte und ein Lebensgefühl, das offenbar ziemlich viele Menschen abholt. Und ganz ehrlich, wer schon mal an einem Sommerabend über die Krämerbrücke geschlendert ist, im Domplatz gesessen hat, wird wahrscheinlich sagen, ja, kann man verstehen. Also Glückwunsch nach Erfurt, glücklichste Großstadt Deutschland, ganz offiziell. Lass uns

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4: Und damit wird's 10:30. MDR Jump ist hier und die News zur halben Stunde jetzt mit Raik Steingasser.
5: Die USA haben einem somalischen Schiedsrichter der anstehenden Fußball-WM die Einreise am Flughafen verweigert. Nach Angaben der FIFA kann der Schiedsrichter Omar Artan nun nicht mehr eingesetzt werden. Er wäre der erste somalische Referee bei einer Fußball-WM gewesen. Bei russischen Raketen- und Drohnenangriffen auf die ukrainische Region Kharkiv sind nach Behördenangaben 4 Menschen ums Leben gekommen. Mehr als 20 weitere seien verletzt worden. Russland meldete ukrainische Drohnenangriffe auf die besetzte Halbinsel Krim. In Oberhof beginnt in den kommenden Tagen der Abriss des ehemaligen Golfhotels an der Schuderbachswiese. Das Unternehmen Avosano Thüringen will dort für mehr als 8 Millionen Euro ein Ferienzentrum für Familien bauen. Gutachten hatten bestätigt, dass das denkmalgeschützte ehemalige Golfhotel nicht mehr zu retten ist.
4: Und damit blicken wir gemeinsam auf die Straßen an diesem Dienstag. Es geht los hier bei MDR Jump mit der A2 Richtung Hannover. Zwischen Kreuz Magdeburg und Alsleben gibt es Stau und stockenden Verkehr an einer Baustelle. Ihr braucht hier wirklich mega Geduld. Eine Stunde Wartezeit stehen jetzt gerade auf dem Tacho. Auf der A4 Richtung Dresden zwischen Grenzübergang Ludwigsdorf und Görlitz gibt es Stau bei der Einreise. Ihr braucht hier eine Viertelstunde länger. A9 Richtung Berlin zwischen Wiedemar und Halle gibt es Stau nach einem Unfall mit mehreren Fahrzeugen. Halbe Stunde plus. Und A9 Richtung München zwischen Schleiz und Bad Lobenstein ist die rechte Fahrspur wegen Bergungsarbeiten gesperrt. A13 Richtung Berlin, zwischen Großkörus und Mittenwalde gibt es im Moment 9 Kilometer Stau. Auch hier viel Geduld gefragt, eine Stunde plus. Und B6 Richtung Dresden in Höhe Niederwarter gibt es stockenden Verkehr an der Baustelle. Hier braucht ihr 10 Minuten länger. Die Blitzer in Apolda in der August-Bebel-Straße in beiden Richtungen, in Dingelstedt am Huy in der Bahnchaussee, dann zwischen Georgenthal und Herrenhof in beiden Richtungen, in Halle in der Fritz Hoffmannstraße in beiden Richtungen und am Ortseingang Webau Ausrichtung Kranschütz. Habt ihr noch was gesehen? Dann ruft gerne durch 0800 123 2340. Dankeschön dafür. Noch 2 Tage bis zum WM-Start. Das Wetter ist allerdings noch im Trainingslager. Sagen wir es mal so. Viele Wolkenschauer, kräftiger Wind heute den ganzen Dienstag und das bei Werten zwischen 17 und 22 Grad. Wird also ein bisschen frischer als an den letzten Tagen. Morgen sehr wechselhaft bei nur noch bis 21 Grad.
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4: Tja, also wenn die Temperaturen heute nicht Vollgas geben, dann wir auf alle Fälle. Wir flattern durchs Programm, beziehungsweise unsere Tickettäubchen tun das hier. Es ist nämlich der MDR Jump Ticket Dienstag und das heißt für euch Tickets for free. Gibt's also sozusagen auf unseren Nacken. Heute Nico Santos im November in Erfurt. Sobald ihr also unsere Täubchen zwischen 2 Songs hört, ruft ihr einfach durch und holt euch euren freien Eintritt.

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0: Manche kaufen sich heute einen Kaffee, andere holen sich Nico Santos for free.
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0: Jeden Dienstag, immer bei MDR Jump. Wir schicken euch zu euren Stars. Jetzt zu Nico Santos nach Erfurt. Im November steht er dort auf der Bühne. Präsentiert natürlich von uns, von MDR Jump. Und mit seinen Hits gehört er ja inzwischen zu den erfolgreichsten deutschen Künstlern überhaupt. Und ich sag mal so, ich habe da so gerade eben etwas durchs Programm flattern hören. Ja. Das wäre eure Chance für den freien Eintritt. 0800 123 2340. Hier ist Bernadette. Wer ist am Telefon? Hallo.
3: Hallo.
0: Hallo. Ganz zaghaft und schüchtern. Wer bist du?
3: Die Sandra.
0: Ich grüße dich, liebe Sandra. Wobei erwischen wir dich gerade? Erzähl uns mal ein bisschen. Lass uns mal durch deine Augen sehen.
3: Mitten im Büro.
0: Ja. Hast du uns gehört und hast gedacht, oh, jetzt probiere ich hier mein Glück. Sandra,
3: genau,
0: wo ist das Büro?
3: Das ist in Gera.
0: In Gera, alles klar. Mit wem würdest du eigentlich zu Nico Santos gehen wollen und warum genau diese Person?
3: Mit meinem Mann und meinem Sohn. Wir mögen Nico Santos einfach.
0: Okay, was macht für dich so einen perfekten Konzertabend aus?
3: Spaß, Freude an der Musik. Ja,
0: und
3: einfach genießen.
0: Die wirst du auf alle Fälle im November haben, denn jetzt hast du dir deine Tickets für Nico Santos klar gemacht.
3: Super.
0: So kann Dienstag losgehen, oder?
3: Dankeschön, ja.
0: Liebe Sandra, ich wünsche dir jetzt noch viel Spaß bei der Arbeit. Ich meine, jetzt kannst du ja nach vorn schauen und dich schon mal freuen. November, 4. November spielt Nico Santos in Erfurt und ihr seid mit dabei. Bleibt bitte
3: super,
0: am Telefon.
3: Dankeschön. Ja, danke. Tschüss.
0: Ciao.
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0: Und hier ist er jetzt, Nico Santos, Optimist bei MDR Jump.

Und damit haben wir eine Sofortmeldung aus unserem MDR-Jump-Verkehrszentrum. Betrifft die A14 Richtung Dresden. Zwischen Schönebeck und Kalbe steht ein brennendes Fahrzeug. Bitte achtet hier auf die Rettungsgasse. Gute Fahrt.

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7: Um 11 Uhr mit Raik Steingesser. Der Zuwachs politisch motivierter Straftaten in Deutschland ist vor allem auf linksextreme Delikte zurückzuführen. Das geht aus einer Statistik des Bundeskriminalamts hervor. Demnach waren von 86.000 Delikten 13.500 dem Linksextremismus zuzuordnen. Das waren 35% mehr als im Vorjahr. Dennoch gab es insgesamt weiterhin deutlich mehr rechtsextreme Taten. Sie machten knapp die Hälfte der Fälle aus. Die politisch motivierten Straftaten waren im vergangenen Jahr um 2% gewachsen und erreichten damit einen neuen Höchststand. Die glücklichsten deutschen Großstadtbewohner leben in Erfurt. Im diesjährigen Glücksatlas belegt Thüringens Landeshauptstadt Platz 1 unter den 40 größten Städten. Erfurt punkte mit niedrigen Mieten, hoher Umweltqualität und einer vergleichsweise guten wirtschaftlichen Lage. Für die Studie hat das Institut für Demoskopie Allensbach mehr als 23.000 Menschen gefragt, wie zufrieden sie mit ihrer Lebenssituation sind. Die SPD dringt auf eine schrittweise Aufhebung der Grenzkontrollen im Schengen-Raum. Der innenpolitische Sprecher der SPD-Fraktion Sebastian Fiedler verwies in den Zeitungen der Mediengruppe Bayern auf die europäische Asylreform. Sie tritt am Freitag in Kraft und soll mit schärferen Regeln dafür sorgen, dass künftig weniger Asylsuchende nach Europa kommen. Fiedler sagte, dann müssten auch die Binnengrenzkontrollen perspektivisch zu einem Ende kommen. So sei es im Koalitionsvertrag festgehalten. Die Unionsfraktion betrachtet das aber als verfrüht. Effekte der Asylreform seien nicht über Nacht zu erwarten. Der ChatGPT-Entwickler OpenAI hat in den USA den Antrag für einen Börsengang eingereicht. Angaben zum Volumen, zu den Bedingungen oder zum genauen Zeitplan machte das Unternehmen zunächst nicht. Nach Medienberichten könnte OpenAI bei seinem Börsendebüt mit bis zu $1 Billion bewertet werden. Die Polizeiinspektion Magdeburg sucht kreative Köpfe, um neue Ansätze für bisher ungelöste Ermittlungsfälle zu finden. Dazu will sie Ende September in Halle einen sogenannten Hackathon organisieren, bei dem die Teilnehmer Lösungsansätze für Cold Cases erarbeiten sollen. Projektleiter Henry Dieringer sagte dem MDR, es gebe schon viele Bewerbungen. Insgesamt habe man 30 Plätze. Der Hackathon werde sich in Richtung Cybercrime fokussieren. Man hoffe, dass man so einen frischen Ansatz bekomme bei Fällen, wo die Polizei ins Stocken geraten sei. Das waren die Nachrichten.
8: Und von Rai geht's in unser MDR Jump Verkehrszentrum zum zuverlässigsten Verkehrsservice im Osten. Wir starten mit der A2 Richtung Hannover zwischen Ziesar und Thesen. Liegt ein Reifen auf der linken und mittleren Fahrspur. A2 Richtung Hannover zwischen Kreuz Magdeburg und Eilsleben gibt's staunstockenden Verkehr an einer Baustelle. Hier braucht ihr 20 Minuten länger. Dann haben wir die A4 Frankfurt-Dresden. Die ist zwischen Erfurt West und Erfurt Ost in beiden Richtungen nach einem LKW-Unfall gesperrt. Und Stau bei der Einreise haben wir auf der A4 Richtung Dresden zwischen Grenzübergang Ludwigsdorf und Görlitz. Jetzt braucht ihr eine Viertelstunde länger. Halbe Stunde plus schon auf der A9 Richtung Berlin. Zwischen Wiedemar und Halle gibt es Stau nach einem Unfall mit mehreren Fahrzeugen. Und Vorsicht, auf der A9 Richtung Berlin zwischen Kleinmarzehns und Niemeck befindet sich eine ungesicherte Unfallstelle. A13 Richtung Berlin zwischen Großkörus und Mittenwalde gibt es 9 Kilometer Stau. Heißt für euch eine Stunde Wartezeit. Nehmt euch was Schönes vor. A14 im Auto. A14 Richtung Dresden zwischen Schönebeck und Kalbe gibt es stockenden Verkehr durch ein brennendes Fahrzeug. A17 Richtung Dresden zwischen Grenzübergang Breitenau, Schönwald und Bad Gottleuba. Auch hier stockt's. Braucht ihr 10 Minuten länger. Und eine Ölspur haben wir im Landkreis Sächsische Schweiz-Osterzgebirge. Hier im Verlauf von Klingenberg, Ruppendorf oder über Reichstätt bis Dippoldeswalde zieht sich diese Ölspur. Wir schauen auf die Blitzer. Gemeldet von euch, vermeldet für euch. Und zwar gibt's sie heute auf der A9 Richtung Berlin zwischen Halle und Bitterfeld-Wolfen und in Eisenach in der Altstadtstraße hier in beiden Richtungen. Habt ihr sonst noch was gesehen? Staus, Blitzer, Dinge, die gar nicht auf die Straßen gehören? Dann ruft sehr gerne durch 0800 123 2340. Heute ist definitiv ein zweite Kaffee-Wettertag oder auch gerne eine Tasse Tee zum Aufwärmen. Es gibt heute viele Wolken, Regen und Wind, die uns oder das uns heute den ganzen Tag begleiten wird. Dazu haben wir einen Mokrena, gerade 18 Grad gemessen. Es hat geregnet in Quedlinburg bei im Moment 15 Grad und auch in Ettersburg hat es geregnet, jetzt auch runter auf bis 15 Grad. 22 sind heute in der Spitze drin, morgen ganz ähnlich. Wolken, Regen, Wind bis 21 Grad.
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Feierabend. Ja, beginnt manchmal schon im Kopf und damit willkommen zu MDR Job bei der Arbeit. Vielleicht seid ihr auch gerade auf Arbeit, vielleicht kommt ihr gerade aus der Nachtschicht oder ihr habt die Frühschicht schon ja fast hinter euch und deswegen wollen wir heute wissen, was ist denn euer persönlicher Feierabendmoment? Was macht ihr gerne zu Feierabend, um vom ganzen Arbeitsstress runterzukommen? Spaziergang, Serie, grillen, einkaufen, groß sauber machen, ja? Oder einfach kurz raus ins Grüne und durchatmen. Da hat sich Fiona zum Beispiel gemeldet und sie schreibt, ich brauche nach einem anstrengenden Tag einfach nur ein bisschen gute Musik und dann läuft alles wieder. Ja, ihre Tage sind sowieso gerade sehr, sehr anstrengend. Sie schreibt gerade noch, vergesst bitte nicht die Prüflinge der Ergotherapie. Wir haben seit letzter Woche jeden Tag Prüfung. Diese Woche ist mündlich und da darf ich mich glücklich schätzen. Ich habe schon Feierabend. Liebe Grüße, Fiona. Ja, also viel Glück an alle, die da jetzt gerade in Prüfung sind zur Ergotherapeutin, Ergotherapeuten. Und die Frage geht natürlich weiter an euch. Wie verbringt ihr nach einem anstrengenden Tag am liebsten euren Feierabend? Ich sag's gerne nochmal, ich bin gerne im Grün mit einem Tässchen Kaffee. Einfach auf der Terrasse ein bisschen sitzen und die Sonne ins Gesicht scheinen lassen. Wie sieht's bei euch aus? Schreibt's mir gerne per WhatsApp. Hier ist M.

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1: Halb zwölf am Bus. 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Die News zur halben Stunde jetzt mit Alexander Terhorst.
2: In Deutschland sind im vergangenen Jahr wieder mehr pflanzliche Alternativen für tierische Produkte verkauft worden. Wie das Good Food Institute Europe mitteilt, legte die Verkaufsmenge insgesamt um 6,2% zu. Allerdings sei der Absatz pflanzlicher Fleischalternativen gesunken. Im Landkreis Anhalt-Bitterfeld ist Haftbefehl gegen einen Mann erlassen worden, der ein Kind misshandelt haben soll. Der Polizei zufolge war das 6-jährige Kind aus dem Osternienburger Land am Sonntag mit schweren Kopfverletzungen per Hubschrauber in eine Klinik geflogen worden. Ermittlungen hatten den Tatverdacht auf den 27-jährigen Lebensgefährten der Mutter gelenkt. Der BUND Sachsen fordert mehr Anstrengungen zum Schutz der Moore. Verbandschef Felix Eckert sagte, in Sachsen gehe der Moorschutz bisher nicht über Modellprojekte hinaus. Nötig wäre, einen wesentlichen Teil der Flächen wieder zu vernässen, sowohl etwa in den Lausitzer Niedermooren als auch in den erzgebirgischen Hochmooren.
1: So, wir schauen auf die Straßen mit den neuesten Meldungen aus dem MDR-Jump-Verkehrszentrum. Und da geht's auf die A2 Richtung Hannover. Zwischen Kreuz Magdeburg und Alsleben gibt's Stau und stockenden Verkehr an einer Baustelle. Ihr braucht ungefähr eine halbe Stunde länger. A4 Richtung Dresden. Zwischen Grenzübergang Ludwigsdorf und Görlitz gibt's Stau bei der Einreise, hier Viertelstunde plus. Dann die A4 Richtung Frankfurt ist zwischen Erfurt Ost und Erfurt West nach einem LKW-Unfall gesperrt. In der Gegenrichtung wird der Verkehr über die Standspur geleitet. Dann gehen wir auf die A9. Hier braucht ihr ungefähr eine halbe Stunde Geduld. Richtung Berlin zwischen Wiedemar und Halle gibt es Stau nach einem Unfall mit mehreren Fahrzeugen. Und A13 Richtung Berlin, auch hier dauert es länger, zwischen Großköris und Mittenwalde 9 Kilometer Stau, dreiviertel Stunde Wartezeit. A14 Richtung Dresden zwischen Schönebeck und Kalbe gibt es Stau durch ein brennendes Fahrzeug, Viertelstunde plus. Und im Landkreis Sächsische Schweiz, Osterzgebirge, im Verlauf von Klingenberg, Ruppendorf über Reichstädt bis Dippoldeswalde befindet sich eine Ölspur. Blitzer. A9 Richtung Berlin zwischen Halle und Bitterfeld-Wolfen, B71 in Haldensleben Richtung Magdeburg, dann in Dresden an der Kreuzung Fritz-Reuter-Straße, Hansa-Straße, in Eisenach stehen sie in der Altstadtstraße in beiden Richtungen, in Jena in der Bachstraße stadteinwärts, Hörnitz Richtung Großschönau und in der Ortsdurchfahrt Walsleben in beiden Richtungen. Habt ihr noch was gesehen? Staus, Blitzer oder auch Dinge, die gar nicht auf die Straßen gehören? Dann ruft gerne durch 0800 123 2340. Ja, ich sag mal so, das Wetter ist heute, oder anders, das Schöne an diesem Wetter, ja, es wird gegen Abend besser. Auch wenn es jetzt irgendwie ziemlich grau und ziemlich nass ist, es kommt ein bisschen Besserung. Tagsüber Schauer und Wolken, zum Teil auch Wind. Am Abend lockert es etwas auf. Das heute bei 17 bis 22 Grad, morgen ganz ähnlich, wechselhaft bis 21 Grad in der Spitze.
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0: Also manchmal vergisst man tatsächlich, dass der Sänger von OneRepublic eigentlich auch einer der erfolgreichsten Hitlieferanten der Welt ist. Hier ist MDR Jump bei der Arbeit und OneRepublic haben eine neue Single draußen. Need Your Love heißt der Teil. Und im Mittelpunkt steht natürlich wieder Ryan Tedder, Kopf der Band. Er ist sozusagen OneRepublic. Ich weiß gar nicht, ob es da noch jemanden mit in der Band gibt oder ob die alle nur Attrappe sind, weil eigentlich kennt man nur Ryan Tedder. Der Mann hat nämlich nicht nur Hits für OneRepublic geschrieben, er steckt auch hinter Songs von Größen wie Adele, Taylor Swift, Beyoncé oder Ed Sheeran. Nebenbei besitzt Ryan Tedder sogar ein eigenes Tonstudio in seinem Haus und er sammelt seit Jahren so alte Synthesizer und Instrumente aus den 70ern und 80ern. Ja? Die neue Single Need Your Love klingt absolut typisch OneRepublic, ist natürlich auf seinem Mist gewachsen und hört man auch. Große Gefühle, große Melodien. Ich mag sie total. Ist ein absoluter Ohrwurm. Hier ist OneRepublic. Need Your Love.
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Voll der Ohrwurm, oder? Hab nicht so viel versprochen, ja? Hier ist MDR Jump, gerade eben gehört One Republic. Und jetzt geht's rüber zu The Cure. Und Robert Smith, der Frontmann von The Cure, wird langsam auch der Gen Z, der jungen Generation, bekannt gemacht. Olivia Rodrigo hat ihn schon wieder mit auf die Bühne geholt, diesmal beim legendären Primavera Festival in Barcelona. Stand er mit da, Alarm gejubelt, hat er abgerockt. Und das hier ist einer der großen Hits. Wir sind The Cure. Friday I'm in Love bei MDR Jump.

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18: Hier ist MDR Jump und ich habe hier gerade 2 Tickettäubchen schon vorbeifliegen sehen mit Tickets für Clouseau. Naja, mal gucken, wann sie sich im Programm melden. Jetzt erstmal alles, was heute wichtig ist.
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19: Um 12 Uhr mit Alexander Terhorst. Verteidigungsminister Boris Pistorius hat sich enttäuscht gezeigt über das Scheitern des deutsch-französischen Kampfjet-Projektes. Der SPD-Politiker sagte dem ARD-Hauptstadtstudio, jedes gescheiterte Gemeinschaftsprojekt schmerze. Man werde daraus eine Lehre ziehen und künftige Projekte anders gestalten. Deutschland und Frankreich hatten gestern bekannt gegeben, dass das FCAS-Projekt nicht weiter verfolgt wird. Einem Zeitungsbericht zufolge gibt es schon Planungen für ein mögliches Nachfolgeprojekt. Die Financial Times schreibt, eine Gruppe von 8 deutschen Unternehmen plane unter Führung von Airbus eine Allianz zur Entwicklung eines neuen europäischen Kampfjets. Das Bündnis solle noch diese Woche vorgestellt werden. Der Zuwachs politisch motivierter Straftaten in Deutschland ist vor allem auf linksextreme Delikte zurückzuführen. Das geht aus einer Statistik des Bundeskriminalamts hervor. Demnach waren von 86.000 Delikten 13.500 dem Linksextremismus zuzuordnen, 35% mehr als im Vorjahr. Dennoch gab es insgesamt weiter deutlich mehr rechtsextreme Taten. Sie machten knapp die Hälfte der Fälle aus. Die politisch motivierten Straftaten waren im vergangenen Jahr um 2% gewachsen und erreichten damit einen neuen Höchststand. Die SPD dringt auf eine schrittweise Aufhebung der Grenzkontrollen im Schengen-Raum. Der innenpolitische Sprecher der SPD-Fraktion Sebastian Fiedler verwies in den Zeitungen der Mediengruppe Bayern auf die europäische Asylreform. Sie tritt am Freitag in Kraft und soll mit schärferen Regeln dafür sorgen, dass künftig weniger Asylsuchende nach Europa kommen. Fiedler sagte, dann müssten auch die Binnengrenzkontrollen perspektivisch zu einem Ende kommen. So sei es im Koalitionsvertrag festgehalten. Die Unionsfraktion betrachtet das aber als verfrüht. Effekte der Asylreform seien nicht über Nacht zu erwarten. Ein Feuerwehrmann aus dem sächsischen Taucha muss doch kein Bußgeld wegen überhöhter Geschwindigkeit zahlen. Das hat das Amtsgericht Eilenburg entschieden. Zur Begründung heißt es, die Geschwindigkeitsüberschreitung sei eindeutig während des Einsatzes erfolgt. Der Feuerwehrmann war Anfang Mai in einer 30er-Zone mit Tempo 69 geblitzt worden. Gegen ihn waren deshalb ein Bußgeld in Höhe von 369 Euro und ein einmonatiges Fahrverbot verhängt worden. Der Mann war daraufhin nach 34 Jahren aus Protest aus der Freiwilligen Feuerwehr ausgetreten. Das waren die Nachrichten.
18: Und jetzt der zuverlässigste Verkehrsservice im Osten hier bei MDR Jump. Wir starten mit zwei Meldungen von der A2. Jeweils Richtung Hannover zwischen Kreuz Magdeburg und Eisleben gibt es Stau und stockenden Verkehr an einer Baustelle. Hier braucht ihr 20 Minuten länger. Und A2 Richtung Hannover zwischen Peine und Lehrte gibt es im Moment 8 Kilometer stockenden Verkehr an der Baustelle. Hier Viertelstunde plus. Ebenfalls 15 Minuten Wartezeit auf der A4 Richtung Dresden zwischen Grenzübergang Ludwigsdorf und Görlitz gibt es Stau bei der Einreise. Dann bleiben wir auf der A4, diesmal Richtung Frankfurt zwischen Erfurt Ost und Erfurt West ist die nach einem LKW-Unfall gesperrt. Zurzeit staut es sich bis Erfurt-Fieselbach und in der Gegenrichtung wird der Verkehr über die Standspur geleitet. A13 Richtung Berlin zwischen Großkörus und Mittenwalde 9 Kilometer und eine halbe Stunde Wartezeit. A14 Richtung Dresden zwischen Schönebeck und Kalbe Stau wegen Bergungsarbeiten hier Viertelstunde plus. Und im Landkreis Sächsische Schweiz Osterzgebirge gibt es im Verlauf von Klingenberg, Ruppendorf über Reichstädt bis Dippoldeswalde eine Ölspur. Die Blitzer. Auf der B87 Ortsausgang Weißenfels Richtung Zeitz, B190 zwischen Kläden und Binde, dann in Leipzig in der Paunsdorfer Straße stadtauswärts, in Lohburg stehen sie am Markt Richtung Zerbst, in Nordhausen in der Freiheitsstraße und da haben wir noch jemand am Telefon, Bernadette hier, hi.
3: Ja hallo, hier ist der Andreas aus Dresden. Ich möchte gerne einen Blitzer melden und zwar in Ullersdorf in Richtung Groß-Erdmannsdorf-Radeberg, direkt unten an der Bushaltestelle. Danke, tschüss.
18: Tschüss, ich danke dir. Also Ullersdorf Richtung Radeberg stehen sie, wird geblitzt. Und wenn ihr noch was gesehen habt, dann macht's genau wie er. Ruft einfach durch 0800 123 2340. Ja, noch zwei Tage bis zum Anpfiff. Das Wetter hat seinen Rhythmus jedoch noch nicht so wirklich gefunden. Hier ist MDR Jump bei der Arbeit und heute gibt es viele Wolken und immer wieder Regen, zum Teil auch Wind, der kräftig um die Nase weht, bei 17 bis 22 Grad. Aktuell sind wir jetzt in Bad Muskau bei 18 Grad, da hat es geregnet. Dazu haben wir in Wernigerode nach Regen 11 Grad gemessen und 14 sind im Moment in Gotha, auch da hat es geregnet. Bis 22 sind heute drin, morgen ganz ähnlich, keine großartige Änderung bis 21 Grad.
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0: Heimspiel ist immer noch etwas ganz Besonderes. Hier ist MDR Jump bei der Arbeit, jetzt mit dem Ticketdienstag.
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0: Ja, wir schicken euch zu Clueso nach Erfurt zu seinem ganz persönlichen Heimspiel in nicht mal mehr einem Monat. Am 4. Juli, ist übrigens Sommerferienbeginn, steht er in seiner Heimatstadt in Erfurt auf der Bühne. Und ich weiß, das sind so ganz magische Konzerte. Clueso in Erfurt ist ein bisschen wie Familie besuchen, ne? Nur mit deutlich mehr Menschen, mit Musik. Und ich sag mal so, die Tickettäubchen sind durchs Programm geflattert, haben zwei Tickets für Clueso in Erfurt am Start. Das heißt, freier Eintritt würde auf unseren Nacken gehen. Ich bin gespannt, wer es geschafft hat. An der 0800 123 2340. Hier ist Bernadette. Hallo, wer ist da?
3: Hallo, hier ist die Christina. Ich grüße.
0: Ich grüße dich, liebe Christina. Lass uns durch deine Augen schauen. Wobei treffen wir dich an? Wo bist du gerade?
3: Ich bin gerade in meiner Mittagspause in Arnstadt und stehe auf dem Parkplatz.
0: Okay. Und jetzt dachtest du dir, rufe ich doch mal durch.
3: Genau, ich habe euch gehört und dachte, ich probiere mein Glück.
0: Ja, und weißt du was, dein Glück hat dich nicht enttäuscht, denn du hast die beiden Tickets gewonnen.
3: Wie cool, danke. Oh, ich freue mich, sehr schön.
0: Ah, mit wem würdest du denn Clueso live erleben wollen?
3: Also entweder mein Mann oder meine Tochter, weil die ist auch ganz großer Clueso-Fan. Die würde sich, glaube ich, auch mega drüber freuen. Ich glaube, sie nehme ich mit, ja.
0: Oh. Oh mein Gott, hoffentlich hat sie das jetzt gehört. Oder sie ist vielleicht in der Schule, keine Ahnung.
3: Sie ist in der Schule, genau.
0: Dann wird das ja die mega Überraschung heute, wenn sie nach Hause kommt.
3: Ja.
0: Also für euch beide. Liebe Christina, ganz liebe Grüße zu dir. Nach Arnstadt, ist ja auch nicht so weit von Erfurt entfernt. Und viel Spaß dann. Ey, das wird ein knaller Sommerferienbeginn am 4. Juli, ja? Da gehen die ganzen Sommerferien los. Also viel Spaß, genieß das, ja?
3: Dankeschön, ganz, ganz lieben Dank.
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0: So sieht's aus. Und hier ist er jetzt, 4. Juli, MDR Jump Konzert in Erfurt. Clueso, keinen Zentimeter.

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3: Hey, und damit haben wir es 12:30. MDR Jump ist hier und die News zur halben Stunde jetzt mit Alexander Terhorst.
12: Die USA haben einem somalischen Schiedsrichter der anstehenden Fußball-WM die Einreise am Flughafen verweigert. Nach Angaben der FIFA kann der Schiedsrichter um

0: Omar Artan nun nicht mehr eingesetzt werden. Er wäre der erste somalische Referee bei einer Fußball-WM gewesen. China und Nordkorea wollen ihre bilaterale Zusammenarbeit stärken. Wie Nordkoreas staatliche Nachrichtenagentur mitteilte, gilt das besonders für die Bereiche Politik, Wirtschaft, Kultur, Wissenschaft und Politik. Derzeit besucht Chinas Staatschef Xi Jinping Nordkorea zum ersten Mal seit 7 Jahren. Fleemüllers Eiche auf dem Liedberg bei Krimderode gehört offiziell zu den bedeutendsten Bäumen Deutschlands. Wie die Stadt Nordhausen mitteilt, hat Bundesumweltminister Carsten Schneider den rund 650 Jahre alten Baum als 61. Nationalerbe-Baum ausgezeichnet. Das Programm soll besonders alte und wertvolle Bäume in Deutschland sichtbar machen und ihren Schutz stärken.
1: Wahnsinn, finde ich toll. Und jetzt der Blick auf die Straßen hier bei MDR Jump. Und da gehen wir dafür wieder auf die A2 Richtung Hannover. Zwischen Kreuz Magdeburg und Alsleben gibt es Stau und stockenden Verkehr an der Baustelle. Da braucht ihr eine Dreiviertelstunde länger. Und im weiteren Verlauf zwischen Peine und Lehrte 8 Kilometer stockender Verkehr an einer Baustelle, hier Viertelstunde plus. Dann gehen wir auf die A4 Richtung Frankfurt zwischen Erfurt Ost und Erfurt West. Ist die nach einem LKW-Unfall gesperrt. Zurzeit staut es sich bis Erfurt-Fieselbach. In der Gegenrichtung wird der Verkehr über die Standspur geleitet. Die A9 Richtung München ist zwischen Dreußig und Eisenberg nach einem Unfall gesperrt. Zurzeit staut es sich bis Naumburg. A13 Richtung Berlin zwischen Großköris und Mittenwalde gibt es 9 Kilometer Stau. Hier 30 Minuten plus. Und 10 Minuten länger dauert es auf der A14 Richtung Dresden. Zwischen Schönebeck und Kalbe gibt es Stau wegen Bergungsarbeiten. Im Landkreis Sächsische Schweiz-Osterzgebirge gibt es im Verlauf von Klingenberg, Ruppendorf oder auch über Reichstätt bis Dippoldeswalde eine Ölspur. Passt da bitte auf. Die Blitzer. B7 in Linderbach Richtung Nora. B173 in Kesselsdorf Richtung Dresden. In Chemnitz in der Chemnitz-Talstraße stadtauswärts stehen sie. Ein Blitzer auch in Erfurt in der Schillerstraße stadteinwärts. In Klinger Richtung A14. Leipzig in der Paunsdorfer Straße stadtauswärts. Und in Nordhausen in der Freiheitsstraße wird ebenfalls geblitzt. Habt ihr noch was gesehen? Dann scheut euch nicht. Wir beißen nicht. 0800 123 2340. Dankeschön dafür. Ja, heute könnte der Regenschirm mehr Schritte sammeln als ihr. MDR Jump bei der Arbeit. Es gibt Schauer und einzelne Gewitter. Auf alle Fälle bleibt es ziemlich grau den ganzen Tag über. Und Wind, den haben wir auch noch. Das ist heute bei 17 bis 22 Grad. Es hat sich also schon etwas abgekühlt. Morgen ähnlich. Wetter bleibt so unbeständig wechselhaft. Und dazu wird es ein bisschen frischer, maximal 21 Grad.
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Gleich haben wir es 12:45. 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Und bevor Kygo weltweit Stadien gefüllt hat, saß er eigentlich über Finanzbüchern. Ja, Kygo hat eine neue Single draußen. Sie heißt Save My Love und klingt genau nach dem, was man von ihm erwartet. Sommer, Fernweh, bisschen Herzschmerz. Spannend ist aber vor allem der Mann dahinter. Also wer ist Kygo eigentlich? Ne? Der hatte nämlich ursprünglich einen komplett anderen Lebensplan. Der Norweger studierte Wirtschaft und Finanzen, denn seine Eltern hatten gehofft, Junge, mach was Ordentliches. Oder jetzt mal einen ordentlichen Job oder so, ne, dass er später einen sicheren Job bekommt. Aber nicht so für Kygo. Er saß nachts am Laptop, brachte sich Musikproduktion selbst bei und lud seine ersten Remixe dann ins Netz. Einer davon ging plötzlich viral und aus einem Studenten, ja, für Finanzen, wurde einer der erfolgreichsten DJs der Welt. Heute hat er Milliarden Streams. Und Milliarden auf dem Konto gefühlt, würde ich fast sagen. Also Millionen sind's, ne? Spielt auf den größten Festivals der Welt und besitzt sogar eine eigene Lifestyle- und Modemarke. Hier kommt er jetzt mit seiner neuen Single. Perfekt für diesen Frühling noch. Kygo Khaled Griffin. Save My Love bei MDR Jump.

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3: Hey, und damit wird es jetzt 13 Uhr. Hier ist MDR Jump. Jetzt mit dem Blick auf alles, was heute wichtig ist.
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4: Um 13 Uhr mit Alexander Terhorst. Im Prozess um den Anschlag von Magdeburg hat die Verteidigung ihr Plädoyer gehalten. Anders als die Generalstaatsanwaltschaft fordert sie keine Sicherungsverwahrung für den Angeklagten. Sie kritisierte auch, dass im Prozess viele Fragen offen geblieben seien. Das Gericht möge ein gerechtes Urteil fällen. Generalstaatsanwaltschaft und Nebenkläger hatten in der vergangenen Woche die Höchststrafe für den Angeklagten verlangt. Bei dem Anschlag auf dem Magdeburger Weihnachtsmarkt waren 6 Menschen getötet worden. Verteidigungsminister Boris Pistorius hat sich enttäuscht gezeigt über das Scheitern des deutsch-französischen Kampfjets-Projektes. Der SPD-Politiker sagte dem ARD-Hauptstadtstudio, jedes gescheiterte Gemeinschaftsprojekt schmerze. Man werde daraus eine Lehre ziehen und künftig anders arbeiten. Deutschland und Frankreich hatten gestern bekannt gegeben, dass das F-Gas-Projekt nicht weiterverfolgt wird. Einem Zeitungsbericht zufolge gibt es schon Planungen für ein mögliches Nachfolgeprojekt. Ein Feuerwehrmann aus dem sächsischen Taucher muss doch kein Bußgeld wegen überhöhter Geschwindigkeit zahlen. Das hat das Amtsgericht Eilenburg entschieden. Zur Begründung heißt es, die Geschwindigkeitsüberschreitung sei eindeutig während eines Einsatzes erfolgt. Der Feuerwehrmann war Anfang Mai in einer 30er-Zone mit Tempo 69 geblitzt worden. Gegen ihn waren deshalb ein Bußgeld in Höhe von 369 Euro und ein einmonatiges Fahrverbot verhängt worden. Der Mann war daraufhin nach 34 Jahren aus Protest aus der Freiwilligen Feuerwehr ausgetreten. Die glücklichsten deutschen Großstadtbewohner leben in Erfurt. Im diesjährigen Glücksatlas belegt Thüringens Landeshauptstadt Platz 1 unter den 40 größten Städten. Der Freiburger Wirtschaftswissenschaftler Bernd Raffelhüschen sagte dem MDR, Erfurt sei im Städteranking schon immer weit oben gewesen. Es sei eine relativ kleine Stadt mit intakten Gemeinschaftsstrukturen und einem im Osten überdurchschnittlichen Einkommensniveau. Hinter Erfurt folgen im Glücksatlas Augsburg, Düsseldorf und Krefeld. Den letzten Platz belegt erneut Rostock. Die iranische Fußballnationalmannschaft muss bei der WM in den USA voraussichtlich auf die Unterstützung durch eigene Fans verzichten. Wie der nationale Fußballverband mitteilt, wurden die zugeteilten Eintrittskarten für die Gruppenspiele kurzfristig wieder entzogen. Dadurch werde die Anwesenheit iranischer Fans in den Stadien verhindert. Die US-Behörden haben einem Schiedsrichter aus Somalia zudem die Einreise verweigert. Nach Angaben der FIFA wird der Referee bei der WM nicht zum Einsatz kommen. Das waren die Nachrichten.
3: Und jetzt der zuverlässigste Verkehrsservice im Osten hier bei MDR Jump. Wir schauen gemeinsam auf die Straßen, starten wie immer mit der A2. Hier braucht ihr eine halbe Stunde Geduld Richtung Hannover. Zwischen Kreuz Magdeburg und Alsleben gibt es Stau und stockenden Verkehr an der Baustelle. Und zwischen Peine und Lehrte im weiteren Verlauf 8 Kilometer stockender Verkehr an einer Baustelle. Auch hier 20 Minuten plus. Eine Viertelstunde mehr einplanen solltet ihr auf der A4 Frankfurt Richtung Dresden. Zwischen Jena Zentrum und Stadtroda gibt es im Moment Stau nach einem Unfall. Und die A4 Richtung Frankfurt ist zwischen Erfurt Ost und Erfurt West nach einem LKW-Unfall gesperrt. Zurzeit staut es sich bis Erfurt-Fieselbach. In der Gegenrichtung ist die linke Fahrspur gesperrt. A9 Richtung Berlin, zwischen Naumburg und Weißenfels, rechte Fahrspur nach einem Unfall gesperrt. Die A9 Richtung München ist zwischen Dreußig und Eisenberg gänzlich nach einem Unfall gesperrt. Zurzeit Stau bis Naumburg. A13 Richtung Berlin, zwischen Großköris und Mittenwalde, 8 Kilometer stockender Verkehr. Hier braucht ihr 20 Minuten länger. Und im Landkreis Sächsische Schweiz-Osterzgebirge im Verlauf von Klingenberg, Ruppendorf, wo über Reichstätt bis Dippoldeswalde befindet sich eine Ölspur. Die Blitzer. auf der B7 in Linderbach Richtung Nora, auf der B173 in Kesselsdorf Richtung Dresden, in Auerbach-Vogtland in der Plaunschen Straße stadteinwärts, dann in Chemnitz in der Chemnitz-Talstraße stadtauswärts, in Erfurt in der Schillerstraße stadteinwärts, Blitzer auch in Groß-Röhrsdorf in der Bandweberstraße, in Klinger stehen sie Richtung A14 und in Leipzig in der Paunsdorfer Straße hier stadtauswärts. Habt ihr noch was gesehen? Staus, Blitzer, Dinge, die nicht auf die Straßen gehören? Ruft gerne durch 0800 123 2340. Dankeschön. Ja, die WM kann kommen. Die Sonne darf aber auch gerne langsam mal anreißen hier bei uns. WM, ja, unter super heißen Temperaturen. Unser Team ist ja nun die letzte Nacht in ihr Quartier eingezogen. Sollen wohl alle super begeistert sein. Super begeistert wäre ich auch, wenn die Sonne scheinen würden. Aber wir brauchen ja den Regen, ist ja ganz klar. Heute gibt es viele Wolken, Regen und kräftigen Wind bei bis zu 22 Grad. Morgen genauso wechselhaft bei bis 21 Grad.
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0: da sind wir uns einig. 5 Minuten Ruhe können manchmal wertvoller sein als ein ganzer Urlaubstag. Hier ist MDR Jump bei der Arbeit. Und für die einen beginnt der Feierabend direkt beim Sport. Für andere auf Sofa. Für mich oft mit einem Kaffee im Garten und dem Blick ins Grüne. Aber die Frage ist, heute hier bei MDR Jump, wie sieht denn euer perfekter Feierabend aus? Da hat sich David gemeldet.
1: Also mein größter Feierabendmoment ist, mich nach der Arbeit mit meinen Freunden zu treffen, zu chillen, zu relaxen und zu reden. Mit der geilsten Truppe ever. Grüße gehen raus.
0: Ja, die Grüße sind hoffentlich angekommen. Aber da muss ich ehrlich sagen, da brauche ich einen Moment. Ich brauche wirklich, wenn ich nach Hause komme, erstmal so eine halbe Stunde, Stunde, um selbst erstmal runterzukommen und nicht schon wieder dann Vollgas zu geben. Wie sieht's bei euch aus? Seid ihr auch so jemand, der vielleicht entspannt bei Aktivität oder macht das so wie ich, wirklich erstmal runterkommen nach dem Feierabend? Freue mich auf eure Antworten sehr gerne per WhatsApp-Sprachnachricht oder ihr ruft einfach durch. Beide Nummern gibt es auf mdrjump.de. Damit gleich die Sportfreunde Stille und das hier sind Koschin.

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2: Das passt gut.
0: Jetzt geht's hier aber erstmal weiter mit Bernadette und euren Lieblingshits.
1: So machen wir das gleich.
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1: Damit haben wir es 1:30. MDR Jump ist hier. Die News zur halben Stunde jetzt mit Alexander Terhorst.
9: Die Überreste des toten Buckelwals werden zu Biodiesel und Biomasse verwertet. Das bestätigte die für den Kadaver zuständige dänische Firma. Manche Knochen des Tieres kommen zudem in die Sammlung des Naturhistorischen Museums im dänischen Kopenhagen. In Chile haben Ermittler mehr als 100 Tonnen Drogen versteckt in Holzlieferungen für Europa entdeckt. Wie die örtliche Zollbehörde mitteilt, war das ein Rekordfund. Demnach sind 45 Container aus Bolivien ins Visier geraten, die mit Drogen versetztes Holz enthielten. Die Drogen wären bei Ankunft in Europa mittels hochentwickelter chemischer Verfahren extrahiert worden. In Erfurt ist ein Autofahrer mit 115 Kilometern pro Stunde in einer 50er-Zone erwischt worden. Nach Polizeiangaben wurden bei der Kontrolle mehr als

0: 100 Tempoverstöße bei knapp 900 kontrollierten Fahrzeugen gemessen.
1: Und jetzt hier bei MDR Jump natürlich der Blick auf die Straßen. Wir schauen, was im MDR Jump Verkehrszentrum los ist und starten mit der A2 Richtung Hannover. Zwischen Kreuz Magdeburg und Alsleben gibt es im Moment Stau und stockenden Verkehr. Grund hier die Baustelle. Ihr braucht ungefähr eine halbe Stunde länger. Auch eine Baustelle im weiteren Verlauf zwischen Peine und Lehrte lässt den stockenden Verkehr auf 8 Kilometer anwachsen. Hier braucht ihr 15 Minuten. A4. Frankfurt Richtung Dresden zwischen Jena-Göschwitz und Stadtroda. 5 Kilometer Stau nach einem Unfall, 3/4 Stunde plus. Die A4 Richtung Frankfurt ist zwischen Erfurt-Ost und Erfurt-West gänzlich nach einem Unfall gesperrt. Zurzeit staut es sich bis Erfurt-Fiedelbach und in der Gegenrichtung ist die linke Fahrspur gesperrt. Die A9 Richtung München ist zwischen Dreußig und Eisenberg nach einem Unfall gesperrt. Zurzeit gibt es Stau bis Naumburg und auch gesperrt ist in Heidenau die Pirnaer Straße. Die Blitzer, die gibt's heute in Auerbach im Vogtland, in der Plauenschen Straße in beiden Richtungen. Bahnhof Heidrungen Richtung Heldrungen Richtung Heldrungen. In Brockwitz stehen sie in der Dresdner Straße Richtung Meißen. In Großröhrsdorf in der Bandweberstraße. In Klinger wird geblitzt Richtung A14. In Riesa an der Döllnitz Richtung Reusner Straße. Dann auch ein Blitzer in Schepplitz Richtung Döbeln. Und Ronja ist noch am Telefon.
2: Hallo, ich möchte gerne einen Blitzer melden. Und zwar B107 Grimma Richtung Keuditz in Großboden. Ziemlich versteckt am Ende steht der Blitzer.
1: Dankeschön, liebe Ronja. Ich sag's nochmal, auf der B107 Richtung Kolditz in Großboten. Und wenn ihr noch was gesehen habt, macht's genau wie sie und ruft einfach durch 0800 123 2340. Dankeschön. Heute Friseur, ich sag mal so, mutig. Mutige Entscheidung, aber manchmal kann man die Friseurtermine ja nicht wissen, wie das Wetter liegt. Am schönsten wäre es natürlich, aber geht nicht. Kräftiger Wind, Schauer, einzelne Gewitter, da ist die Frisur dann gleich wieder am allerwertesten, hätte ich fast gesagt, aber da müssen wir durch. 17 bis 22 Grad sind heute. Morgen wird es kaum wärmer, genauso wechselhaft bis 21 Grad.
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Und hier ist das MDR Jump-Verkehrszentrum mit zwei Sofortmeldungen. A71 Richtung Sangerhausen zwischen Münnerstadt und Bad Neustadt an der Saale liegen Fahrzeugteile auf der Fahrbahn. Und A72 Richtung Hof zwischen Dreieck Hochfranken und Hof Töpen liegt ein Plasteteil auf der Fahrbahn. Gute Fahrt, da wo es geht mit MDR Jump.

0: Hier ist MDR Jump bei der Arbeit und es gibt Filme, die bleiben ewig in Erinnerung. Erst recht, wenn man sie ja in der Kindheit geschaut hat. Ich meine, die Toy Story Filme, die gehören definitiv dazu. Also die schönen Geschichten um die Hauptfiguren wie Cowboy Woody, Buzz Lightyear und die ganze Spielzeuggang. Ja, was alles 1995 in die Kinos kam. Inzwischen sind wir schon bei Teil 5. Der kommt jetzt im Juli in die Kinos und für den Soundtrack haben sich die Macher jemand ganz Großes an Land gezogen. Jess aus der MDR Jump Musikredaktion. Du weißt genau, von wem ich hier rede.
1: Jawohl, ja. Niemand Geringeres als Taylor Swift liefert mit I Knew It, I Knew You die Titelmusik. Ein Song für unser inneres Kinderzimmer. Der Titel dreht sich vor allem um die Figur Jessie, dieses quirlige, furchtlose Cowgirl, das sehr an ihren Freunden hängt, aber auch Angst hat, sie zu verlieren. 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

0: Und wie nicht anders zu erwarten, hat Taylor damit mal wieder für ordentlich Alarm gesorgt.
1: Ja, das kann ich mir vorstellen. Das passt schon sehr gut zusammen. Toy Story als Kinderzimmer-Nostalgie und Taylors Songs, die sind ja oft wie kleine Zeitkapseln. Hier geht's um erste Liebe, Trennung, also ganz private Gefühle. Sie schlägt ja wirklich zwei Fliegen mit einem Song.
0: Ja, absolut. Sie singt sowas wie, ich erinnere mich an den Klang deiner Schritte, wenn wir barfuß wild rumgerannt sind. Es ist so lange her. Also absolut Kindheits- oder Jugenderinnerungen. Und Taylor geht mit dem Song ganz bewusst zu ihren Country-Anfängen zurück. Der Song ist direkt auch extrem stark gestartet. Da ist die Rede von der größten Country-Single des Jahres 2026, dem meistgestreamten Country-Song an einem Tag von einer weiblichen Künstlerin und dem größten globalen First-Day-Streaming-Start des Jahres 2026.
1: Ja, ja. Also Wahnsinn, wie sie das auch immer wieder schafft. Ne? Das ist einfach erstaunlich.
0: Total.
1: Oder?
0: Ja. Sie weiß halt ganz genau, welche Knöpfe zu drücken sind.
1: Ja, also bei Taylor Swift, da läuft's und wir wollen jetzt natürlich auch den neuen Song hören. I Knew It, I Knew You aus Toy Story 5. Hier ist Taylor Swift bei MDR Jump.

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7: Um 14 Uhr mit Alexander Terhorst. Im Prozess um den Anschlag von Magdeburg hat die Verteidigung ihr Plädoyer gehalten. Anders als die Generalstaatsanwaltschaft fordert sie keine Sicherungsverwahrung für den Angeklagten. Sie kritisierte zugleich, dass im Prozess viele Fragen offen geblieben seien. Das Gericht möge ein gerechtes Urteil fällen. Generalstaatsanwaltschaft und Nebenkläger hatten in der vergangenen Woche die Höchststrafe für den Angeklagten verlangt. Bei dem Anschlag auf dem Magdeburger Weihnachtsmarkt waren 6 Menschen getötet worden. In Sachsen werden rund 6.500 Personen als Rechtsextremisten eingestuft. Das geht aus dem neuen Verfassungsschutzbericht hervor, der in Dresden vorgestellt wurde. Die Zahl der Rechtsextremisten ist damit im vergangenen Jahr weiter gestiegen. Die Angaben beruhen auf Schätzungen und berücksichtigen auch das sogenannte Dunkelfeld. Bei den rechtsextremen Straftaten gab es im vergangenen Jahr einen leichten Rückgang. Die meisten Städte in Mitteldeutschland sind nur unzureichend auf extreme Hitze vorbereitet. Grund dafür sind vor allem versiegelte Flächen und der Verlust von Bäumen. Das zeigt der aktuelle Hitzecheck der Deutschen Umwelthilfe. Demnach schneiden viele Kommunen in Sachsen, Thüringen und Sachsen-Anhalt nur mittelmäßig bis schlecht ab. Besonders kritisch sei die Lage in Leipzig und Magdeburg. Zudem weist die Umwelthilfe darauf hin, dass in den vergangenen 7 Jahren mehr als 900.000 Bäume in den 195 untersuchten Städten verloren gingen. Nach einem Lkw-Unfall ist die A4 bei Erfurt in Richtung Frankfurt voll gesperrt. Wie ein Sprecher der Autobahnpolizei sagte, fuhr am Vormittag ein Sattelzug zwischen den Anschlussstellen Erfurt Ost und West aus bislang ungeklärter Ursache gegen eine Betonleitwand. Der Auflieger liegt quer über alle Fahrspuren. Der Lkw verlor zudem mehrere Betonröhren mit einem Durchmesser von rund 1 Meter. Der Fahrer wurde leicht verletzt. Die iranische Fußballnationalmannschaft muss bei der WM in den USA voraussichtlich auf die Unterstützung durch eigene Fans verzichten. Wie der Nationale Fußballverband mitteilte, wurden die zugeteilten Eintrittskarten für die Gruppenspiele kurzfristig entzogen. Dadurch werde die Anwesenheit iranischer Fans in den Stadien verhindert. Die US-Behörden haben einem Schiedsrichter aus Somalia zudem die Einreise verweigert. Nach Angaben der FIFA wird der Referee bei der WM damit nicht zum Einsatz kommen. Das Wetter, die Temperaturen.
8: Machen wir gleich. Wir schauen erstmal auf die Straßen. Der zuverlässigste Verkehrsservice im Osten. Mit der A2 Richtung Hannover zwischen Kreuz Magdeburg und Eilsleben. Stau und stockender Verkehr an der Baustelle 20 Minuten länger. Und A2 Richtung Hannover zwischen Peine und Lehrte. 8 Kilometer stockender Verkehr an der Baustelle 20 Minuten mehr. A4 Frankfurt Richtung Dresden zwischen Jena-Göschwitz und Stadtroder. 5 Kilometer Stau nach dem Unfall auch nochmal 20 Minuten obendrauf und in der Gegenrichtung die linke Fahrspur gesperrt, dadurch ebenfalls Stau und eine Viertelstunde obendrauf. Die A4 in Richtung Frankfurt ist zwischen Erfurt Ost und Erfurt West nach einem Lkw-Unfall gesperrt. Zurzeit Stau bis Nora und in der Gegenrichtung die linke Fahrspur gesperrt. Und A9 Richtung München. zwischen Dreußig und Eisenberg nicht mehr gesperrt. Unfallstelle auch geräumt, zurzeit aber noch Stau bis Naumburg und in Heidenau die Pirnaer Straße nach einem Unfall gesperrt. Blitze habt ihr entdeckt auf der A4 Görlitz Richtung Dresden zwischen Salzenforst und Uhüst, B96 in Weichsdorf-Köplitz Richtung Großpostwitz, B107 in Großboten Richtung Kolditz, in Auerbach im schönen Vogtland in der Plauenschen Straße in beiden Richtungen, Bahnhof Heldrungen Richtung Heldrungen wird geblitzt, in Brockwitz in der Dresdner Straße Richtung Meißen, in Oppach in der August-Bebel-Straße in beiden Richtungen und Riesa an der Döllnitz Richtung Reusner Straße. Habt ihr mehr entdeckt unterwegs? 0800 123 23 40. Viele Wolken, gelegentlich Regenschauer oder zumindest einzelne Gewitter, dazwischen aber auch so ein paar Auflockerungen heute Nachmittag. Görlitz aktuell bei 17 Grad, Magdeburg 18, Friedrichroda 16, bis zu 21 sind drin, auch wieder sehr windig. Morgen überwiegend stark bewölkt, am Nachmittag dann Schauer und Gewitter, bisschen Sonne lässt sich aber auch blicken morgen bei ganz ähnlichen Temperaturen wie heute. 5:05.
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8: Vielleicht der beste Tag der Woche, denn es ist MDR Jump Ticket Dienstag. Den ganzen Tag schenken wir euch Tickets für die Hammer-Shows und Konzerte des Jahres, auf welche ihr euch da bei uns hier im Feierabend Countdown freuen könnt. Wo wir euch hinschicken, das in knapp 6 Minuten.

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An dem Song kommt man im Moment einfach nicht vorbei. Zu Recht. Hier ist der MDR Jump Feierabend Countdown. Und egal wo man ist, Self-Aware von Tampa City ist schon da. So ein geiler Song. So ein besonderer Sound. Neu bei uns und jetzt für euch. No.

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3: Hier ist MDR Jump halb drei und die Meldung zur halben Stunde mit Alexander Terhorst.
4: Die tödliche Gewalt durch Siedler an Palästinensern im Westjordanland nimmt weiter zu. Laut einem Bericht der UN-Kommission wurden im vergangenen Jahr 7 Palästinenser getötet und 832 verletzt. Damit habe sich die Zahl der Opfer im Vergleich zum Vorjahr verdoppelt. In Italien ist ein Madonna-Bild um 500 Jahre zu jung datiert worden. Die italienische Tageszeitung Corriere della Sera berichtet, Experten hätten auf einer Inschrift fälschlicherweise die Jahreszahl 1850 statt 1350 gelesen. Durch das höhere Alter wurde das Gemälde nun auf 500.000 Euro wertgeschätzt, statt vorher 38.000 Euro. Lotto Toto Sachsen-Anhalt will weitere gemeinnützige Projekte mit 1,2 Millionen

0: Millionen Euro fördern. Eine Lottosprecherin sagte, dass der Aufsichtsrat dafür 38 Projekte ausgewählt hat. Darunter seien Sanierungsarbeiten im Schloss Zerbst oder der Mitteldeutsche Marathon.
1: Das MDR Jump Verkehrszentrum mit der A2 Richtung Hannover zwischen Kreuz Magdeburg und der Elsleben. Stau und stockender Verkehr an einer Baustelle dauert eine halbe Stunde länger. Und A2 Richtung Hannover zwischen Peine und Lehrte 8 Kilometer stockender Verkehr an der Baustelle 20 Minuten länger. A4 Frankfurt in Richtung Dresden zwischen Jena-Göschwitz und Stadtroda. 5 Kilometer Stau nach einem Unfall, dauert 45 Minuten länger. In der Gegenrichtung die linke Fahrspur gesperrt, dadurch Stau bis zum Hermsdorfer Kreuz. 20 Minuten plus. Und die A4 in Richtung Frankfurt, die ist zwischen Erfurt-Ost und Erfurt-West nach einem LKW-Unfall gesperrt. Aktuell Stau bis Nora und in der Gegenrichtung die linke Fahrspur gesperrt. Und A72 Richtung Leipzig. Zwischen Espenhain-Kitscher und dem Kreuz Leipzig stockender Verkehr nach einem Unfall. Und A72 Richtung Hof zwischen Kreuz Leipzig und Zwenkau-Stau. 20 Minuten dauert es länger. Und wir haben noch die B88, die ist zwischen Bad Blankenburg und Watzdorf nach einem Unfall gesperrt. Blitzer auf der A4. Görlitz Richtung Dresden zwischen Salzenforst und Uhüst. A36 Richtung Braunschweig zwischen Wernigerode Nord und Ilsenburg. B96 in Weixdorf-Köplitz Richtung Großpostwitz. B107 in Großbothen Richtung Kolditz. Dann wird auf der B188 geblitzt. Und zwar zwischen Tangermünde und Stendal. In Halle auf der Magistrale nach der Kreuzung Feuerwache Stadt auswärts und Gimritzer Damm in Halle Stadt einwärts. Und in Mühlhausen noch einer in der Ammerschen Land Straße statt auswärts. Habt ihr mehr entdeckt? 0800 123 23 40. Mal Sonne, mal Wolken heute Nachmittag. Ab und zu wird es noch nass. Gewitter sind auch möglich. Maximal 21 Grad, aber auch wieder sehr windig. Morgen dann nochmal von allem etwas. Also Wolken, Regen, Gewitter, Wind. Aber die Sonne gibt nicht auf. Auch morgen nicht. An den Temperaturen ändert sich aber erstmal nichts. 3:30.
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0: Hier ist der MDR Jump Feierabend Countdown am Dienstag und das heißt ja für viele gleich wirklich Feierabend. So, und wie sieht das dann aus? Ab nach Hause ist klar und dann Füße hoch, Glotze an, Finger in die Nase? Oder was ist so eure Lieblingsbeschäftigung?
1: Ja, am liebsten gehe ich dann in Whirlpool, wir haben bei uns einen Whirlpool und setze dann tatsächlich meine VR-Brille auf und dann spiele ich im Pool VR-Brille.
2: Also am liebsten verbringe ich Zeit mit meinem Sohn und meinem Partner mit einem Eis im Park.
3: Ich arbeite bis 18 Uhr, dann fahre ich eine anderthalb Stunde nach Hause, gehe einkaufen und dann schlafen. Deswegen verlagert sich das dann mehr aufs Wochenende, die Freizeit.
0: Ich glaube, das kennen auch viele, ne? Man will einfach nur schlafen. Ich bin gestern auch wieder vorm Fernseher auf dem Sofa eingeschlafen. So, wie ist es bei euch, wenn ihr noch Kraft habt? Ich freue mich auf eure Empfehlung für so einen richtig coolen Feierabend. Was macht ihr denn dann am liebsten? Schickt eine WhatsApp oder klingelt direkt durch. Alle Nummern stehen auf mdrjump.de.

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0: Dua Lipa. Die Frau, die letzte Woche geheiratet hat in Italien, genauer gesagt Palermo. Für viele eine absolute Traumlocation, für andere einfach die Stadt, in der sie wohnen, arbeiten und ihr Auto parken. Hier ist der MDR Jump Feierabend-Countdown am Dienstag. Ja, und genau für diese Leute wurde diese Promi-Hochzeit zu so einem echten Aufreger. Denn danach machten Schlagzeilen die Runde. Dua Lipa würde Anwohnern umgerechnet fast 6.000 Euro Entschädigung zahlen. Stimmt das wirklich, haben wir uns gefragt und die Kollegin Rebecca hat recherchiert.
1: Also ich bin auch erst auf diese Überschriften reingefallen, wenn man liest, Dua Lipa zahlt jedem Einwohner 5.800 Euro, denkt man sich ja sofort, hallo, wo kann ich mich für die nächste Promi-Hochzeit anmelden? Ja, ja. Aber so einfach ist es wohl nicht. Die Berichte beziehen sich offenbar nur auf Menschen, die direkt von Sperrung und Sicherheitsmaßnahmen rund um die Hochzeitslocation betroffen waren. Und genau die Leute haben sich halt aufgeregt. Auf Protestplakaten stand zum Beispiel, Palermo ist nicht zu vermieten oder unsere Piazza ist nicht euer Wohnzimmer.
0: Kann man aber schon verstehen, die Reaktion, oder?
1: Ja, aber ehrlich gesagt verstehe ich beide Seiten. Klar, auch Dua Lipa will an einem Ort heiraten, den sie liebt, so wie halt jeder andere Mensch. Mhm. Und bei so einer prominenten Hochzeit muss natürlich für Sicherheit gesorgt werden. Andererseits würde ich mich als Anwohnerin natürlich auch fragen, warum plötzlich ganze Bereiche meiner Stadt abgesperrt werden, nur weil ein Star vorbeikommt. Also da prallen halt zwei Welten aufeinander.
0: Ja, aber so mit 5.800 Euro Entschädigungsgeld kann man es dann auch wiederum ganz gut aushalten, oder?
1: Ja, naja, die wurden zwar vielfach berichtet, aber offiziell bestätigt ist das wohl nicht. Kann auch sein, dass insgesamt 5.800 Euro unter den Anwohnern verteilt werden. Wie dem auch sei, fest steht, die Hochzeit hat auf jeden Fall für jede Menge Diskussionen gesorgt.
0: Ey, und eine super Werbung für Palermo, oder? Die Anwohner hatten jede Menge Gesprächsstoff und es ist der ultimative Beweis dafür, dass Hochzeiten selten ohne Drama ablaufen. Auch bei Dua Lipa nicht. Danke dir, Rebecca.
1: Gerne.

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13: Einen schönen Dienstagnachmittag. Dienstag, der ja vielleicht gleich noch eine kleine Überraschung für euch bereithält. Ticket-Dienstag. Schauen wir mal. Jetzt gibt's erstmal den Überblick, alles, was heute wichtig ist.
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14: Um 15 Uhr mit Alexander Terhorst. Deutschland hat erstmals seit mehreren Jahren wieder mehr Strom exportiert als importiert. Wie das Statistische Bundesamt mitteilt, stiegen die Stromexporte zwischen Januar und März um rund 20% im Vergleich zum Vorjahreszeitraum. Die Importe sanken im gleichen Zeitraum um über 15%. Dadurch ergab sich ein Exportüberschuss von 3,1 Milliarden Kilowattstunden. Damit ist Deutschland zum ersten Mal seit Ende 2023 wieder ein Nettoexporteur von Strom. Dabei wurde im ersten Quartal deutlich mehr Energie durch Windräder erzeugt. Bundesverkehrsminister Patrick Schnieder hat den schnellen Ausbau der Mitte-Deutschland-Verbindung angekündigt. Wie Schnieder nach einem Treffen mit der Thüringer Landesregierung in Berlin sagte, soll in Kürze Baurecht für die Bahnstrecke erteilt werden. Derzeit werde um die Finanzierung gekämpft. Die Ostbeauftragte Elisabeth Kaiser hatte zuvor den Stillstand beim geplanten Ausbau kritisiert. Die Bahnstrecke von Weimar über Jena und Gera bis nach Gößnitz soll für rund 600 Millionen Euro vollständig zweigleisig ausgebaut werden. Im Prozess um den Anschlag von Magdeburg hat die Verteidigung ihr Plädoyer gehalten. Anders als die Generalstaatsanwaltschaft fordert sie keine Sicherungsverwahrung für den Angeklagten. Sie kritisierte zugleich, dass im Prozess viele Fragen offen geblieben seien. Das Gericht möge ein gerechtes Urteil fällen. Generalstaatsanwaltschaft und Nebenkläger hatten in der vergangenen Woche die Höchststrafe für den Angeklagten verlangt. Bei dem Anschlag auf dem Magdeburger Weihnachtsmarkt waren 6 Menschen getötet worden. In Sachsen werden rund 6.500 Personen als Rechtsextremisten eingestuft. Das geht aus dem neuen Verfassungsschutzbericht hervor, der in Dresden vorgestellt wurde. Die Zahl der Rechtsextremisten ist damit im vergangenen Jahr weiter gestiegen. Die Angaben beruhen auf Schätzungen und berücksichtigen auch das sogenannte Dunkelfeld. Bei den rechtsextremen Straftaten gab es im vergangenen Jahr einen leichten Rückgang. Nach einem Lkw-Unfall ist die A4 bei Erfurt in Richtung Frankfurt gesperrt. Wie ein Sprecher der Autobahnpolizei sagte, fuhr am Vormittag ein Sattelzug zwischen den Anschlussstellen Erfurt Ost und West aus bislang ungeklärter Ursache gegen eine Betonleitwand. Der Auflieger liegt quer über alle Fahrspuren. Der Lkw verlor zudem mehrere Betonröhren als Ladung mit einem Durchmesser von rund 1 Meter. Der Fahrer wurde leicht verletzt. Das waren die Nachrichten.
13: Hier ist MDR Jump mit dem zuverlässigsten Verkehrsservice im Osten und der A2 Richtung Hannover. Zwischen Kreuz Magdeburg und Eilsleben Stau und stockender Verkehr. An einer Baustelle dauert 20 Minuten länger. Und A2 Richtung Hannover zwischen Peine und Lehrte 8 Kilometer stockender Verkehr. An der Baustelle eine Viertelstunde länger. A4 Frankfurt Richtung Dresden zwischen Jena-Göschwitz und Stadtroda 6 Kilometer Stau. Nach dem Unfall 20 Minuten länger und Vorsicht, A4 Richtung Frankfurt zwischen Dresden-Wildermann und Dresden-Neustadt ein Kennzeichen auf der Fahrbahn. Dann die A4 Richtung Frankfurt, ihr habt es eben auch bei Alex in den Nachrichten gehört, zwischen Erfurt-Ost und Erfurt-West nach einem LKW-Unfall gesperrt, staut sich aktuell bis Nora und in der Gegenrichtung ist die linke Fahrspur gesperrt und A17 Richtung Dresden zwischen Grenzübergang Breitenau-Schönwald und Bad Gottleuber-Stau Viertelstunde plus. Gesperrt nach Unfällen die B81 zwischen der A14 Abfahrt Magdeburg-Sudenburg und Langenwedding, die B88 zwischen Bad Blankenburg und Watzdorf und die B101 in Lauter in Sachsen zwischen Antonsthaler und Röderstraße. Und dann am Kreisverkehr in Bad Schandau gibt es noch Behinderungen nach einem Unfall. Und Blitzer natürlich auch A36 Richtung Braunschweig zwischen Wernigerode Nord und Ilsenburg, auf der B188 zwischen Tangermünde und Stendal. Halle Magistrale nach der Kreuzung Feuerwache Stadt auswärts, in Halle im Gimritzer Damm Stadt einwärts, dann Blitzer in Mühlhausen, Ammersche Landstraße Stadt auswärts, in St. Egidien wird in der Lichtensteiner Straße Stadt einwärts geblitzt und in Utleben Richtung Sundhausen. Und wenn ihr noch was entdeckt, 0800 123 23 40. Viele Wolken, gelegentlich Regenschauer oder einzelne Gewitter, dazwischen aber auch immer mal wieder ein paar Auflockerungen. Plauen aktuell bei 17 Grad, Merseburg und Erfurt 19 bis zu 21 sind drin, ist aber auch ganz schön windig. Morgen dann überwiegend stark bewölkt, am Nachmittag wieder Schauer und Gewitter, bisschen Sonne lässt sich zwischendurch aber auch blicken, bei ganz ähnlichen Temperaturen wie heute. 5:05.
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13: Ach so.
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0: Hier ist der MDR Jump Feierabend Countdown und da läuft ja nicht ohne Grund gleich der aktuelle Hit von Mark Forster. Ein Lied, damit ihr nochmal Text üben könnt.
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0: Am 26. Juni ist er am Elbufer in Dresden und ihr mit ein bisschen Glück noch mit dabei. Eben hat sich unser Ticket-Täubchen gemeldet und das hat auch die Christine aus Grimma festgestellt. Hallo!
3: Hallo!
0: Na? Ach, bei euch in Grimma bin ich ja total gerne. Ich sag immer, nach Grimma würde ich wirklich blind ziehen, weil ich es so schön finde bei euch.
3: Das ist toll.
0: Und du willst gerne mal...
3: Aber wirklich.
0: Ja, oder? Ach, herrlich. Ich mag ja diese Städte, die gut überschaubar sind. Und das ist in Grimma genauso wie bei uns in Taucha. Also wirklich herrlich. Und sage mal, du willst also von der Mulde an die Elbe und ein bisschen Konzertfeeling genießen?
3: Auf jeden Fall. Das kann man immer mal tun. Also ist auf jeden Fall eine schöne Sache, mal wieder zum Konzert zu gehen.
0: Was war dein letztes Konzert? Hast du es noch im Kopf?
3: Tatsächlich waren wir bei Christian Steifen das letzte Mal in Leipzig.
0: Das ist dieser berühmt-berüchtigte Partysänger, kann man so sagen, ne?
3: Genau.
0: Habe ich schon häufiger davon gehört und die Leute, die da waren, sind immer ganz begeistert.
3: Ja, auf jeden Fall. Das hat so, so wie eine Zeitreise ist das und auch gute Stimmung.
0: Und das wird dir Mark Forster auch garantieren. Das ist ja auch übrigens ein lustiges Kerlchen. Ich mag den total gerne. War ja vor ein paar Wochen auch mal hier im Studio. Super angenehmer Typ. Und du und deine Begleitung, ihr erlebt ihn live.
3: Vielen Dank.
0: Sehr, sehr gerne. Hab viel Spaß mit Mark Forster und grüß mir mein schönes Grimma, ja?
3: Das mache ich. Vielen Dank.
0: Ciao.
3: Ciao.
0: Und denkt dran, zu Annenmay Kantereit nach Magdeburg schicke ich euch ja heute auch noch.
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4: Hier ist MDR Jump halb vier und die Meldung zur halben Stunde bitte Alexander Terhorst.
5: Im vergangenen Jahr sind Sinti und Roma in Deutschland deutlich häufiger bedroht und diskriminiert worden. Die Melde- und Informationsstelle Anti-Ziganismus dokumentiert in ihrem Bericht 2076 Fälle, damit 24% mehr als im Vorjahr. In Deutschland sind ungewöhnlich viele Bäckereibetriebe neu gegründet worden. Wie der Zentralverband des Bäckerhandwerks mitteilt, gab es 448 Neugründungen, 40 mehr als im Vorjahr. Die Zahl der Bäckereibetriebe insgesamt sei jedoch weiter gesunken. In Rohrborn im Kreis Sömmerda sucht die Polizei Zeugen nach einem Diebstahl von Aluminiumplatten. Nach Angaben der Beamten entwendeten Unbekannte 39 der Aluminiumsteckplatten im Wert von 65.000 Euro von einer Baustelle. Die Polizei geht davon aus, dass die Diebe mit schwerem Gerät anrückten.
4: Und der Blick auf die Straßen bei MDR Jump geht los mit der A2 in Richtung Hannover zwischen Ixleben und Alsleben, Stau und stockender Verkehr. An der Baustelle eine halbe Stunde länger und A2 Richtung Hannover zwischen Peine und Lehrte 8 Kilometer stockender Verkehr, an der Baustelle eine halbe Stunde plus. Dann die A2 Richtung die A4 Frankfurt Richtung Dresden zwischen Jena-Göschwitz und Stadtroda 6 Kilometer Stau. An der geräumten Unfallstelle eine halbe Stunde plus und die A4 Richtung Frankfurt, die ist zwischen Erfurt Ost und Erfurt West nach einem LKW-Unfall gesperrt. Zurzeit Stau bis Nora und in der Gegenrichtung die linke Fahrspur gesperrt. A38 Richtung Göttingen zwischen Leuna und Merseburg Nord, stockender Verkehr 10 Minuten plus und die B81, die ist zwischen der A14 Abfahrt Magdeburg-Südenburg und Langenwedding in beiden Richtungen nach einem Unfall gesperrt. Und dann noch eine

0: Meldung für Lauter in Sachsen. Die B101 zwischen Antonsthaler und Röderstraße nach einem Unfall gesperrt. Es gibt dadurch auch Rückstau bis Aue. Blitzer A36 Richtung Braunschweig zwischen Wernigerode Nord und Ilsenburg. Auf der B188 zwischen Tangermünde und Stendal. In Halle auf der Magistrale nach der Kreuzung Feuerwache Stadt auswärts und auf dem Gimritzer Damm Stadt einwärts. In Mühlhausen in der Ammerschen Landstraße Stadt auswärts. In St. Egidien in der Lichtensteiner Straße Stadt einwärts. Und in Utleben Richtung Sundhausen. Und das war's wohl noch nicht.
1: Hier ist der Thomas aus Jena. Ich möchte einen Blitzer melden, und zwar in der Rudelstädter Straße stadtauswärts, kurz hinter der Weintraube. Macht schön langsam und einen schönen Tag noch.
0: Wünschen wir dir auch, Thomas. Danke fürs Melden. Der Klassiker, also Jena Rudelstädter Straße, wenn ihr noch was entdeckt. 0800 123 23 40. Mal Sonne, mal Wolken. Ab und zu wird es nochmal nass. Die nächsten Stunden sind auch noch Gewitter möglich. Und es bleibt sehr windig. Maximal 21 Grad. Morgen dann auch wieder von allem etwas. Also Wolken, Regen, Gewitter, Wind. Aber die Sonne gibt nicht auf. Das ist die gute Nachricht. An den Temperaturen ändert sich morgen erstmal nichts. 3,5, 4.
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Beyoncé sagt's ja schon. Oh, oh, oh, oh. Vorsichtig fahren. MDR Jump Verkehrszentrum mit einer Sofortmeldung für die A14 Dresden-Magdeburg. Höhe Magdeburg-Reform. Eine Person auf der Fahrbahn. Also fahrt unbedingt schön vorsichtig auf der A14 Dresden-Magdeburg in Höhe Magdeburg-Reform. Eine Person auf der Fahrbahn. Da, wo es geht, eine gute Fahrt mit uns. Und falls das heute so ein blöder Tag bei euch war, ihr dringend was für gute Laune braucht, haben wir genau die richtige Musik im Gepäck. Das ist so ein richtiger Feel-Good-Song. So ein bisschen oldschool, aber das mag ich total. Leonie und Callum Scott haben sich zusammengetan für Stay. Das ist neu bei MDR Jump und das zaubert euch jetzt mindestens ein Lächeln auf die Lippen.

0: Leute, ich werd alt. Hier ist der MDR Jump Feierabend Countdown. Und was habe ich so seit ein paar Wochen für mich entdeckt zum Feierabend? Spazieren gehen. Weil mich das so schön runterbringt. Also entweder laufe ich bei uns durch die Siedlung, mache so einen kleinen Kontrollgang, wie ich spaßenshalber immer nenne, oder laufe durch unseren schönen Stadtpark. Aber da freue ich mich drauf. Das hilft mir total, so zu entspannen. Und wir tauschen uns ja heute mal aus, was unsere liebsten Feierabendbeschäftigungen betrifft. Und da hat sich noch der Holmer gemeldet und das kann ich auch total gut nachvollziehen.
1: Mein Feierabend sieht so aus. Ich bin ja die Woche unterwegs mit dem LKW und wenn ich dann auch mal in der Woche zu Hause bin, dann mähe ich Rasen, da kann ich schön entspannen.
0: Herrlich, glaube ich. Dankeschön für deinen Anruf. Und wie ist es bei euch? Was macht ihr am liebsten im Feierabend? Wir können uns ja heute gegenseitig auf Ideen bringen. Also schickt gerne noch eine WhatsApp oder klingelt auch direkt bei uns durch. Die Nummern stehen auf mdrjump.de.

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4: Um 16 Uhr mit Anne Krambeer. Deutschland hat erstmals seit mehreren Jahren wieder mehr Strom exportiert als importiert. Wie das Statistische Bundesamt mitteilte, stiegen die Stromexporte zwischen Januar und März um rund 20% im Vergleich zum Vorjahreszeitraum. Die Importe sanken im gleichen Zeitraum um über 15%. Dadurch ergab sich ein Exportüberschuss von 3,1 Milliarden Kilowattstunden. Damit ist Deutschland zum ersten Mal seit Ende 2023 wieder ein Nettoexporteur von Strom. Dabei wurde im ersten Quartal deutlich mehr Energie durch Windräder erzeugt. Eine Gruppe von 8 Rüstungs- und Luftfahrtfirmen will einen neuen europäischen Kampfjet entwickeln. Ein Sprecher des deutschen Rüstungskonzerns Hensoldt sagte, man habe ein gemeinsames Positionspapier entwickelt. Einzelheiten würden morgen bekannt gegeben. Die Allianz soll unter Führung von Airbus stehen. Der Vorstoß erfolgt einen Tag, nachdem Deutschland und Frankreich ihr gemeinsames Kampfjet-Projekt FCAS ad acta gelegt haben. Im Prozess um den Anschlag von Magdeburg hat die Verteidigung ihr Plädoyer gehalten. Anders als die Generalstaatsanwaltschaft fordert sie keine Sicherungsverwahrung für den Angeklagten. Sie kritisierte zugleich, dass im Prozess viele Fragen offen geblieben seien. Das Gericht möge ein gerechtes Urteil fällen. Generalstaatsanwaltschaft und Nebenkläger hatten in der vergangenen Woche die Höchststrafe für den Angeklagten verlangt. Bei dem Anschlag auf dem Magdeburger Weihnachtsmarkt waren 6 Menschen getötet worden. In Sachsen werden rund 6.500 Personen als Rechtsextremisten eingestuft. Das geht aus dem neuen Verfassungsschutzbericht hervor, der in Dresden vorgestellt wurde. Die Zahl der Rechtsextremisten ist damit im vergangenen Jahr weiter gestiegen. Die Angaben beruhen auf Schätzungen und berücksichtigen auch das sogenannte Dunkelfeld. Bei den rechtsextremen Straftaten gab es im vergangenen Jahr einen leichten Rückgang. Die Versicherungsbranche fordert mehr Kontrollen und härtere Strafen gegen Autofahrer, die am Steuer ihr Handy nutzen. Christine Zeitler von der Unfallforschung der Versicherer sagte dem MDR, die Dunkelziffer bei Unfällen durch Ablenkung sei sehr hoch. Unfallverursacher geben meist nicht zu, dass sie während der Fahrt das Smartphone benutzt hätten. Zeitler hält das Entdeckungsrisiko und die Strafen für zu gering. Derzeit drohen bei solchen Vergehen Bußgelder von mindestens 100 Euro und ein Strafpunkt im Flensburger Verkehrssünderregister. Das waren die Nachrichten.
5: Hier ist MDR Jump mit dem zuverlässigsten Verkehrsservice im Osten und der A2 Richtung Hannover zwischen Ilxleben und Eilsleben. Stau und stockender Verkehr an einer Baustelle eine halbe Stunde länger. A2 Richtung Hannover zwischen Peine und Lehrte 8 Kilometer stockender Verkehr an der Baustelle eine Viertelstunde länger. Und A4 Richtung Frankfurt zwischen Erfurt Ost und Erfurt West nach dem LKW-Unfall gesperrt und zurzeit Stau bis Nora und in der Gegenrichtung die linke Fahrspur gesperrt. A13 Richtung Dresden wird zwischen Klettwitz und Schwarzheide wegen Bauarbeiten ab 16.30 Uhr für circa eine halbe Stunde gesperrt. Und Vorsicht, A14 Dresden-Magdeburg in Höhe Magdeburg-Reform immer noch eine Person auf der Fahrbahn. Dann die A38 in Richtung Göttingen zwischen Leuna und Merseburg-Nord, 10 Kilometer stockender Verkehr, 20 Minuten plus. Die B81 zwischen der A14 Abfahrt Magdeburg-Sudenburg und Langenwedding in beiden Richtungen nach einem Unfall gesperrt. Und in Lauter die B101 zwischen Antonstaler und Röderstraße nach einem Unfall gesperrt, dadurch Rückstau bis Aue. Blitzer auf der A4 in Richtung Görlitz zwischen Dreieck Dresden-West und Dresden-Altstadt. Auf der B95 zwischen Schönfeld und Annaberg-Buchholz in Erfurt in der Wendenstraße. Ortsausgang Groß-Gestewitz Richtung Kauerwitz wird geblitzt. In Halle auf der Magistrale nach der Kreuzung Feuerwache stadtauswärts und auf dem Gimritzer Damm in Halle stadteinwärts. Und jener noch ein Blitzer in der Rudolstädter Straße stadtauswärts. Habt ihr mehr entdeckt? 0800 123 23 40. Bautzen aktuell bei 17 Grad, Magdeburg und Mühlhausen 18 zur Stunde. Viele Wolken, gelegentlich noch ein paar Schauer oder einzelne Gewitter, dazwischen aber auch ein paar Auflockerungen zum Feierabend und es bleibt die nächsten Stunden windig. Die Nacht dann meist trocken, Tiefstwerte 10 bis 5 Grad, morgen überwiegend stark bewölkt und spätestens ab dem Nachmittag dann neue Schauer und Gewitter von Norden her, aber auch so ein paar Auflockerungen mit Sonne bei 16 bis 21 Grad. 5 nach 4.
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5: Eine Verhandlung vom Amtsgericht in Eilenburg hat heute für viel Interesse gesorgt und das deutschlandweit, denn es geht um einen Feuerwehrmann, der im Einsatz geblitzt wurde. Vielleicht erinnert ihr euch, wie das Ganze vor Gericht ausging, verraten wir euch in 6 Minuten.

0: Ein Feuerwehrmann im Einsatz. Es muss schnell gehen, denn es sieht nach einem Notfall aus. Feueralarm in einer Grundschule, also schnell ins Feuerwehrauto und los. Wenige Meter unterwegs von der Wache und zack, geblitzt worden. Und zwar mit 69 km/h in der 30er-Zone. Hier ist der MDR Jump Feierabend Countdown und genau das ist vor einem Jahr in meiner Heimatstadt in Taucher in Nordsachsen passiert, hat dann ja wirklich deutschlandweit für Aufsehen gesorgt. Ihr habt garantiert davon gehört und mein Kollege Jonathan bringt uns mal auf den aktuellen Stand.
1: Ja, genau so machen wir es. Es dreht sich alles um den Feuerwehrmann Ray Lange und der bekam nach genau diesem Noteinsatz dann Post und zwar von der Stadt Taucher und zwar mit einem Bußgeldbescheid.
2: Und ich sollte 340 Euro Bußgeld zahlen, 2 Punkte, 1 Monat Fahrverbot und natürlich noch die Kosten mit 28,50 Euro. Also summa summarum 368,50 Euro sollte ich zahlen, weil ich im Auftrag der Stadt Taucher für die Stadt Taucher im Ehrenamt tätig war, aber zu schnell gefahren bin.
1: So, und das wollte er aber nicht auf sich sitzen lassen und nicht akzeptieren und ist damit vor Gericht gezogen. Und dazu gab es heute im Amtsgericht Einburg eine Entscheidung. Und zwar, das Bußgeld muss nicht bezahlt werden.
0: Jetzt wird's spannend. Wie hat das Gericht dieses Urteil begründet?
1: Ja, pass auf. Und zwar wegen eines Formfehlers.
0: Okay.
1: Also, zunächst einmal muss man dazu wissen, im Noteinsatz dürfen Feuerwehrleute schneller fahren als erlaubt. Aber das Ganze muss verhältnismäßig sein. Und die Stadt hat eben argumentiert, 69 km/h an einer Baustelle, an der 30 km/h erlaubt gewesen sein sollen, das ist dann einfach doch zu viel. Aber um diese Baustelle, da gab es jetzt Uneinigkeit. Und zwar war da kein 30er-Schild mehr angebracht. Und deshalb dachte Ray Lange, hier gilt 50 km/h. Und damit wären die knapp 20 km/h, die ja dann doch zu schnell war, wieder verhältnismäßig. Und somit dann aber auch eben kein Bußgeldbescheid nötig. Und so sah es eben dann auch der Richter und daher dann heute der Freispruch.
0: Es ist also nochmal gut gegangen für den Feuerwehrmann Ray Lange. Wie der reagiert hat, das dann später ab 19 Uhr bei dir in den Themen des Tages. Dankeschön, Jonathan.
1: Gerne.

0: Hier ist MDR Jump, der Feierabend-Countdown am Dienstag. Und die alles entscheidende Frage, ja, wie sieht denn der weitere Dienstag also nach der Arbeit bei euch aus? Was macht ihr am liebsten nach Feierabend? Wir sammeln eure Favoriten heute mal ein.
1: Timo, hier ist der Andreas Kölleder. Thema Feierabend. Du, das ist ganz unterschiedlich. Und zwar kommt es immer drauf an, ich bin ja im Vordienst tätig, von Touren her. Manchmal komme ich heim, treffe mich gleich mit Freunden oder so und manchmal brauche ich auch meine Ruhe. Das ist echt komplett unterschiedlich, obwohl ich eigentlich sonst ein Powermännchen bin. Aber in der Beziehung kommt es echt drauf an, wenn du jetzt da 12, 13 Stunden manchmal zwar mit Pausen unterwegs bist, hast du dann echt keinen Bock mehr dazu.
0: Verstehe ich total gut. Ist bei mir auch so, Andrea. Wenn ich manchmal nach Hause komme und meine Familie kennt das schon, bin ich logischerweise mundfaul. Ich rede hier 5 Stunden während der Sendung vorher und zwischendurch mit den Kolleginnen und Kollegen. Und irgendwann habe ich alle Wörter verbraucht. Aber gut, dass die lieben Verwandtschaft zu Hause dann wirklich auch Bescheid weiß. Wie ist es denn bei euch? Was macht ihr am liebsten zum Feierabend? Wie kommt ihr besonders gut runter? Was ja auch super ist, Live-Musik. 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Sobald das Ticket-Täubchen sich meldet, anrufen und die Tickets absahnen.

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1: Hier ist MDR Jump halb 5 und die Meldung zur halben Stunde mit Anne Krambeer.
2: Die USA stufen rund 80 chinesische Unternehmen als Unterstützer des Militärs ein. Auf der Liste des Verteidigungsministeriums stehen auch Großkonzerne wie der Online-Händler Alibaba und der Autobauer BYD. US-Unternehmen wurden aufgefordert, keine Geschäfte mit den aufgeführten Firmen zu machen. Die nationale Sicherheit sei bedroht. Nach einer Gashavarie in Großschwabhausen im Weimarer Land hat die Feuerwehr Entwarnung gegeben. Ein Bagger hatte am Vormittag eine Gasleitung beschädigt. Laut Landratsamt konnte der betroffene Abschnitt inzwischen lahmgelegt werden. Derzeit werde er repariert. Etwa 20 Anwohner mussten vorübergehend ihre Häuser verlassen. Die FIFA verkauft Grüße auf den Anzeigetafeln in den WM-Stadien. Wie der Fußball-Weltverband mitteilte, können Fans für umgerechnet rund 68 Euro ihre Namen oder kurze Grüße hinterlassen. Die FIFA hat für das Projekt eine eigene Website eingerichtet. Allerdings werden Zeitpunkt, Dauer und Platzierung der Anzeige nicht garantiert.
1: Wir schauen auf die Straßen bei MDR Jump. Geht los mit der A2 Richtung Hannover zwischen Ilxleben und Eilsleben. Stau und stockender Verkehr. An der Baustelle eine halbe Stunde länger. A2 Richtung Hannover zwischen Peine und Lehrte. 5 Kilometer stockender Verkehr. An der Baustelle 10 Minuten plus. Und A4 Richtung Frankfurt zwischen Erfurt Ost und Erfurt West nach dem LKW-Unfall gesperrt. Und zurzeit Stau bis Nora und dadurch auch Stau auf der B7, also zwischen Mönchenholzhausen und Linderbach. Da braucht ihr so 20 Minuten länger. Dann die A13 Richtung Dresden zwischen Klettwitz und Schwarzheide wegen Bauarbeiten noch bis ca. 17 Uhr gesperrt. Haben wir im Blick für euch. Und A14 Richtung Dresden.

0: In der Abfahrt Leipzig-Mitte, also Richtung B2 Leipzig, ein defekter Pkw, schön vorsichtig. A38 Richtung Göttingen zwischen Leuna und Merseburg Nord, 10 Kilometer stockender Verkehr, Viertelstunde länger. Und A73 Richtung Suhl zwischen Ebensfeld und Bad Staffelstein, eine ungesicherte Unfallstelle. Und wir wurden gebeten, euch da unbedingt nochmal an die Rettungsgasse zu erinnern. Außerdem gesperrt nach Unfällen die B81 zwischen der A14 Abfahrt Magdeburg-Sudenburg und Langenwedding und die B101 Pockau-Freiberg zwischen den Abzweigen Görsdorf und Forchheim und in Lauter die B101 zwischen Antonsthaler und Röderstraße wegen Bergungsarbeiten gesperrt und dadurch Rückstau bis Aue. Blitzer auf der A4 Richtung Görlitz zwischen Dreieck Dresden-West und Dresden-Altstadt. B95 zwischen Schönfeld und Annaberg-Buchholz, dann in Erfurt in der Wendenstraße. Ortsausgang Großgästewitz Richtung Kauerwitz, in Jena in der Rudolstädter Straße stadtauswärts. Und Danny hat noch was.
1: Den Blitzer in der Autobahnbaustelle auf der A4 zwischen Stadtroda und Jena in Richtung Jena, den habt ihr gerade nicht dabei gehabt. Dann habt ihr ihn jetzt.
0: Sehr gut, also A4 zwischen Stadtroda und Jena Zentrum, ne? Sind wir alle vorsichtig. Dankeschön, Danny. Habt ihr mehr? 0800 123 2340 und WhatsApp geht natürlich auch. Wetter oft bewölkt, ab und zu auch nochmal nass die nächsten Stunden. Vereinzelt sind auch Gewitter möglich. Dazwischen gibt es aber auch noch ein bisschen Sonne. Die Nacht auch meist trocken. Temperaturen gehen runter bis auf 5 Grad. Morgen dann ja schon mehr grau als blau. Und nachmittags kann es auch noch mal nass werden. Aber es gibt auch noch Chancen auf Sonne. Und immerhin bis zu 21 Grad sind drin. 4:30.
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Achtung, folgende Person wird gesucht, mindestens 18 Jahre alt, mindestens 50 Kilogramm schwer, hat heute schon 1,5 Liter Wasser getrunken und das letzte Tattoo oder das letzte Piercing müsste mindestens 4 Monate zurückliegen. Trifft auf euch zu? Ja, richtig gut. Hier ist der MDR Jump Feierabend Countdown, denn dann seid ihr herzlich zum Vampir-Dinner eingeladen. Okay, ich merke schon, ihr kommt so langsam nicht mehr mit, kann ich verstehen, aber heute und morgen zwischen 12 und 18 Uhr könnt ihr euch einen kostenlosen Vampir-Burger abholen, wenn ihr euer Blut spendet. Ist eine Aktion vom Deutschen Roten Kreuz Chemnitz, findet im 50s-Will Diner statt. Das ist in der Zwickauer Straße in Chemnitz. Also Blut spenden und Mahlzeit bekommen, das ist doch mal ein guter Plan, oder? Ich habe ja mein CV auch beim DRK gemacht, habe also auch immer diese Blutspendetermine betreut und geholfen und deswegen trommel ich da besonders gerne heute und morgen Blutspenden in Chemnitz und hinterher gibt's zur Belohnung einen leckeren Burger.

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7: Um 17 Uhr mit Anne Krambeer. Deutschland hat erstmals seit mehreren Jahren wieder mehr Strom exportiert als importiert. Wie das Statistische Bundesamt mitteilte, stiegen die Stromexporte zwischen Januar und März um rund 20% im Vergleich zum Vorjahreszeitraum. Die Importe sanken im gleichen Zeitraum auf über 15%. Dadurch ergab sich ein Exportüberschuss von 3,1 Milliarden Kilowattstunden. Damit ist Deutschland zum ersten Mal seit Ende 2023 wieder ein Nettoexporteur. Importeur von Strom. Dabei wurde im ersten Quartal deutlich mehr Energie durch Windräder erzeugt. Eine Gruppe von 8 Rüstungs- und Luftfahrtfirmen will einen neuen europäischen Kampfjet entwickeln. Ein Sprecher des deutschen Rüstungskonzerns Hensoldt sagte, man habe ein gemeinsames Positionspapier entwickelt. Einzelheiten würden morgen bekannt gegeben. Die Allianz soll unter Führung von Airbus stehen. Der Vorstoß erfolgt einen Tag, nachdem Deutschland und Frankreich ihr gemeinsames Kampfjet-Projekt FCAS ad acta gelegt haben. Bundesverkehrsminister Patrick Schnieder hat den schnellen Ausbau der Mitte-Deutschland-Verbindung angekündigt. Wie Schnieder nach einem kurzen Treffen mit der Thüringer Landesregierung in Berlin sagte, soll in Kürze Baurecht für die Bahnstrecke erteilt werden. Derzeit werde um die Finanzierung gekämpft. Die Ostbeauftragte Elisabeth Kaiser hatte zuvor den Stillstand beim geplanten Ausbau kritisiert. Die Bahnstrecke von Weimar über Jena und Gera bis nach Gößnitz soll für rund 600 Millionen Euro vollständig zweigleisig ausgebaut und elektrifiziert werden. Die Äußerungen des Thüringer AfD-Chefs Björn Höcke zu Ost- und Westdeutschen sind innerhalb der eigenen Partei auf Verwunderung gestoßen. In einem Interview mit der Schweizer Weltwoche hatte Höcke erklärt, nur im Osten seien die Menschen noch Deutsche. Im Westen seien sie durch die amerikanische Kultur beeinflusst. AfD-Parteichef Tino Chrupalla sagte, Höcke meine wahrscheinlich sich selbst. Die AfD sei eine gesamtdeutsche Partei und sollte sich nicht spalten lassen. Die Versicherungsbranche fordert mehr Kontrollen und härtere Strafen gegen Autofahrer, die am Steuer ihr Handy nutzen. Christine Zeitler von der Unfallforschung der Versicherer sagte dem MDR, die Dunkelziffer bei Unfällen durch Ablenkung sei sehr hoch. Die meisten gäben nicht zu, dass sie während der Fahrt das Smartphone benutzt hätten. Zeitler hält das Entdeckungsrisiko und die Strafen für zu gering. Derzeit drohen bei einem solchen Vergehen Bußgelder von mindestens 100 Euro und ein Punkt in Flensburg. Das waren die Nachrichten.
8: Hier ist MDR Jump mit dem zuverlässigsten Verkehrsservice im Osten und der A2 in Richtung Hannover. Zwischen Ilxleben und Alsleben Stau und stockender Verkehr an der Baustelle 20 Minuten länger. Dann Vorsicht A4, Frankfurt Richtung Dresden, Höhe 7 Lehen, mehrere Plastikteile auf der linken und mittleren Fahrspur. Und A4 Richtung Frankfurt zwischen Erfurt Ost und Erfurt West, wegen Bergungsarbeiten gesperrt und zurzeit Stau bis Nora. Und dadurch auch Stau auf der B7, also zwischen München-Holzhausen und Linderbach, braucht ihr so 20 Minuten länger. Und zwischen Klettbach und Schellroda ebenfalls. A13 Richtung Dresden zwischen Plettwitz und Ortrand 4 Kilometer Stau, an der Baustelle 20 Minuten länger. Dann die A38 in Richtung Göttingen zwischen Leuna und Merseburg-Nord 10 Kilometer Stau und stockender Verkehr, halbe Stunde plus. Die A73 Richtung Suhl ist zwischen Ebensfeld und Bad Staffelstein nach einem Unfall gesperrt, zurzeit Stau bis Zapfendorf und gesperrt nach Unfällen. Die B81 zwischen der A14 Abfahrt Magdeburg-Sudenburg und Langenwedding, die B101 Pockau-Freiberg zwischen dem Abzweig Görsdorf und Forchheim und in Görlitz die Biesnitzer Straße zwischen Büchtemann und Pestalozzi-Straße und dann in Lauter die B101 zwischen Antonstaler und Röderstraße wegen Bergungsarbeiten gesperrt und dadurch Rückstau bis Aue. Blitzer auf der A4 Richtung Frankfurt zwischen Stadtroda und Jeder Zentrum, A4 Richtung Görlitz zwischen dem Dreieck Dresden-West und Dresden-Altstadt, auf der B95 zwischen Schönfeld und Annaberg-Buchholz wird geblitzt und in Erfurt in der Wendenstraße. Und eine Meldung kommt gerade noch rein. Für die A36 in Richtung Bernburg am Kreuz Bernburg in der Überfahrt zur A14 Richtung Dresden eine ungesicherte Unfallstelle. Wenn ihr noch was entdeckt unterwegs, gebt gerne Bescheid. 0800 123 23 40. Riese aktuell 19 Grad, genauso wie Lutherstadt, Wittenberg und Gotha. Dazu gibt's heute Abend viele Wolken, gelegentlich noch so ein paar Schauer oder einzelne Gewitter. Dazwischen aber auch immer mal wieder Auflockerungen. Bleibt auch windig, in der Nacht dann meist trocken. Temperaturen gehen runter bis auf 5 Grad. Morgen überwiegend stark bewölkt, zum Nachmittag hin dann neue Schauer und Gewitter. Von Norden her aber auch so ein paar Auflockerungen mit Sonne. Bei maximal 21 Grad. 5 nach 5.
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8: Und da erzählt ihr heute bei uns mal, was ihr so zum Feierabend am liebsten macht. Unser Dr. Emkus ist immer noch fleißig.
9: Statt wohlverdienter Entspannung mutiert dann das Zuhause direkt zur nächsten Baustelle, auf der man dann bis zum Schlafengehen weiterwerkelt, als stünde der Chef mit der Stechuhr im Wohnzimmer.
8: Ob er sich wirklich ein Fleißbienchen verdient hat, überprüft ihr gleich selbst. In 6 Minuten gibt's die ganze Folge hier bei

0: Hier ist MDR Jump. Ihr erzählt ja heute schon den ganzen Tag, was euch im Feierabend entspannt und was ihr besonders gerne macht. Und bei unserem Dr. Emkus ist nach der Arbeit vor der Arbeit.
1: Wisst ihr, was unnervt? Dass man nach einem harten Arbeitstag nicht mal in Ruhe seinen Feierabend genießen kann, ohne dass sofort das schlechte Gewissen anklopft und lautstark neue Aufgaben einfordert. Ich meine, dann nimmst du dir fest vor, endlich die Beine hochzulegen und dir eine Kanne reinzubücheln, um den Tag ausklingen zu lassen, und prompt starte ich von der Seite die unfertige Fußleiste im Flur an. Also die schon seit 3 Monaten auf Vollendung wartet. Statt wohlverdienter Entspannung mutiert dann das Zuhause direkt zur nächsten Baustelle, auf der man dann bis zum Schlafengehen weiterwerkelt, als stünde der Chef mit der Stechuhr im Wohnzimmer. Diese ständige Unruhe im Kopf sorgt dafür, dass man den Hammer eigentlich nie wirklich aus der Hand legen kann. Aber wer nach der Schicht zu Hause direkt das nächste Projekt anreißt, spart sich wenigstens das teure Fitnessstudio und sieht sofort, was er geschafft hat. Und sag mal so, sich richtig in reinrömern kann man nach getaner Arbeit an der eigenen Werkbank ohnehin besser als auf der Couch.
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0: Christine aus Grimma schicken wir zu Mark Forster ans Elbufer in Dresden.
1: Vielen Dank.
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0: Und für euch geht's ja noch die Elbenstücke weiter hoch zu Annen-Mai Kantereit nach

0: am Klavier.
1: Restlos ausverkauft das Konzert, wie auch die anderen zwei MDR Jump Konzerte in Leipzig, aber wir bringen euch noch rein. 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Und die hier kommen ja auch nach Sachsen-Anhalt, sind in Halle an der Saale im Juli, spielen dann auf der Peisnitz-Insel und das ist ihr neuer Hit, One Republic und Need Your Love. Bei MDR Jump.

Eine Sofortmeldung noch aus dem MDR-Jump-Verkehrszentrum für die A14 Richtung Dresden. Zwischen Schönebeck und Kalbe eine Metallplatte auf der rechten Fahrspur.

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8: Hier ist MDR Jump, 17.31 Uhr und die Meldung zur halben Stunde mit Anne Kramer.
9: In Mittelamerika wappnen sich mehrere Länder für den Tropensturm Christina. Wie das US-Hurricane-Zentrum mitteilte, steuert der Sturm auf Nicaragua, Honduras, El Salvador und Guatemala zu. Es drohten Sturmfluten, Erdrutsche und Überschwemmungen. Der bei dem Tigerausbruch in Dölzig bei Leipzig schwer verletzte Tierpfleger liegt weiter im Krankenhaus. Wie die Staatsanwaltschaft dem MDR mitteilte, ist der 72-Jährige noch immer nicht vernehmungsfähig. Der Tiger war vor gut 3 Wochen aus seinem Gehege entkommen und später von der Polizei in einer Gartenanlage erschossen worden. In Italien ist ein Gemälde um 500 Jahre zu jung datiert worden. Die italienische Tageszeitung Corriere della Sera berichtet, Experten hätten auf einer Inschrift fälschlicherweise die Jahreszahl 1850 statt 1350 gelesen. Durch das höhere Alter wurde das Gemälde Madonna mit Kind nun auf 500.000 Euro wertgeschätzt statt der vorherigen 38.000 Euro.
8: Das MDR-Jump-Verkehrszentrum mit der A2 in Richtung Hannover zwischen Ixleben und Alsleben, Stau und stockender Verkehr, an der Baustelle eine Viertelstunde mehr. A4 Richtung Frankfurt zwischen Jena-Göschwitz und Bucher im Jagdbergtunnel ein defektes Fahrzeug auf der rechten Fahrspur. Und die A4 Richtung Frankfurt ist dann zwischen Erfurt-Ost und Erfurt-West wegen Bergungsarbeiten gesperrt. Zurzeit Stau bis Nora und dadurch auch Stau auf der B7 zwischen München und Holzhausen und Linderbach 20 Minuten länger und zwischen Klettbach und Schnellroda ebenfalls. Dann A14 Richtung Dresden zwischen Schönebeck und Kalbe, eine Metallplatte auf der rechten Fahrspur und A36, Vorsicht, Richtung Bernburg am Kreuz Bernburg in der Überfahrt zur A14 in Richtung Dresden, eine ungesicherte Unfallstelle. A38 Richtung Göttingen zwischen Leuna

0: und Merseburg Nord, 8 Kilometer stockender Verkehr, Viertelstunde länger. Die A73 in Richtung Suhl ist zwischen Ebensfeld und Bad Staffelstein nach einem Unfall gesperrt. Zurzeit Stau bis Zapfendorf. Und nach Unfällen gesperrt die B81 zwischen der A14 Abfahrt Magdeburg-Sudenburg und Langenwedding. Die B101 Pockau-Freiberg zwischen dem Ortsteil Görsdorf und Forchheim. Und in Görlitz die Biesnitzer Straße zwischen Büchtemann und Pestalozzi-Straße. Und nach wie vor in Lauter die B101 zwischen Antonsthaler und Röderstraße wegen Bergungsarbeiten gesperrt. Dadurch Rückstau bis Aue. Blitzer habt ihr entdeckt. Wir geben es gerne weiter. A4 Richtung Frankfurt zwischen Stadtrode und Jena Zentrum. Auf der A4 Richtung Görlitz zwischen Dreieck Dresden West und Dresden Altstadt. B95 zwischen Schönfeld und Annaberg-Buchholz. Am Ortsausgang Groß-Gestowitz Richtung Kauerwitz wird geblitzt. Und in Jena in der Rudolstädter Straße statt auswärts. Habt ihr mehr? 0800 123 23 40. Der Feierabend oft bewölkt, ab und zu auch nass, beziehungsweise vereinzelt sind Gewitter möglich, dazwischen aber auch ein bisschen Sonne. Die Nacht dann auch meist trocken, Temperaturen gehen runter bis auf 5 Grad, morgen mehr grau als blau. Nachmittags kann es dann wieder nass werden, aber es gibt durchaus auch Chancen auf Sonne bei bis zu 21 Grad morgen. 5 nach halb 6.
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0: 17.41 Uhr. Hier ist der MDR Jump Feierabend Countdown. Ja, im besten Fall hattet ihr einen schönen Arbeitstag, der jetzt hinter euch liegt. Und die Frage ist, naja, und nu? Wie sieht's aus? Was ist eure Lieblingsfeierabendbeschäftigung?
1: Also, wenn ich nach Hause komme, dann freue ich mich am meisten so auf meine Tiere, also auf meine Katzen, auf meinen Partner natürlich auch. Und dann koche ich meistens abends immer was Leckeres zu essen. Genau.
2: Wir haben eine schöne Terrasse, da gucken wir direkt ins Grüne. Da sitzen, bringt runter.
0: Herrlich, das mag ich auch sehr, sehr gerne. Ich habe vorhin schon erzählt, habe für mich jetzt so rentnermäßig das Spazierengehen entdeckt. Das holt mich auch super runter. Einmal der Gang durch die Siedlung oder durch einen schönen Stadtpark laufen, mag ich sehr gerne. Ja, meldet euch gerne noch mit euren Vorschlägen. Wir geben uns heute gegenseitig Tipps. Ach so, eine Empfehlung hätte ich noch, was auch ganz geil ist zum Feierabend. Schön Live-Musik genießen, oder?
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0: Bester Tag der Woche? Entschuldigung, ich verstehe die Frage nicht.
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0: Und wer hat unser Tickethäubchen eben gehört? Es geht im besten Fall zu Ahnenmai Kantereit nach Magdeburg. Alle Konzerte in Leipzig und Magdeburg längst ausverkauft. Aber für euch geht noch was. 0800 123 2340. Hier ist Timo. Hallo, wer ist denn da?
3: Hallo, hier ist Dennis.
0: Hey Dennis, wo bist du denn zu Hause?
3: In Bad Lauchstädt.
0: Im Saalekreis, die Goethestadt, ja, sagt man auch, ne?
3: Genau, die Goethestadt.
0: Ah, herrlich. So, es sind ja rein theoretisch 2 Konzerttickets für Ahnenmai Kantereit. Wer dürfte dich denn begleiten?
3: Ich würde meine Partnerin mitnehmen, die schon ganz aufgeregt neben mir sitzt.
0: Atmet sie schon schwer, oder was?
3: Ja, ja. Beim letzten Konzert konnte ich leider nicht mit.
0: Ah.
3: Da war sie schon, die war schon in Dresden bei Ahnenmai Kantereit. Ja, das müssen wir jetzt nachholen, dass wir das zusammen machen.
0: Und das kriegen wir doch auf alle Fälle hin. Ihr seid mit dabei.
3: Danke.
0: Ey, super viel Spaß. Ich bin auch total neidisch. Ich bin nämlich noch selber auf der Suche nach Tickets. Ich würde sie gerne in Leipzig sehen, weil das bei mir um die Ecke ist. Aber alle Konzerte ausverkauft. Gar nicht so leicht. Also für euch geht das klar. Ganz viel Spaß, ja?
3: Danke.
0: Hau rein. Ciao.
3: Ciao.
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10: Um 18 Uhr mit Anne Krambeer. Der Bundestag will in diesem Jahr auf eine Erhöhung der Abgeordnetendiäten verzichten. Nach Informationen der dpa wollen CDU, CSU und SPD noch in dieser Woche einen Gesetzentwurf einbringen. Hintergrund sei die angespannte Haushaltslage. Man wolle in wirtschaftlich schwierigen Zeiten ein Sparsignal an die Bevölkerung senden. Ursprünglich hätten die Bezüge ab Juli um knapp 500 Euro steigen sollen, orientiert an der Lohnentwicklung. Auch AfD, Linke und Grüne hatten sich bereits gegen eine Diätenerhöhung ausgesprochen. Der Verteidigungsausschuss des Bundestags sieht noch Klärungsbedarf bei der möglichen Entwicklung eines neuen europäischen Kampfjets. SPD-Ausschusssprecher Christoph Schmidt sagte im MDR, der Vorstoß von 8 Rüstungs- und Luftfahrtfirmen löse das Problem nicht, biete aber Gesprächsmöglichkeiten. Die Idee, gemeinsam ein Nachfolgeprojekt für das deutsch-französische FCAS zu entwickeln, komme aus der Industrie. Bezahlen müsse aber die Politik. Deshalb werde dort entschieden, was entwickelt und konstruiert werde. Die EU-Kommission hat den Messenger-Dienst WhatsApp verpflichtet, KI-Assistenten anderer Unternehmen kostenlos zuzulassen. Die Kommission erklärte, der Mutterkonzern Meta müsse seine Gebühr für andere KI-Anbieter wieder abschaffen. Wenn das nicht innerhalb von 5 Tagen geschehe, drohe ein Bußgeld bis zu 10% des weltweiten Jahresumsatzes. Meta nutzt bei WhatsApp einen eigenen KI-Assistenten und kassiert von Fremdanbietern eine Gebühr. Nach Ansicht der EU-Kommission kommt das einer Sperre gleich. Die Äußerungen des Thüringer AfD-Chefs Björn Höcke zu Ost- und Westdeutschen sind innerhalb der eigenen Partei auf Verwunderung gestoßen. In einem Interview mit der Schweizer Weltwoche hatte Höcke erklärt, nur im Osten seien die Menschen noch Deutsche. Im Westen seien sie durch die amerikanische Kultur beeinflusst. AfD-Parteichef Tino Chrupalla sagte, Höcke meine wahrscheinlich sich selbst. Die AfD sei eine gesamtdeutsche Partei und sollte sich nicht spalten lassen. Deutschland hat erstmals seit mehreren Jahren wieder mehr Strom exportiert als importiert. Wie das Statistische Bundesamt mitteilte, stiegen die Stromexporte zwischen Januar und März um rund 20% im Vergleich zum Vorjahreszeitraum. Die Importe sanken im gleichen Zeitraum um über 15%. Dadurch ergab sich ein Exportüberschuss von 3,1 Milliarden Kilowattstunden. Damit ist Deutschland zum ersten Mal seit Ende 2023 wieder ein Netto-Exporteur von Strom. Das waren die Nachrichten.
11: Hier ist MDR Jump mit dem zuverlässigsten Verkehrsservice im Osten und der A2 Richtung Hannover zwischen Ixleben und Alsleben. Stau und stockender Verkehr an der Baustelle 20 Minuten länger. Dann die A4 Richtung Frankfurt zwischen Erfurt Ost und Erfurt West wegen Bergungsarbeiten gesperrt. Aktuell staut es sich bis Nora und in der Gegenrichtung ist die linke Fahrspur gesperrt. A9 Richtung München zwischen Marx-Schorgast und dem Dreieck Bayreuth-Kulmbach 4 Kilometer Stau, 20 Minuten länger. Und A36 Richtung Bernburg. Am Kreuz Bernburg die Überfahrt zur A14 Richtung Dresden nach einem Unfall gesperrt. Und A73 Richtung Suhl zwischen Ebensfeld und Bad Staffelstein nach dem Unfall gesperrt und aktuell Stau bis Zapfendorf. Nach Unfällen gesperrt die B101 Pockau-Freiberg zwischen dem Abzweig Görsdorf und Forchheim, B101 in Lauter zwischen Antonstaler und Röderstraße und die B176 zwischen Dachwig und Döllstedt und dann in Görlitz die Biesnitzer Straße zwischen Büchtemann und Pestalozzi-Straße wegen Bergungsarbeiten gesperrt. Geblitzt wird auf der A4 Richtung Frankfurt zwischen Stadtroda und Jeder Zentrum, B95 zwischen Schönfeld und Annaberg-Buchholz, in Erfurt in der Hannoverschen Straße stadtauswärts und Ortsausgang Groß-Gestewitz Richtung Kauerwitz und in Jena in der Rudolstädter Straße stadtauswärts. Habt ihr mehr entdeckt? 0800 123 23 40. Chemnitz aktuell 18 Grad, genauso wie Bernburg und Schmalkalden-Meiningen zur Stunde. Viele Wolken, gelegentlich Regenschauer, heute Abend auch noch einzelne Gewitter, dazwischen aber auch immer wieder Auflockerungen und es bleibt sehr windig. Die Nacht meist trocken, Temperaturen gehen runter auf 10 bis 5 Grad, morgen dann auch überwiegend stark bewölkt, am Nachmittag neue Schauer und Gewitter und von Norden her so ein paar Auflockerungen mit Sonne bei 16 bis 21 Grad. Euch einen schönen Abend, 5 nach 6.
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0: Hier ist MDR Jam, für viele um diese Zeit schon Feierabend. Und die Frage ist, und dann? Füße hoch, Glotze an oder geht da bei euch noch mehr? Was ist denn eure Lieblingsfreizeitbeschäftigung?
1: Wir gucken gerne Trash-TV, wenn wir Feierabend haben. Ja, so Dating-Formate, aber auch so mit Spielcharakter, ne? Gewinnspielcharakter. Ja, eigentlich alles.
2: Also Sport sehr gerne, gerade im Sommer, dann auch draußen, Outdoor. Schwimmen, baden, mit Freunden treffen am See. Nur das macht mir einfach Spaß, bringt Freude, draußen in der Sonne zu sein.
3: Ich lese gerne so Fantasy und das holt mich raus aus dem normalen Alltag. Oder Puzzeln, mache ich auch sehr gerne.
0: Ah, lesen muss ich auch dringend mal wieder. Ewig kein Buch in der Hand gehabt. Echt eine Schande. Und viele entspannen ja auch beim Einkaufen, ne? Und mit so 50 Euro mehr macht es ja noch ein bisschen mehr Spaß. 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

Da wird man immer zum Lenkradtrommler unterwegs, oder? Hier ist der MDR Jump Feierabend Countdown. Euch eine gute Heimfahrt und einen schönen Dienstagabend. 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
2: Hier ist MDR Jump 6:30 und die Meldung zur halben Stunde mit Anne Kramberg.
3: Die USA stufen rund 80 chinesische Unternehmen als Unterstützer des Militärs ein. Auf der Liste des Verteidigungsministeriums stehen auch Großkonzerne wie der Online-Händler Alibaba und der Autobauer BYD. US-Unternehmen wurden aufgefordert, keine Geschäfte mit ihnen zu machen. Die nationale Sicherheit sei bedroht. Nach einer Gashavarie in Großschwabhausen im Weimarer Land hat die Feuerwehr Entwarnung gegeben. Ein Bagger hatte am Vormittag eine Gasleitung beschädigt. Laut Landratsamt konnte der betroffene Abschnitt lahmgelegt werden. Derzeit werde er repariert. Etwa 20 Anwohner mussten vorübergehend ihre Häuser verlassen. Für die nächste Rock am Ring-Ausgabe in der Eifel sind innerhalb einer Stunde mehr als 48.000 Wochenendtickets verkauft worden. Die zuständige Agentur sprach vom erfolgreichsten Vorverkaufsstart in der Geschichte des Festivals. 2027 soll die US-Rockband Blink-182 als Headliner auf dem Nürburgring auftreten.
2: Das MDR Jump Verkehrszentrum noch mit der A2 in Richtung Hannover zwischen Ixleben und Eilsleben Stau und stockender Verkehr an der Baustelle 20 Minuten länger. Dann die A4 Richtung Frankfurt zwischen Erfurt Ost und Erfurt West wegen Bergungsarbeiten gesperrt. Zurzeit Stau bis Erfurt-Fiesebach und in der Gegenrichtung die linke Fahrspur gesperrt. Und A36 Richtung Bernburg. Am Kreuz Bernburg ist die Überfahrt zur A14 Richtung Dresden nach einem Unfall gesperrt. A71 Schweinfurt-Sangerhausen wird zwischen Kölleda und Heldrungen in beiden Richtungen wegen Wartungsarbeiten im Schmücketunnel ab 19 Uhr bis morgen früh ca. 6 Uhr gesperrt und A71 Richtung Schweinfurt zwischen Oberhof und Suzellamelis wegen Wartungsarbeiten im Tunnel Hochwald ab 19 Uhr bis morgen früh ca. 6 Uhr ebenfalls gesperrt. A73 noch in Richtung Suhl zwischen Zapfendorf und Bad Staffel Stau an der geräumten Unfallstelle mittlerweile und gesperrt nach Unfällen noch die B101 Pockau-Freiberg zwischen den Abzweigen Görsdorf und Forchheim und die B101 in Lauter zwischen Antonsthaler und Röderstraße und in Dresden die Washingtonstraße und zwar kurz nach der Flügelwegbrücke stadtauswärts. Da staut es sich. Blitzer habt ihr gemeldet für die A4 Richtung Frankfurt zwischen Stadtroda und Jena Zentrum. B95 zwischen Schönfeld und Annaberg-Buchholz in Erfurt in der Hannoverschen Straße stadtauswärts. Ortsausgang Groß-Gestewitz Richtung Kauerwitz und in Jena in der Rudolstädter Straße stadtauswärts. Habt ihr mehr? 0800 123 2340. Zum Feierabend oft bewölkt, ab und zu noch mal nass die nächsten Stunden, auch vereinzelte Gewitter möglich, aber hier und da noch ein bisschen Sonne, die Nacht auf jeden Fall trocken, dann geht's runter mit den Temperaturen bis auf 5 Grad, morgen wieder maximal 21, ähnlich wie heute bei viel Wind, ansonsten mehr grau als blau und nachmittags dann zumindest stellenweise auch Schauer, aber auch morgen wieder Chancen auf Sonne. 6:35, hier ist der MDR Jump Feierabend Countdown.
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0: Geht um den Fuffi. Eben kam die Kassendurchsage. Und dann gehen wir doch mal in den Landkreis Zwickau. Genauer gesagt nach Crimmitschau zu Isabel. Hallo.
2: Hallo, guten Abend.
0: Na, bist du schon zu Hause im Feierabend?
2: Wir sitzen gerade schon beim Abendessen, hören euren Sender und genau.
0: Ach,
2: sind
0: das
2: schon
0: klingt richtig gut.
2: Runtergekommen heute.
0: Ja, klasse. Das ist ja heute so ein bisschen Thema bei uns. Ich weiß nicht, ob du es mitbekommen hast, wie es so zum Feierabend, was so los ist, was so deine Lieblingsbeschäftigung zum Feierabend ist. Wie kommst du gut runter nach einem stressigen Tag?
2: Also definitiv mit den Kindern raus im Garten, da so ein bisschen was Zeit verbringen, das ist immer ganz wichtig für
0: ja,
2: die Luft, genau.
0: Das hilft mir auch total. Ich habe schon vorhin erzählt, habe das Spazierengehen für mich entdeckt. Das ist total super. Nur so eine halbe Stunde mal irgendwie durch die Siedlung laufen und schon ist man wieder so ein bisschen bei sich, ne?
2: Genau, sehe ich auch so.
0: Ja, klasse. Also, dann wird demnächst groß eingekauft für die Familie. Von uns gibt's 50 Euro für die Haushaltskasse.
2: Super, vielen Dank, wir freuen uns sehr.
0: Lasst euch das Abendbrot schmecken und grüßt die schöne Runde. Wie schön, dass ich dabei sein darf. Ist, als wenn ich bei euch am Tisch sitze. Sehr schön, grüß mal alle, ja?
2: Mach ich, vielen Dank.
0: Bis dann, ciao.
2: Ja, tschüss.
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Ein schöner Abend mit MDR Jump und den Themen des Tages. Gleich ab 19 Uhr übernimmt der Kollege Jonathan Doll, hat alles, was heute wichtig ist, und ich genau den richtigen Feierabend-Soundtrack. Hier ist Olivia Dean. 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So schön.

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5: Um 19 Uhr mit Anne Krambeer. Der Bundestag will in diesem Jahr auf eine Erhöhung der Abgeordnetendiäten verzichten. CDU, CSU und SPD haben dazu einen Gesetzentwurf eingebracht, über den am Donnerstag im Plenum beraten werden soll. Hintergrund ist die angespannte Haushaltslage. Man wolle in wirtschaftlich schwierigen Zeiten ein Sparsignal an die Bevölkerung senden. Ursprünglich hätten die Bezüge ab Juli um knapp 500 Euro steigen sollen, orientiert an der Lohnentwicklung. Auch AfD, Linke und Grüne hatten sich bereits gegen eine Diätenerhöhung ausgesprochen. Der Verteidigungsausschuss des Bundestags sieht noch Klärungsbedarf bei der möglichen Entwicklung eines neuen europäischen Kampfjets. SPD-Ausschusssprecher Christoph Schmidt sagte im MDR, der Vorstoß von 8 Rüstungs- und Luftfahrtfirmen löse das Problem nicht, biete aber Gesprächsmöglichkeiten. Die Idee, gemeinsam ein Nachfolgeprojekt für das deutsch-französische FCAS zu entwickeln, komme aus der Industrie. Bezahlen müsse aber die Politik. Deshalb werde dort entschieden, was entwickelt und konstruiert werde. Beim nächsten Flug der Artemis-Mondmission wird kein Deutscher zur Crew gehören. Wie die US-Raumfahrtbehörde NASA erklärte, wird als erster Europäer der Italiener Luca Parmitano an Bord sein. Artemis 3 soll im kommenden Jahr starten, allerdings nicht direkt zum Mond, sondern nur in eine Umlaufbahn. Im April diesen Jahres war ein Raumschiff zu einem Erkundungsflug unterwegs. Bundesverkehrsminister Patrick Schnieder hat den schnellen Ausbau der Mitte-Deutschland-Verbindung angekündigt. Wie Schnieder nach einem Treffen mit der Thüringer Landesregierung in Berlin sagte, soll in Kürze Baurecht für die Bahnstrecke erteilt werden. Derzeit werde um die Finanzierung gekämpft. Die Ostbeauftragte Elisabeth Kaiser hatte zuvor den Stillstand beim geplanten Ausbau kritisiert. Die Bahnstrecke von Weimar über Jena und Gera bis nach Gößnitz soll für rund 600 Millionen Euro vollständig zweigleisig ausgebaut und elektrifiziert werden. Die EU-Kommission hat den Messenger-Dienst WhatsApp verpflichtet, KI-Assistenten anderer Unternehmen wieder kostenlos zuzulassen. Die Kommission erklärte, der Mutterkonzern Meta müsse seine Gebühr für andere KI-Anbieter abschaffen. Wenn das nicht innerhalb von 5 Tagen geschehe, drohe ein Bußgeld. Die Anordnung der Wettbewerbshüter ist die erste seit 17 Jahren. Meta kündigte an, in Berufung zu gehen. Das waren die Nachrichten.
6: Und jetzt beim MDR Jump, der zuverlässigste Verkehrsservice im Osten. Und wir fangen an mit der A2 Richtung Hannover zwischen Irxleben und Eisleben. Hier stockender Verkehr an einer Baustelle. Plant mal lieber 20 Minuten mehr ein. Die A4 Richtung Frankfurt ist zwischen Erfurt Ost und Erfurt West wegen Bergungsarbeiten derzeit gesperrt und es staut sich bis Erfurt-Fieselbach. Und in der Gegenrichtung ist die linke Fahrspur gesperrt. Die A71 Schweinfurt-Sangerhausen ist zwischen Kölleda und Heldrungen in beiden Richtungen wegen Wartungsarbeiten im Schmücketunnel bis morgen früh ungefähr bis um 6 gesperrt. Und das gleiche gilt auch für den Hochwaldtunnel. Das ist die A71 Richtung Schweinfurt zwischen Oberhof und Suhl-Zellermeles. Auch hier wegen Wartungsarbeiten der Tunnel Hochwald bis morgen früh ungefähr um 6 gesperrt. Und nach Unfällen sind außerdem gesperrt die B101 in Lauter zwischen Antonsthaler und Röderstraße und in Dresden die Washingtonstraße. Kurz nach der Flügelwegbrücke, da stadtauswärts und deswegen staut es sich hier auch zurzeit. Es wird natürlich auch geblitzt. Ihr findet wie immer umfassend alle unsere Blitzer bei mdrjump.de und bei uns in der App. Ich habe hier die aktuellsten für euch und da haben wir einen auf der A4 stehen Richtung Frankfurt zwischen Stadtroda und Jena Zentrum. Auf der B95 zwischen Schönfeld und Annaberg-Buchholz. Dann steht ein Blitzer in Erfurt und zwar in der Hannoverschen Straße hier stadtauswärts und am Ortsausgang Groß-Gestewitz Richtung Kauerwitz in Halle. Auf der Magistrale nach der Kreuzung der Feuerwache, da stadtauswärts. auswärts und in Jena haben wir noch einen und zwar in der Rudolstädter Straße, auch hier stadtauswärts. Falls ihr noch unterwegs seid und was seht, dann könnt ihr sehr gerne bei uns anrufen. Staus oder Blitzer melden geht natürlich kostenfrei wie immer unter der 0800 123 23 40. Ich habe ja heute so ein paar etwas zu optimistische Männer in kurzen Hosen echt dolle frieren sehen. Ist aber auch ein bisschen schwer beim Anziehen morgens gerade. Gestern war es ja noch super heiß, heute dann eher so ein bisschen Herbstwetter. Wobei sich ja schon echt einige Wolken mittlerweile wieder verzogen haben. Die Sonne, die zeigt sich jetzt nochmal zum Abend hin. Zum Beispiel in der östlichen Altmark, in der Börde, auch teilweise zwischen der Dresdner und Muskauer Heide. Aber auch im Harz, Streibes, Halle rum, da sind eigentlich nur noch ein paar Wolken unterwegs. Sonst mal hier ein bisschen mehr, mal da ein bisschen weniger Wolken, aber es regnet auch teilweise noch. Im Raum Wittenberg, Altmarkkreis, da gibt es noch ein paar Schauer. Die Temperaturen, ja, sie liegen so bei 19, 20 Grad. In Zwickau haben wir 19 Grad gemessen, in Querfurt sind es gerade mal 17, in Görsbach haben wir 18 Grad gemessen. Und heute Nacht dann eher trocken, selten mal Regen. Und dann geht's aber runter auf 10 bis 6 Grad, bevor wir dann morgen in den Mittwoch starten. Da ist es dann ganz ähnlich wie heute. Also lieber dann wieder die lange Hose anziehen, weil es wird wieder einige Wolken geben. Immer mal wieder Schauer, teilweise auch Gewitter. Und dazu kommt ein bisschen böiger Wind und Temperaturen, die gerade mal so zwischen 16 und 21 Grad liegen. 5 nach 7.
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6: Ja, das muss man sich mal vorstellen, da rast ein Feuerwehrmann in Nordsachsen in Taucher zu einem Notruf einer Grundschule und wird dabei dann geblitzt. Und ich sag mal so, er war auf den ersten Blick wirklich ordentlich zu schnell. Der Bußgeldbescheid vom Amt, der kam dann ein paar Wochen später und das war dann dementsprechend teuer. Und dieser Feuerwehrmann, der ist dann aber vor Gericht gezogen und heute gab es dazu ein Urteil. Wie jeden Abend ab 19 Uhr schauen wir uns eine Stunde bei den Themen des Tages lang an, was heute wichtig ist. Und das ist unser erstes Thema gleich hier nach zwei Songs, wie es damit ausging bei den Themen des Tages heute mit mir, mit Jonathan Doll.
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0: Es ist eine Geschichte, die wirklich deutschlandweit für Aufsehen gesorgt hat. Wie immer halten wir euch hier bei MDR Jump und den Themen des Tages auf dem Laufenden, was heute wichtig war. Und da schauen heute ganz speziell ganz viele Menschen nach Taucher hier bei uns in Nordsachsen, weil es geht um die Geschichte von dem Feuerwehrmann, der im Noteinsatz geblitzt wurde und dafür mehr als 300 Euro Bußgeld zahlen sollte, plus Punkte in Flensburg wohlgemerkt. Und dieser Feuerwehrmann heißt Ray Lange und der war mit fast 70 km/h unterwegs zu einem Feueralarm in einer Grundschule und der wurde aber eben geblitzt in einer Baustelle, wo theoretisch nur 30 km/h erlaubt waren. Jetzt ist es so, Notfahrzeuge dürfen im Einsatz zwar schneller fahren, aber es muss verhältnismäßig bleiben, so heißt es. Und die Stadt Taucher, die sagte, ja, das war es eben nicht. Deshalb das Blitzerbußgeld. Ray Lange, der Feuerwehrmann, der war aber nicht nur sauer, sondern er hat auch geklagt vor dem Amtsgericht Eilenburg. Und da hat er heute gewonnen. Und ich habe jetzt Fragen und die kann ich stellen an unseren Sachsen-Reporter Lars Tunschei. Wie hat denn der Richter dieses Urteil begründet?
1: Zur Überraschung vieler Prozessbeobachter mit einem Formfehler. Denn zum Zeitpunkt des Blitzens war die Baustelle nicht als Tempo 30 Abschnitt gekennzeichnet. Das war in der vorherigen Bauphase noch der Fall. Das Ordnungsamt sagt, Tempo 30 gilt weiter, auch ohne neues Schild. Das sah der Richter anders und ging davon aus, dass dort wieder, wie innerorts üblich, Tempo 50 gilt. Demnach war Lange also nur 19 km/h zu schnell und die Strafe so nicht zulässig.
0: Jetzt gab es ja relativ viel Gerede schon im Vorfeld über genau diesen Fall. Öffentlich wurde unter anderem diskutiert, dass Einsatzfahrzeuge mit Blaulicht vielleicht überhaupt nicht geblitzt werden sollen dürfen. Ja, wie verhielt sich denn der Richter genau dazu?
1: In diesem Fall sah der Richter die Sonderrechte, die Hilfskräften im Einsatz laut Straßenverkehrsordnung zustehen, gewährleistet. Lange habe die Sorgfaltspflicht im Einsatz erfüllt. Andererseits stellte er aber auch in Frage, ob denn die hohe Geschwindigkeit wirklich gerechtfertigt war. Denn so sei Lange nur unwesentlich schneller am Einsatzort gewesen. Die ursprünglich verhängte Strafe ging ihm aber trotzdem zu weit.
0: Okay, so, und jetzt bleibt natürlich die Frage, wie hat denn Ray Lange, also der Feuerwehrmann, auf genau dieses Urteil reagiert?
1: Erleichtert. Allerdings ist er auch enttäuscht von der Stadt Taucher, die das Verfahren an jedem Punkt hätte einstellen können. Für sich hat er bereits Konsequenzen gezogen. Er ist nach 34 Jahren ehrenamtlicher Tätigkeit aus der Freiwilligen Feuerwehr ausgetreten.
0: Also man kann zwar insgesamt sagen, eigentlich ist es nochmal gut gegangen, kein Bußgeld für den Feuerwehrmann, aber dennoch bleibt so ein Nachgeschmack. Ein Mensch für das so wichtige Ehrenamt ist verloren. Danke Lars Tunschei für den Überblick hier bei den Themen des Tages.
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Und Achtung bitte, eine Sofortmeldung aus dem MDR Jump Verkehrszentrum. Bitte Vorsicht auf der A9 Richtung München zwischen Münchberg Nord und Münchberg Süd. Da liegt ein Plastikteil auf der linken Fahrbahn. Bitte Vorsicht auf der A9 Richtung München zwischen Münchberg Nord und Münchberg Süd. Da liegt ein Plastikteil auf der linken Fahrspur. Passt da bitte auf euch auf und fahrt besonders vorsichtig.

0: Die AfD-Europartei, ESN, soll gegen die demokratischen Grundwerte der EU verstoßen und deshalb jetzt von der EU-Aufsicht überprüft werden. Ihr hört die Themen des Tages am Dienstagabend und es ist wieder Zeit für eine volle Stunde mit wichtigen Updates für euch. Und diese ESN-Partei, das ist ein Bündnis von Rechtsaußenparteien in Europa und dazu gehören unter anderem die AfD in Deutschland, aber auch die Neue Hoffnung, Polen und die Partei Wiedergeburt aus Bulgarien. Und ich habe eine Frage und zwar an unseren Korrespondenten in Brüssel, Thomas Spickhofen. Was genau wird denn diesem ESN-Bündnis vorgeworfen?
1: Der Vorwurf lautet, dass diese Parteienfamilie ESN, Europa souveräner Nationen, sich nicht an die Werte der Europäischen Union hält. Das meint Menschenwürde zum Beispiel, Demokratie, Gleichstellung, Schutz von Minderheiten, Rechtsstaatlichkeit, so steht das alles in den EU-Verträgen drin. Dazu hat die Aufsichtsbehörde, die dafür zuständig ist, diese Parteienfamilien zu untersuchen und zu prüfen, die hat einen Bericht zusammengestellt, der ist fast 300 Seiten stark. Die Aufseher haben Texte gelesen, haben sich Videos angesehen, haben Bilder gecheckt, haben zum Beispiel auch Gerichtsverfahren aus Deutschland herangezogen und sie kommen eben am Ende zu der Auffassung, man kann Zweifel daran haben, dass sich der ESN an die Werte, die in den EU-Verträgen stehen, hält.
0: Ist denn auch die AfD direkt von dieser geplanten Überprüfung betroffen?
1: Nicht ganz direkt. Es geht hier ja nicht um die Fraktion im Europaparlament, der die AfD angehört, sondern um die Parteienfamilie, die dahinter steht. Dieser ESN ist ja ziemlich neu. Der ist entstanden nach der Europawahl vor 2 Jahren, weil sich damals abzeichnete, dass von den beiden schon vorhandenen Rechtsaußenfraktionen, also EKD und Patrioten für Europa, niemand diese ganz weit rechtsaußen Leute der AfD haben wollte. Deshalb gab es ganz weit rechtsaußen noch eine neue Fraktion. Das ist der ESN als Fraktion auch. 27 Mitglieder hat er zurzeit. Davon sind 15, also mehr als die Hälfte von der AfD. Aber diese Fraktion wäre halt nicht direkt betroffen, weil es ja um die Parteienfamilie geht. Aber diese Organisation des ESN, diese Parteienfamilie, die erhält Gelder. Im vergangenen Jahr sollen das knapp 2 Millionen Euro gewesen sein. Und die könnten fehlen, zum Beispiel um Veranstaltungen oder um Wahlkampf für den ESN zu machen.
0: Also die EU in Brüssel nimmt die Rechtsaußen-Europapartei ESN, der auch die AfD angehört, ins Visier. Und das Bündnis soll nämlich gegen EU-Grundrechte verstoßen. Infos waren das von unserem Brüssel-Korrespondenten Thomas Spickhofen. Vielen Dank für die Einordnung.
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0: Einen wunderschönen Dienstagabend wünsche ich euch. Es ist gleich 7:30, ihr hört die Themen des Tages bei MDR Jump. Und das neueste Update mit den Nachrichten zur 30:30, das kriegen wir jetzt von Anne Krambeer.
1: In Mittelamerika wappnen sich mehrere Länder für den Tropensturm Christina. Wie das US-Hurricane-Zentrum mitteilte, steuert der Sturm auf Nicaragua, Honduras, El Salvador und Guatemala zu. Es drohen Sturmfluten, Erdrutsche und Überschwemmungen. In El Salvador bleiben die Schulen für 2 Tage geschlossen. Der bei dem Tigerausbruch in Dölzig bei Leipzig schwer verletzte Tierpfleger liegt weiter im Krankenhaus. Wie die Staatsanwaltschaft dem MDR mitteilte, ist der 72-Jährige noch immer nicht vernehmungsfähig. Der Tiger war vor gut 3 Wochen aus seinem Gehege entkommen und später von der Polizei in einer Gartenanlage erschossen worden. Die FIFA verkauft Grüße auf den Anzeigetafeln in den WM-Stadien. Wie der Fußball-Weltverband mitteilte, können Fans für umgerechnet rund 68 Euro ihren Namen oder kurze Grüße hinterlassen. Die FIFA hat für das Projekt eine eigene Website eingerichtet. Allerdings werden Zeitpunkt, Dauer und Platzierung der Anzeige nicht garantiert.
0: So, und jetzt beim MDR Jump gemeinsam der Blick auf die Straßen mit den neuesten Meldungen aus dem MDR Jump Verkehrszentrum. Und wir fangen an mit der A4 Richtung Frankfurt. Die ist zwischen Erfurt Ost und Erfurt West wegen Bergungsarbeiten derzeit gesperrt und es staut sich derzeit bis Erfurt-Fieselbach. Die A71 Schweinfurt-Sangerhausen in beiden Richtungen zwischen Köllida und Heldrungen wegen Wartungsarbeiten im Schmücketunnel gesperrt und zwar bis morgen früh ungefähr 6 Uhr. Und das gleiche gilt auch für den Tunnel Hochwald. Das ist auch die A71 Richtung Schweinfurt zwischen Oberhof und Suhlzeller-Mehles. Auch hier Wartungsarbeiten und bis morgen früh ungefähr 6 Uhr ist das dicht. Dann haben wir eine Meldung noch aus Dresden und zwar da die Washingtonstraße kurz nach der Flügelwegbrücke stadtauswärts gibt es einen Unfall und deswegen gesperrt und dadurch staut es sich hier zurzeit. Es wird auch noch geblitzt, unter anderem auf der A4 Richtung Frankfurt zwischen Stadtroda und Jena Zentrum. Dann haben wir einen auf der B95 zwischen Schönfeld und Annaberg-Buchholz. In Erfurt steht einer in der Hannoverschen Straße hier stadtauswärts. Am Ortsausgang Groß-Gestewitz Richtung Kauerwitz und dann haben wir noch einen Blitzer in Jena und zwar in der Rudolstädter Straße hier stadtauswärts. Wenn ihr unterwegs seid und was seht, Staus oder Blitzer, dann ist es ziemlich einfach, den bei uns zu melden. Einfach anrufen, ist kostenfrei. Die Nummer ist 0800 123 2340. Und es reißt ja nochmal richtig auf, oder? Hier und da zeigt sich die Sonne nochmal schön zum Abend hin und sagt, hier, ist schon eigentlich Sommer, aber gleichzeitig ziehen woanders eben auch Schauer und Gewitter durch, zum Beispiel im Norden Sachsen-Anhalts, aber auch in Thüringen zwischen Eisfeld und Südharz. Ansonsten aber meist freundlich, Sonne zeigt sich, immer mal Wolken unterwegs und wir pendeln uns gerade so ungefähr bei 13 bis 19 Grad ein, da ist alles dabei, geht auch ganz schön runter heute Nacht dann auf 10 bis 6 Grad, bleibt aber eher trocken und nur ganz selten mal hier und da ein bisschen Regen heute Nacht, bevor wir dann morgen gemeinsam in den Mittwoch starten und da heißt es dann wieder eher lange Hose als kurze Hose, weil es wird nur so 16 bis 21 Grad warm, aber es kommt ein böiger Wind, der macht es ein bisschen unangenehm und es gibt wieder viele Wolken, immer mal auch Schauer und Gewitter möglich. Also ein bisschen Mischmasch morgen. Kurz nach 7:30.
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0: Genau, so ist es. Und dann steht da vielleicht am Sonntag ein Havertz vom Tor, hat alles auf dem Fuß. Es ist mega spannend. Und die Nachbarn fangen schon mal an zu jubeln. Na, danke auch. Wir versorgen euch wie jeden Abend mit den neuesten Updates, die wichtig sind für den Tag. Und gleich habe ich wirklich handfeste Tipps für euch, wie ihr die sein könnt, die zuerst jubeln. Gleich hier bei den Themen des Tages.
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0: Ich glaube, wir kennen das alle. Wir schauen Fernseher. Es läuft Fußball, es wird gerade spannend und die Nachbarn jubeln schon. Und das ist einfach gemein, weil die sind irgendwie ein paar Sekunden voraus. Und jetzt geht ja die WM in 2 Tagen los und Deutschland spielt am Sonntag gegen Curaçao. Und wie immer stellt man sich vorher die Frage, wer jubelt denn da jetzt eigentlich zuerst? Wie kann ich unter den Ersten sein? Über Kabel, über Satellit oder vielleicht DVB-T? Mein Kollege Matthias Rohrschneider von den Themen des Tages, der hat die Antwort.
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2: Also erstmal in eigener Sache, ganz wichtig, wer Fußball im UKW-Radio hört, also zum Beispiel Jump, der jubelt ganz sicher zuerst. Hier ist das Signal am schnellsten. Ansonsten gilt, das Signal von der WM kommt als schnellstes in den Fernseher per Satellit. Das Sat-Signal muss nicht extra umgerechnet werden, so wie beim Kabel-TV. Kabel-TV also auf Platz 2. Dann kommen die Streams im Netz, also zum Beispiel ARD oder ZDF Mediathek mit circa 5 Sekunden Verzögerung. Und bei anderen Streaming-Anbietern wie zum Beispiel Waipu.tv oder Zattoo kann es schon mal bis zu 10 Sekunden und länger dauern.
0: Und das ist eine Menge Zeit, wenn man an Fußball denkt. Woran liegt denn das genau, Matthias?
2: Ja, unter anderem daran, dass die Bilder vom Spiel, also die Daten, gepuffert werden, damit sie unterwegs nicht abreißen, damit es keine Störungen gibt. Außerdem wird das Signal dann noch kompakt verdichtet für eine gute Qualität. Und das dauert dann eben ein bisschen.
0: So, die Frage ist jetzt, gibt's Tricks, wie man dann vielleicht doch nochmal an ein schnelleres Signal kommt? Also nicht erst dann jubelt, wie ich gerade schon gesagt habe, nachdem die Nachbarn eigentlich schon fertig sind mit Jubeln.
2: Also wer mit dem Kabelempfang zum Beispiel ein bisschen hinterherhinkt, der könnte auf DVB-T2 wechseln. Mit der kleinen Stabantenne am Fernseher, ganz einfach, wird's ein bisschen schneller. Und übrigens, wenn man die WM über den Laptop schaut, also und dann sagt, statt WLAN nehme ich jetzt ein Netzwerkkabel, damit's schneller wird, der wird merken, bringt leider nichts.
0: Super, danke schön für diesen super Tipp zum Schluss nochmal, Matthias Rohrschneider. Danke für die Information und ja auch irgendwie beruhigend zu wissen, am schnellsten kriegt ihr doch die Infos immer noch bei uns im Radio. 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

Hups, da ist schon wieder rum mit den Themen des Tages bei MDR Jump, zumindest für heute. Und ich habe auf jeden Fall gelernt, wer bei der WM als allererstes jubeln will, der muss sich morgen noch schnell eine Satellitenschüssel kaufen oder einfach damit leben, dass die Nachbarn es halt 5 Sekunden vor euch wissen, wenn ein Tor fällt. Ich verabschiede mich an dieser Stelle und gebe ab an Michael Rolf Steck und MDR Jump Pop, die Abendshow. Und da gibt's ganz viele tolle Themen. Und eins davon ist eine Neuvorstellung von einem Lied, das ich persönlich seit Tagen hoch und runter höre. Und zwar von Danger Dan. Der bringt ein neues Album raus. Und der erste Song, den kennt man schon. Die meisten meiner Freunde heißt der. Ist, wie ich finde, wunderschön, inhaltlich eine absolute Eins. Ihr könnt euch also wirklich drauf freuen und auf Pop die Abendshow mit neuer Musik hier bei euch, hier bei MDR Jump für euch. Ich wünsche euch einen schönen Abend und wenn ihr mögt, sehr gerne bis morgen zum nächsten Tagesupdate mit allem, was dann morgen wichtig ist, hier bei den Themen des Tages wieder ab 19 Uhr, so wie jeden Tag. Habt einen schönen Abend und kommt gut durch die Nacht.

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6: Um 20 Uhr mit Anne Krambeer. Der Bundestag will in diesem Jahr auf eine Erhöhung der Abgeordnetendiäten verzichten. CDU, CSU und SPD haben dazu einen Gesetzentwurf eingebracht, über den am Donnerstag im Plenum beraten werden soll. Hintergrund ist die angespannte Haushaltslage. Man wolle in wirtschaftlich schwierigen Zeiten ein Sparsignal an die Bevölkerung senden. Ursprünglich hätten die Bezüge ab Juli um knapp 500 Euro steigen sollen, orientiert an der Lohnentwicklung. Auch AfD, Linke und Grüne hatten sich bereits gegen eine Diätenerhöhung ausgesprochen. Der Verteidigungsausschuss des Bundestags sieht noch Klärungsbedarf bei der möglichen Entwicklung eines neuen europäischen Kampfjets. SPD-Ausschusssprecher Christoph Schmidt sagte im MDR, der Vorstoß von 8 Rüstungs- und Luftfahrtfirmen löse das Problem nicht, biete aber Gesprächsmöglichkeiten. Die Idee, gemeinsam ein Nachfolgeprojekt für das deutsch-französische FCAS zu entwickeln, komme aus der Industrie. Bezahlen müsse aber die Politik. Deshalb werde dort entschieden, was entwickelt und konstruiert werde. Die EU-Kommission hat den Messenger-Dienst WhatsApp verpflichtet, KI-Assistenten anderer Unternehmen wieder kostenlos zuzulassen. Die Kommission erklärte, der Mutterkonzern Meta müsse seine Gebühr für andere KI-Anbieter abschaffen. Wenn das nicht innerhalb von 5 Tagen geschehe, drohe ein Bußgeld. Die Anordnung der Wettbewerbshüter ist die erste seit 17 Jahren. Meta kündigte an, in Berufung zu gehen. Beim nächsten Flug der Artemis-Mondmission wird kein Deutscher zur Crew gehören. Wie die US-Raumfahrtbehörde NASA erklärte, wird als erster Europäer der Italiener Luca Parmitano an Bord sein. Artemis 3 soll im kommenden Jahr starten, allerdings nicht direkt zum Mond, sondern nur in eine Umlaufbahn. Im April diesen Jahres war es ein Raumschiff zu einem Erkundungsflug unterwegs. Der SV Triebel aus dem Vogtland ist im bundesweiten Wettbewerb Start Social mit dem Sonderpreis des Bundeskanzlers ausgezeichnet worden. Friedrich Merz würdigte den Sportverein als ein Vorbild für demokratisches Miteinander, Respekt, Vielfalt und Teamgeist. Kinder und Jugendliche könnten dort mitbestimmen und Verantwortung übernehmen. Die Auszeichnung ist mit 5.000 Euro verbunden. Insgesamt wurden 25 Initiativen ausgezeichnet, 7 können sich über ein Preisgeld freuen. Darunter ist auch der Leipziger Verein Irrsinnig Menschlich zur Prävention psychischer Erkrankungen. Das waren die Nachrichten. Zum Wetter. In der Nacht meist trocken 10 bis 6 Grad, morgen mehr Wolken als Sonne, im Tagesverlauf Schauer und einzelne Gewitter, windig 16 bis 21 Grad. Es ist gleich 20.03 Uhr.
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7: Die A4 Richtung Frankfurt ist zwischen Erfurt Ost und Erfurt West wegen Bergungsarbeiten gesperrt. Zurzeit Stau bis Erfurt-Fieselbach. Die A71 Schweinfurt-Sangerhausen ist zwischen Kölleda und Heldrungen in beiden Richtungen wegen Wartungsarbeiten im Schmücketunnel bis morgen früh ca. 6 Uhr gesperrt. Die A71 Richtung Schweinfurt ist zwischen Oberhof und Suhl-Zellermelis wegen Wartungsarbeiten im Tunnel Hochwald bis morgen früh ca. 6 Uhr gesperrt. Im Landkreis Mittelsachsen ist die Straße zwischen Abzweig Burgstedt und Herrenheide nach einem Unfall gesperrt. In Dresden ist die Washingtonstraße kurz nach der Flügelwegbrücke stadtauswärts nach einem Unfall gesperrt, dadurch Stau.
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5: mit Michael Reufsteck. Hallo, und heute geben wir euch eine zweite Chance. Kennt ihr das? Ihr seid in irgendeiner Situation und viel später, wenn die Situation eigentlich vorbei ist, fällt euch was total Cleveres ein, das ihr hättet antworten können. Aber ihr wart leider nicht schlagfertig genug. Heute bekommt ihr die zweite Chance, das, was angebracht gewesen wäre, endlich zu sagen.
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Artemis, I like the way you kiss me. Hallo zusammen, hier sind SWR 3 und MDR Jump Pop, die Abendshow. Schön, dass ihr dabei seid. Wir waren doch alle schon mal in so einer Situation, in der wir gerne was Cleveres geantwortet hätten, aber es ist uns in dem Moment nicht eingefallen. Viel, viel später kam man dann drauf, als es eigentlich zu spät war. Es muss nicht zu spät sein. Wir geben euch heute die zweite Chance, das zu sagen, was ihr eigentlich in so einer Situation sagen wolltet. Und dann hören es einfach alle. Dann haben wir noch was davon. 07221 2011 ist die Nummer, unter der ihr uns erreicht. Schickt gerne eine Nachricht per WhatsApp oder Signal, am allerliebsten eine Sprachnachricht. Bin gestern durch die Fußgängerzone nach Hause gefahren. Ich fahre mit dem Fahrrad zur Arbeit und zurück. Und nachts darf man durch diese Fußgängerzone fahren. Das ist dann für mich der bequemere Weg. Ich nehme also einen anderen Rückweg als den Hinweg. Die Fußgängerzone ist beschildert mit Fahrradverbotsschildern und der Uhrzeitangabe 10 bis 22 Uhr. Ich habe also nur gemacht, was ich darf. Und wurde dann trotzdem von jemandem angepflaumt. Hey, hier ist Fahrradverbot. Bin dann weitergefahren und habe mir meinen Teil gedacht, aber kein ausreichender. Ich habe dann später gedacht, ich hätte gerne geantwortet. Lern die Schilder lesen und die Uhr, in welcher Reihenfolge, ist mir egal. Bin sicher, es hätte noch sympathischere Antworten gegeben, die man hätte geben können, auf die ich bis jetzt nicht gekommen bin. Aber selbst die kam mir schon wesentlich zu spät. Und ich hätte mich gefreut, sie dann auch hätte nachreichen zu können. Ihr könnt das jetzt. Habt ihr so eine Situation? Schildert sie uns. Und dann sagt uns, was euch viel zu spät eingefallen ist, was die passende Antwort darauf gewesen wäre. WhatsApp, Signal 07221 2011.

0: 0722 2011, wenn ihr eure zweite Chance nutzen möchtet, wenn euch etwas, das ihr eigentlich in einer bestimmten Situation hättet sagen wollen, einfach zu spät eingefallen ist. Ralf hat sowas erlebt auf einer Lapplandreise, die er mit seinem Sohn gemacht hat.
1: Wir waren untergebracht in einer Hütte ohne Strom und ohne Wasser. Es gab aber eine Sauna, wo man sich warmes Wasser erhitzen konnte und auch dann waschen. In dieser Sauna treffen wir uns mit den ganzen Teilnehmern und auch eine, in meinem Vergleich, jüngere Schwedin saß dort und bekommt so mit, wie mein Sohn und ich uns unterhalten. Und sie fragt mich, are you father and son? Ich glaube, sie wollte nur ausschließen, dass ich der Sugar Daddy von meinem Sohn war. Und ich hätte einfach antworten sollen, yes, guess who is who. Das ist mir leider auch zu spät eingefallen.
0: Danke, Ralf.
1: Liebe Grüße.
0: Seid ihr Vater und Sohn? Ja, und jetzt rate mal, wer ist. Du hast deine zweite Chance genutzt. Wir haben deinen Spruch noch gehört. Nutzt sie auch.
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0: Together von Sia. Hier ist Pop, die Abendshow mit Michael Rolfsteck und mit euren zweiten Chancen, Dinge endlich loszuwerden, Sprüche loszuwerden, die euch in der Situation nicht eingefallen sind, als sie eigentlich angebracht gewesen wären. Manchmal ist man einfach nicht spontan genug. Und Theresa Seiter aus unserem Team hat auch ein Erlebnis gehabt.
1: Ja, ich habe angerufen hier für die Arbeit. Ich musste was recherchieren und bin in so einer Zentrale gelandet. Und da war eine Frau dran, die einfach richtig unfreundlich, unhöflich mit mir geredet hat. Die komplette Zeit. Und ich bin aber freundlich geblieben, habe das so über mich ergehen lassen, habe aufgelegt und dachte so 10 Minuten später, das wäre der Satz gewesen. Sowas wie, haben wir den höflichen Teil des Gesprächs übersprungen oder wie? Also irgendwie sowas.
0: Ja,

0: Sie schreibt uns: Ich war mit meinem wirklich mega tollen und gut ausgebildeten Hund unterwegs. Mir kam ein älterer Herr entgegen, Hund und ich, vorbildlich an ihm vorbei. Hund hat mich angeschaut, es gab ein Leckerli als Belohnung. Alles perfekt. Der Mann, der hört wohl auch nur mit Futter. Boah, echt jetzt? Was ich dazu noch sagen wollte? Wollen Sie lieber angesprungen oder in den A geschnappt werden? Aber da war ich echt zu perplex, da ist mir nichts mehr eingefallen. Maike, jetzt bist du es endlich noch losgeworden. Vielen Dank dafür.
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Matt Simons und Catch and Release. 20.33 Uhr, das Neueste aus dem Verkehrszentrum. Die A4 Chemnitz Richtung Erfurt ist zwischen Erfurt Ost und Erfurt West wegen Bergungsarbeiten gesperrt. Die anderen Straßen sind frei. Kommt gut an!

Undressed, Somber, hier ist Pop, die Abendshow. Es ist Bruno Mars Monat, Ende des Monats spielt er seine drei Deutschland-Konzerte in Berlin. Anfang dieses Monats hat er gerade rechtzeitig dazu eine weitere Single aus seinem Album veröffentlicht. Wir kennen aus diesem Album The Romantic, das im Februar erschienen ist, natürlich den Riesenhit I Just Might. Und auch den Song, der jetzt kommt, der die offizielle neue Single ist, könntet ihr seitdem schon kennen, denn seitdem ist er auf dem Album drauf. Interessant ist aber, dass er das jetzt zur offiziellen nächsten Single erklärt und das aus einem Album voller Balladen stammt, er aber offenbar vor allen Dingen die schnelleren Nummern als offizielle Singles deklariert. Entweder mag er sie lieber oder er glaubt, wir mögen sie lieber. Das ist der neue Song On My Soul, Bruno Mars, und vielleicht fällt euch ja irgendwas daran auf.

0: von Bruno Mars. Falls ihr diesen Song gerade zum ersten Mal gehört habt und ihr trotzdem das Gefühl hattet, ihr kennt ihn schon ewig, vielleicht hattet ihr einfach auch Move On Up von Curtis Mayfield im Hinterkopf. Also wir haben da ein paar Ähnlichkeiten rausgehört. Move On Up ist von 1970, vom Debütalbum Curtis von Curtis Mayfield. Gilt als eines der wichtigsten Funk and Soul Alben. Hier nochmal Bruno Mars zum Vergleich. Ach, nennen wir es einfach eine Hommage.
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0: Emerald und A Night Like This in Pop der Abendshow. Wir haben eben über Situationen gesprochen, in denen wir einfach nicht schlagfertig genug sind, in denen uns die Dinge, die wir gerne sagen würden, nicht rechtzeitig einfallen. Später kommen wir dann drauf, wenn es eigentlich zu spät ist. Aber vielleicht kann man sich Schlagfertigkeit ja auch antrainieren. Per hat uns da einen schönen Vorschlag eines Satzes gemacht, den er gerne in seinen Wortschatz aufnehmen würde. Er schreibt, es bringt mich regelmäßig auf die Palme, wenn mir jemand ins Wort fällt. Aber schlagfertig reagieren? Schwierig. Ein guter Freund ist da schlagfertiger. Willkommen in meinem Satz. Das versuche ich zukünftig auch anzuwenden.
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1: Um 21 Uhr mit Anne Krambeer. Der Bundestag will in diesem Jahr auf eine Erhöhung der Abgeordnetendiäten verzichten. CDU, CSU und SPD haben dazu einen Gesetzentwurf eingebracht, über den am Donnerstag im Plenum beraten werden soll. Hintergrund ist die angespannte Haushaltslage. Man wolle in wirtschaftlich schwierigen Zeiten ein Sparsignal an die Bevölkerung senden. Ursprünglich hätten die Bezüge ab Juli um knapp 500 Euro steigen sollen, orientiert an der Lohnentwicklung. Auch AfD, Linke und Grüne hatten sich bereits gegen eine Diätenerhöhung ausgesprochen. US-Präsident Donald Trump macht den Iran für den Absturz eines US-Militärhubschraubers verantwortlich. Der Helikopter sei abgeschossen worden. Bei Truth Social kündigte Trump eine Reaktion der USA an. Wie diese genau aussehen soll, ließ er offen. Der Helikopter war nach Angaben des US-Militärs bei einer Patrouille vor der Küste des Oman abgestürzt. Die beiden Piloten seien gerettet worden. Die EU-Kommission hat den Messenger-Dienst WhatsApp verpflichtet, KI-Assistenten anderer Unternehmen wieder kostenlos zuzulassen. Die Kommission erklärte, der Mutterkonzern Meta müsse seine Gebühr für andere KI-Anbieter abschaffen. Wenn das nicht innerhalb von 5 Tagen geschehe, drohe ein Bußgeld. Die Anordnung der Wettbewerbshüter ist die erste seit 17 Jahren. Meta kündigte an, in Berufung zu gehen. Beim nächsten Flug der Artemis-Mondmission wird kein Deutscher zur Crew gehören. Wie die US-Raumfahrtbehörde NASA erklärte, wird als erster Europäer der Italiener Luca Parmitano an Bord gehen. Artemis 3 soll im kommenden Jahr starten, allerdings nicht direkt zum Mond, sondern nur in eine Umlaufbahn. Im April diesen Jahres war ein Raumschiff zu einem Erkundungsflug unterwegs. Der SV Triebel aus dem Vogtland ist im bundesweiten Wettbewerb Start Social mit dem Sonderpreis des Bundeskanzlers ausgezeichnet worden. Friedrich Merz würdigte den Sportverein als ein Vorbild für demokratisches Miteinander, Respekt, Vielfalt und Teamgeist. Kinder und Jugendliche könnten dort mitbestimmen und Verantwortung übernehmen. Die Auszeichnung ist mit 5.000 Euro verbunden. Insgesamt wurden 25 Initiativen ausgezeichnet. Zum Abschluss der WM-Qualifikation haben die deutschen Fußballerinnen einen Sieg gefeiert. Sie gewannen gegen Slowenien 2:0. Das Ticket für die Weltmeisterschaft im nächsten Jahr hatten die DFB-Frauen schon vor dem Spiel sicher. Das waren die Nachrichten. Zum Wetter. In der Nacht meist trocken, 10 bis 6 Grad, morgen mehr Wolken als Sonne, im Tagesverlauf Schauer und einzelne Gewitter, 16 bis 21 Grad. Es ist 21.03 Uhr.
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2: Die A4 Richtung Frankfurt ist zwischen Erfurt Ost und Erfurt West wegen Bergungsarbeiten gesperrt. Zurzeit Stau bis Erfurt-Fieselbach. Die A9 Richtung Berlin ist zwischen Beelitz-Heilstätten und Dreieck Potsdam wegen Bauarbeiten bis ca. 5 Uhr gesperrt. Die A71 Schweinfurt-Sangerhausen ist zwischen Köllida und Heldrungen in beiden Richtungen wegen Wartungsarbeiten im Schmücketunnel bis morgen früh ca. 6 Uhr gesperrt. Die A71 Richtung Schweinfurt ist zwischen Oberhof und Suhl-Zellermelis wegen Wartungsarbeiten im Tunnel Hochwald bis morgen früh ca. 6 Uhr gesperrt. Im Landkreis Mittelsachsen ist die Straße zwischen Abzweig Burgstedt und Herrenheide nach einem Unfall gesperrt.
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3: Mit Michael Reufsteck, hallo, und mit euch gleich bei unserem Quiz 07221-2011, wenn ihr mitmachen wollt. Wir spielen Reim dich, das Quiz, das sich reimt. Seid ihr dabei? 07221-2011. Hier ist Harry Styles und sein aktueller Hit American Girls. 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

0: Pickup von Aus Dis.
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0: Hallo zusammen, wir spielen Reim dich, unser Quiz, das sich reimt, mit Jürgen aus Weiterstadt. Hallo Jürgen.
2: Hallo, guten Abend.
0: Lass uns die Checkliste durchgehen. Hast du schon gegessen?
2: Jawohl.
0: Was gab's?
2: Es gab Lammmedaillons und Pollofino.
0: Oh, der feine Herr. Das klingt hervorragend.
2: Feine Herr und feine Dame.
0: Ja, das klingt super. Küche aufgeräumt, Teller abgeräumt?
2: Abgeräumt, aber nicht aufgeräumt.
0: Okay, halb geräumt. Dann wird jetzt erstmal gereimt, bevor weiter geräumt wird. Und wir gucken, ob wir dich durch dieses Quiz kriegen, in dem es darum geht, in 30 Sekunden 6 richtige Antworten unterzubringen auf die Fragen, die ich stelle. Die Antworten müssen sich aufeinander reimen. Das ist die wichtige Voraussetzung in diesem Spiel. Wenn dir alles gelingt, gewinnst du. Wenn du was nicht weißt, dann nicht. Und wenn sich was nicht reimt, dann fresse ich dich. Es geht los mit der ersten Frage.
2: Du hast also noch nicht gegessen.
0: Ich habe noch nicht gegessen. Ich habe extra auf dich gewartet, Jürgen.
2: Na, wunderbar.
0: Tisch ist gedeckt, Besteck liegt hier, Serviette ist umgebunden. Ich wäre soweit.
2: Okay.
0: Vielleicht verhinderst du es ja. 30 Sekunden. Reim dich. Welchen Nachnamen hat der ehemalige US-Präsident Barack?
2: Obama.
0: Welches Tier spuckt?
2: Das Lama.
0: Wie heißen die Könige von Thailand, aber auch eine Margarine?
2: Rama.
0: Für welche Art Werk neben dem Gedicht ist Friedrich Schiller vor allem bekannt? Welche Art Werk? Kein Titel, bitte?
2: Moment.
0: Eine Art Werk.
2: Friedrich Schiller.
0: Friedrich Schiller, was hat er geschrieben? Was schreibt man so als Dichter?
2: Für Gedichte, aber das ist...
0: Was für ein Drama!
2: Drama!
0: Das Drama haben wir gesucht!
2: Oh Gott!
0: Tut mir leid, Jürgen. War dann einfach keine Zeit mehr. Wenigstens muss ich die nicht fressen, das bleibt dir erspart, aber gewonnen hast du leider auch nicht.
2: Nee, das ist okay. Das ist doch wirklich peinlich, ja.
0: Peinlich ist gar nichts. Es ist im Radio immer schwerer, als wenn man einfach zu Hause sitzt, nicht auf Sendung ist und sein Radio nur anschreien muss. Das ist immer leichter. Danke fürs Mitmachen.
2: Trotzdem, alles gut. Ja, gerne.
0: Und zurück zum Aufräumen.
2: Okay, danke.
0: Ciao.
2: Danke, ciao.

den Klang von Keimzeit. Hier ist Pop, die Abendshow, gemeinsam in HR3, NDR2, SR1, WDR2, MDR Jump und von SWR3. Morgen wieder Reim dich, dann hoffentlich mit weniger Drama. Und jetzt Musik von einem Künstler, dessen Name klingt, als hätte man die Buchstaben aus den Namen Sinead O'Connor und Sarah Connor zurück in den Scrabble-Becher geworfen, neu ausgekippt und diesen Namen geformt. Connor Skinner. Toller Song, Find You.

0: I'm With You von Avril Lavigne und gleich in Pop der Abendshow einige Helene Fischer-Statistiken zum neuen Hit von Ariana Grande.
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6: Heute Nacht fällt vom Allgäu bis zum Bayerischen Wald längere Zeit Regen. Ansonsten ist es in Deutschland mal wolkig, mal klar. Nach Nordwesten hin sind noch Schauer und einzelne Gewitter unterwegs. Morgen ist es teils aufgelockert, teils stark bewölkt. Im Süden fällt gebietsweise Regen. Im Tagesverlauf entwickeln sich in vielen Regionen Schauer und einzelne Gewitter. Die Temperaturen steigen auf 12 bis 21 Grad.
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7: Die A4 Chemnitz Richtung Frankfurt ist zwischen Erfurt Ost und Erfurt West wegen Bergungsarbeiten gesperrt. Zurzeit Stau bis Erfurt-Wieselbach. A4 Görlitz Richtung Dresden. In der Abfahrt Bautzen West steht ein defektes Fahrzeug. Die A9 Richtung Berlin ist zwischen Beelitz-Heilstätten und Dreieck Potsdam wegen Bauarbeiten bis ca. 5 Uhr gesperrt. Die A71 Schweinfurt-Sangerhausen ist zwischen Kölleda und Heldrungen in beiden Richtungen wegen Wartungsarbeiten im Schmücketunnel bis morgen früh ca. 6 Uhr gesperrt. Die A71 Richtung Schweinfurt ist zwischen Oberhof und Suhl-Zellermelis wegen Wartungsarbeiten im Tunnel Hochwald bis morgen früh ca. 6 Uhr gesperrt.
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0: All-Time High von Nico Santos in Pop der Abendshow mit Michael Reifsteck. Wir spielen euch gleich den neuen Nummer 1 Hit aus den amerikanischen Charts von Ariana Grande. Hate That I Made You Love Me. Ist die neue Nummer 1 in den USA. Und das Billboard-Magazin, das die offiziellen Charts veröffentlicht, gibt dann auch immer eine Mitteilung heraus, in der sehr, sehr viele Statistiken und Rekorde vermeldet werden, die ein Song zum Beispiel gebrochen hat. Es ist für Ariana Grande die 10. Nummer 1. Für Mitsongschreiber Max Martin ist es seine 30. Nummer 1. Damit ist er in der ewigen Liste auf Platz 2 hinter Paul McCartney. Und dann wird's interessant, wenn man sehr viel weiter runterscrollt. Da kommen noch einige Statistiken, aber ganz am Ende gehen wir dann richtig ins Detail. Und da hat sich jemand richtig Mühe gegeben und rausgefunden, dass damit mit dem Songtitel Hate That I Made You Love Me, Ariana Grande von den letzten 3 Nummer 1 Hits, die den Titel Love beinhalteten, die das Wort Love im Titel beinhalten, 2 hatte. Also 2 der letzten 3 Nummer 1 Hits mit dem Titel Love sind von Ariana Grande. Das Wort Hate wiederum ist zum allerersten Mal in einem Nummer 1 Hit in Amerika zu hören. Und damit schlägt es den Songtitel Hate It or Love It von The Game aus dem Jahr 2005, der nur Platz 2 erreicht hat. Und wenn es so einfach ist, Pressemitteilungen zu verfassen, dann kann ich das doch auch. Theresa Seiter aus unserem Team ist hier, um sich das mit anzuhören. Sie ist der Indikator dafür, wann es langweilig wird. Solange Theresa wach ist, ist es bestimmt noch nicht langweilig.
1: Ich habe gerade schon ein paar Mal gegähnt, ehrlich gesagt. Und ich verstehe jetzt auch, warum du die Studiotür abgeschlossen hast.
0: Deswegen, damit du nicht rauskommst. Ja. So, denn hier, das ist ja wunderbare Statistik, das ist ja toll, das interessiert doch jeden. Mhm. Und das kann man natürlich auch auf die deutschen Charts anwenden. Ich habe das recherchiert. Das ist die neue Nummer 1 der deutschen Charts, Heute Nacht von Helene Fischer. Und wusstest du, dass damit Helene Fischer, und das ist tatsächlich alles wahr, von den letzten 3 Nummer 1 Hits in Deutschland, die das Wort Nacht beinhalten, 2 hatte?
1: Nicht dein Ernst.
0: Doch, der andere war der hier. In der Duettversion zusammen mit Shirin David. Und von den letzten 3 hat sie sogar die letzten 2, denn das waren die letzten 2. Der davor war Eine Nacht von Ramon Roselli.
1: Oh Gott. Wir hätten eine Einschlaf-Trigger-Warnung rausgeben sollen an alle Autofahrer hier, bevor wir darüber reden.
0: Ich merke, du reagierst noch ablehnend, das heißt, du bist wach. Überhaupt gab es nur noch 2 weitere Nummer 1-Hits mit dem Wort Nacht im Titel. Ja. 5 Songs in einer Nacht von Capital Bra. Und in den 60er Jahren Connie Francis mit Baccarole in der Nacht. So, aber jetzt kommt's.
1: Ich kann mich kaum halten vor Spannung.
0: Ich bin ja noch nicht am Ende.
1: Schade.
0: Denn wenn wir dem Muster von Ariana Grande und der Pressemitteilung weiter folgen, müssen wir natürlich auch noch das Wort heute untersuchen.
1: Oh nein.
0: Und das Wort heute kommt tatsächlich zum ersten Mal in einem Nummer 1 Hit der deutschen Charts vor. Ja, ist das nicht unglaublich?
1: Das ist unfassbar. Ich weiß, also ich kann mich kaum halten. Wirklich.
0: Damit schlägt Helene Fischer. Heute male ich dein Bild. Drafi Deutscher mit Heute male ich dein Bild, Cindy Lou von 1965. Wird's noch mal so schön. Und Chris Roberts. Hab ich dir heute schon gesagt, dass ich dich liebe von 1971. Die ist beide nur auf Platz 3 geschafft.
1: Ich verstehe gar nicht, warum du die Songs nicht ausspielst.
0: Hier haben wir einen Ansatz, wie wir das Ganze noch verbessern können. Vielen Dank, das schreibe ich mir auf.
1: Nee.
0: So, schön, dass du da geblieben bist. Ihr habt es überstanden. Ich merke, es ist spannend. Wenn ich groß bin, werde ich Statistikenschreiber. Hier ist Ariana Grande.

0: Ariana Grandes neuer Hit Hate That I Made You Love Me. Verena hat sich gemeldet per WhatsApp an 0722120011. Es kommt selten vor, aber ich bin gerade schwer versucht, den Radiosender zu wechseln. Deine arme Kollegin. Ja, aber Verena, dann würdest du ja das Beste verpassen, denn wir waren ja noch gar nicht fertig. Heute Nacht heißt übersetzt auf Englisch ja tonight. Und wenn wir dann noch die Häufigkeit des Wortes tonight in der Geschichte der deutschen Charts untersuchen, dann werden wir nämlich fest...
1: Tut mir leid, aber jetzt müsstet ihr ein paar Minuten Ruhe haben.

0: Oh, das Schnarchen hat mich geweckt. Was ist hier los? Theresa, was ist passiert?
1: Axel ist eingenickt.
0: Axel.
1: Heute Nacht.
0: Ach. Oh, wir hatten Statistiken. Oh, war ich schon fertig?
1: Ja, du warst fertig. Du warst auf jeden Fall fertig. Und du solltest auf gar keinen Fall nochmal von vorne anfangen.
0: Ah, okay. Und was hat das mit diesem Schnarchen genau auf sich? Das ist eine Originalaufnahme? Warte, hier gibt's noch eine Nachricht dazu. Das ist tatsächlich echtes Schnarchen.
1: Ja.
0: Hat Axels Freundin Irene heute Nacht aufgenommen. Und wird gleich wahrscheinlich genauso weitergehen, wenn wir weitermachen mit den Statistiken. Okay, ja.

0: Merkwürdig, woher kommt die Beule an meinem Kopf?
1: Das muss diese Statistikallergie sein.
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3: Um 22 Uhr mit Anne Krambeer. Der Bundestag will in diesem Jahr auf eine Erhöhung der Abgeordnetendiäten verzichten. CDU, CSU und SPD haben dazu einen Gesetzentwurf eingebracht, über den am Donnerstag im Plenum beraten werden soll. Hintergrund ist die angespannte Haushaltslage. Man wolle in wirtschaftlich schwierigen Zeiten ein Sparsignal an die Bevölkerung senden. Ursprünglich hätten die Bezüge ab Juli um knapp 500 Euro steigen sollen, orientiert an der Lohnentwicklung. Auch AfD, Linke und Grüne hatten sich bereits gegen eine Diätenerhöhung ausgesprochen. US-Präsident Donald Trump macht den Iran für den Absturz eines US-Militärhubschraubers verantwortlich. Der Helikopter sei abgeschossen worden. Bei True Social kündigte Trump eine Reaktion der USA an. Wie diese genau aussehen werde, ließ er offen. Der Helikopter war nach Angaben des US-Militärs bei einer Patrouille vor der Küste des Oman abgestürzt. Die EU-Kommission hat den Messenger-Dienst WhatsApp verpflichtet, KI-Assistenten anderer Unternehmen wieder kostenlos zuzulassen. Die Kommission erklärte, der Mutterkonzern Meta müsse seine Gebühr für andere KI-Anbieter abschaffen. Wenn das nicht innerhalb von 5 Tagen geschehe, drohe ein Bußgeld. Die Anordnung der Wettbewerbshüter ist die erste seit 17 Jahren. Meta kündigte an, in Berufung zu gehen. Im Landkreis Anhalt-Bitterfeld ist ein mutmaßlich misshandeltes Kind an den schweren Verletzungen gestorben. Das haben Polizei und Staatsanwaltschaft in Dessau-Roßlau mitgeteilt. Das 6 Jahre alte Kind war am Sonntag mit schweren Kopfverletzungen in ein Krankenhaus gebracht worden. Dort waren den Angaben zufolge Verletzungen festgestellt worden, die nicht zu einem Unfall passten. Der Lebensgefährte der Mutter wurde festgenommen und sitzt in Untersuchungshaft. Beim nächsten Flug der Artemis-Mondmission wird kein Deutscher zur Crew gehören. Wie die US-Raumfahrtbehörde NASA erklärte, wird als erster Europäer der Italiener Luca Parmitano an Bord sein. Artemis 3 soll im kommenden Jahr starten, allerdings nicht direkt zum Mond, sondern nur in eine Umlaufbahn. Im April diesen Jahres war ein Raumschiff zu einem Erkundungsflug unterwegs. Zum Abschluss der WM-Qualifikation haben die deutschen Fußballerinnen einen Sieg erfeiert. Sie gewannen gegen Slowenien 2:0. Das Ticket für die Weltmeisterschaft im nächsten Jahr hatten die DFB-Frauen schon vor dem Spiel sicher. Das waren die Nachrichten. Zum Wetter. In der Nacht meist trocken, 10 bis 6 Grad. Morgen mehr Wolken als Sonne. Im Tagesverlauf Schauer und einzelne Gewitter. Windig, 16 bis 21 Grad. Am Donnerstag weiter unbeständig. Es ist 22.03 Uhr.
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4: A4 Chemnitz Richtung Erfurt. Zwischen Erfurt Ost und Erfurt West wurde die Sperrung aufgehoben. A4 Görlitz Richtung Dresden. In der Abfahrt Bautzen West steht ein defektes Fahrzeug. Die A9 Richtung Berlin ist zwischen Beelitz-Heilstätten und Dreieck Potsdam wegen Bauarbeiten bis ca. 5 Uhr gesperrt. Die A71 Schweinfurt-Sangerhausen ist zwischen Kölleda und Heldrungen in beiden Richtungen wegen Wartungsarbeiten im Schmücketunnel bis ca. 6 Uhr gesperrt. Die A71 Richtung Schweinfurt ist zwischen Oberhof und Suhl-Zeller-Mehlis wegen Wartungsarbeiten im Tunnel Hochwald bis ca. 6 Uhr gesperrt.
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5: Mit Michael Reufsteck, hallo, gleich mit eurer Wahl, wer heute Abend einen bekannten Hit singen soll. Und wir vermitteln so eine Art von Urlaubsgefühl, wenn wir zu Entertainment-Direktor Knutti schalten in den durchschnittlichsten Ferienclub der Welt. Zuerst Glockenbach und Declan J. Donovan mit Better Days.
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Halo von Beyoncé. Hallo, hier ist die Abendshow. Und da wir ja seit dem Sieg von Alexander Zverev bei den French Open alle wieder im Tennisfieber sind, ist hier eine Nachricht, die euch interessieren wird. Serena Williams ist wieder da. Serena Williams, die zusammengerechnet mehr als 6 Jahre Nummer 1 der Tennis-Weltrangliste war, spielt wieder mit 44 Jahren. Sie hatte ihr Comeback angekündigt, nimmt sie jetzt im Londoner Queen's Club an einem Turnier teil. Im Doppel mit einer 25 Jahre jüngeren Partnerin Victoria Mboko aus Kanada und hat die erste Runde gewonnen. Serena Williams macht das, was sie immer am besten gemacht hat. Tennisspiele gewinnen, sie ist wieder da. Enttäuscht sind wir in diesem Moment ein bisschen von Wikipedia, denn die Menschen, die Wikipedia füllen, sind normalerweise sehr, sehr flink. Und das Beispiel ist ein bisschen morbide, aber immer wenn irgendwo eine Eilmeldung über den Tod eines Prominenten aufpoppt und man geht im nächsten Moment zu Wikipedia, hat dort schon jemand das Datum korrigiert, beziehungsweise das Todesdatum mit eingefügt. Bei Serena Williams steht, und Moment, ich aktualisiere nochmal, steht jetzt immer noch, ist eine ehemalige US-amerikanische Tennisspielerin. Kann bitte jemand zu Wikipedia gehen und das Wort ehemalige rauslöschen? Sie spielt wieder und gewinnt auch wieder mit 44. Und selbst wenn sie eines Tages nochmal zurücktreten sollte, kann sie immer noch ins Tor der Fußballnationalmannschaft von Deutschland.

Charlotte Corday, The Way We Touch, aktueller Hit in Pop der Abendshow. Und jawohl, es funktioniert noch. Wenn man jetzt nochmal aktualisiert und den Wikipedia-Eintrag von Serena Williams aufruft, dann steht da, Serena Jamaica Williams ist eine US-amerikanische Tennisspielerin. Also geht doch, falls das jemand von euch war, auf euch ist Verlass. MDR.

0: Michael Schulte und 5 a.m. in Pop der Abendshow. Jetzt seid ihr dran zu entscheiden, wer den nächsten Hit singen soll. Das machen wir mit den vereinten Kräften von allen, die uns gerade gemeinsam zuhören. Wir sind in Bremen 4, HR3, NDR 2, SR 1, WDR 2 und MDR Jump. Das Ganze von SWR 3. Und jetzt unter 07221 2011 ist eure Stimme gefragt. Der Hit ist im Original aus den 80ern von der Gruppe Heart, 1987 ein weltweiter Hit. Drei Versionen davon bieten wir euch jetzt an und ihr entscheidet, welche im Radio kommt. Drei Coverversionen, alle sehr gut, alle sehr unterschiedlich. Eure Entscheidung, was es denn sein darf. Das ist Alyssa Reed. Zusammen mit den Jump Smokers. Jump Smokers, eine amerikanische Elektro-House-Gruppe. Alyssa Reed, kanadische Sängerin. Angebot 2, Dad Harmony. Fünf Väter aus Schweden. Und zugegeben, das haben sie offenbar die Mütter singen lassen. Oder? Ich habe das ganz starke Gefühl, dass wir uns hier in der Reihenfolge vertan haben. Denn das hier sind ja wohl die fünf Väter aus Schweden und das vorher war ja wohl Celine Dion. Celine Dion ist jedenfalls auch im Angebot. Ihr habt jetzt alle Versionen mal gehört und jetzt entscheidet ihr, was es denn sein darf. Alyssa Reed und die Jump Smokers, Celine Dion oder Dad Harmony 07221 2011. Wir gehen live in die Leitung und spielen die Version, die zuerst drei Stimmen hat. Hallo, wer ist denn da? Hallo.
1: Ja, Pascal aus Balinge.
0: Hi, was darf sein?
1: Das erste bitte.
0: Die erste Version ist notiert.
1: Celine Dion.
0: Nee, Celine Dion war nicht die erste Version. Jetzt sind wir komplett durcheinander.
1: Aber die erste.
0: Also nicht Celine Dion.
1: Ja, die erste.
0: Erste Version. Okay, alles klar. Gut. Ist notiert. Vielen Dank. Moment, kurz. Nein, Celine Dion war die erste Version. Jetzt ist komplett alles am Ende. Also deine Stimme war für die erste Version und das ist Celine Dion. Dann haben wir das auch schon mal geklärt. Puh, wenn es mal läuft, dann richtig. Hallo, wer ist jetzt da?
2: Hallo, Manuel Springer.
0: Hi, Manuel, was darf sein?
2: Die Nummer 3, bitte.
0: Die Nummer 3, die wir gehört haben oder die ich behauptet habe? Also das Letzte, was im Angebot war?
2: Genau, das Letzte,
0: das die Brüder. Hallo, das war Dad Harmony. Ich versuche, den Überblick zu behalten. Vielen Dank dir. Hallo, hier ist Michael. Wer ist da?
3: Ja, hi, ist Uli aus Neuss.
0: Uli, was darf
3: die
0: sein?
3: Nummer 1 hätte ich, die Nummer 1 hätte ich gerne.
0: Also einmal Celine Dion. Vielen Dank.
3: Ja, ganz genau.
0: Okay, tschüss. Michael Reifschneck hier. Hallo, wer da?
4: Hallo, Dirk Klaassen.
0: Klaassen, was darf sein?
4: Die Nummer 1.
0: Ne?
4: Ja, genau, Dirk.
0: Die Nummer...
4: Ich sag mal besser keinen Namen, nur die Nummer 1.
0: Ist besser. Dann hören wir jetzt das, was wir als erstes im Ausschnitt gehört haben, in voller Länge. Es ist nach allem, was wir im Moment glauben, die Version von Celine Dion. Danke herzlich fürs Abstimmen. Ciao. Schönen Abend. Tschüss.
4: Tschüss.

0: 2007 hat Celine Dion diesen Song zum ersten Mal aufgenommen. Da war er schon 25 Jahre alt. Selbst die Version von Heart war nicht das Original. Die Songschreiber selbst hatten es ursprünglich mal mit ihrer eigenen Band aufgenommen. Wurde kein Hit. Für Heart wurde es einer. Celine Dion hat es dann auf mehreren Alben, auf einer Balladensammlung und auch Live-Aufnahmen veröffentlicht. Und wir sind zuversichtlich, dass sie möglicherweise die Abstimmung heute Abend bei euch gewonnen hat.
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1: Heute Nacht fällt vom Allgäu bis zum Bayerischen Wald längere Zeit Regen. Ansonsten ist es in Deutschland mal wolkig, mal klar. Morgen ist es teils aufgelockert, teils stark bewölkt. Im Süden fällt gebietsweise Regen. Im Tagesverlauf entwickeln sich in vielen Regionen Schauer und einzelne Gewitter. Die Temperaturen steigen auf 12 bis 21 Grad.
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2: Die A9 Richtung Berlin ist zwischen Beelitz-Heilstätten und Dreieck Potsdam wegen Bauarbeiten bis ca. 5 Uhr gesperrt. Die A71 Schweinfurt-Sangerhausen ist zwischen Kölleda und Heldrungen in beiden Richtungen wegen Wartungsarbeiten im Schmücketunnel bis ca. 6 Uhr gesperrt. Die A71 Richtung Schweinfurt ist zwischen Oberhof und Suhl-Zeller-Mehlis wegen Wartungsarbeiten im Tunnel Hochwald bis ca. 6 Uhr gesperrt. Auf der A4 Dresden-Frankfurt wird zwischen Stadtroda und Jena Zentrum die Fahrbahn Richtung Frankfurt erneuert. Deshalb wird nach der Einrichtung der Verkehrsführung der gesamte Verkehr mit je 2 Fahrspuren pro Richtung auf der Richtungsfahrbahn Dresden geführt.
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0: Olli Murson, dear darling, Michael Räufschleck hier in Pop, der Abendshow, jetzt mit einer skurrilen Geschichte. Die meistgesuchten Lyrics in Deutschland und Österreich vergangene Woche waren die Lyrics zu einem Song, den es erst gab, dann nochmal, dann nicht mehr und jetzt wieder. Und auch wenn das so verwirrend klingt wie der bisherige Verlauf der Sendung, das ist alles genau so sortiert und so gemeint. Wir fangen von vorne an. Es geht um den Song Run River Run von David Guetta zusammen mit Arlok und Stickfigure. Vielleicht habt ihr ihn vergangene Woche schon mal bei uns gehört. Ein neuer Song oder zumindest eine neue Version von diesem Song. Der wurde 2019 veröffentlicht, Angels Above Me von Stickfigure. Und jetzt hat vor ein paar Wochen jemand aus diesem Lied einen KI-Remix gemacht. Der Remix ist dann viral gegangen. Das Problem, der Original-Songschreiber wurde zwar angegeben, aber niemand hat ihn gefragt. Also musste der Song aus dem Netz genommen werden. Dann kam Sony ins Spiel. Die haben wohl gemerkt, oha, da könnte es was zu holen geben. Haben Stickfigure schnell unter Vertrag genommen und bei David Guetta und Arlok angerufen und gefragt, ey, könnt ihr aus dem Lied mal bitte einen offiziellen Remix machen? Das haben die zwei gemacht, zusammen mit Stickfigure. Und rausgekommen ist etwas, das am Anfang klingt wie eine Herbert-Grönemeyer-Parodie.
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0: Run, River, Run, Angels Above Me heißt dieser Song von David Guetta, Alok und Stickfinger. Ich glaube, ein Remix von Lotus Blume von den Flippers würde so ähnlich klingen. Günther aus Ludwigsburg erinnert es eher an Son of Jamaica von der Gumbe Dance Band.
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0: Dankeschön für die Ansprache, aber so viel Zeit haben wir jetzt leider wirklich nicht.
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0: Safe von Miles Smith und Niall Horan. Habt ihr es gelesen? Dieter Nuhr hat gesagt, er will auswandern, weil Alice Weidel Kanzlerin wird. Die Frage ist nur, wo will er hin? Denn nach dem, was er in seiner eigenen Sendung Nur im Ersten erzählt hat, scheint er bisher die richtige Alternative noch nicht gefunden zu haben.
1: Alles ist durcheinander. Ich bin gerade erst wieder zurück in Deutschland, muss ich allerdings auch dazu sagen. Ich habe mögliche Fluchtorte gecheckt. Ne, auch schwierig. Alle wollen das Land verlassen, keiner weiß wohin. Grönland, Venezuela, Kuba, Iran, egal wohin, am Ende ist man in den USA. Monaco will ich auch nicht. Ist mir zu gewöhnlich. Da sind sie alle in Monaco, der ganze Pöbel. Kaum haben sie ihre erste Milliarde zusammen, hängen die da am Hafen rum. Ne? Und auch keine Alternative ist Legoland. Die schließen jeden Tag um 18 Uhr, da wird man ausgewiesen.
2: Ja. 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
1: Um 23 Uhr mit Christian Hermanns. Nachdem ein US-Kampfhubschrauber nahe der Straße von Hormuz abgestürzt ist, hat der Iran den US-Truppen einen Abzug aus der Region nahegelegt. Außenminister Araghchi drohte auf der Plattform X, ausländische Streitkräfte seien einem ständigen Risiko ausgesetzt. US-Präsident Trump hatte dem Iran vorgeworfen, den Hubschrauber abgeschossen zu haben. Der Deutsche Landkreistag fordert vom Bund mehr Unterstützung. Dazu haben sich Landrätinnen und Landräte in Berlin mit Vertretern der Bundesregierung getroffen und sich anschließend enttäuscht gezeigt. Oliver Neuroth berichtet.
2: Während Bundesfinanzminister Klingbeil bei seinem Auftritt gestern noch Worte fand, bei denen die Vertreterin der Landkreise mitgehen konnten, gelang das Kanzleramtschef Frey nicht. Der Präsident des Landkreistages, der Landrat des Neckar-Odenwald-Kreises Sprötel, kritisierte die Bundesregierung dafür, Gesetze zu beschließen, die man sich nicht leisten könne. Die Rücklagen vieler Städte und Gemeinden seien schlicht aufgebraucht. Sie müssten immer öfter freiwillige Angebote streichen, wie Kultur- und Sportkurse für Kinder und Jugendliche.
1: Die Diskriminierung von Sinti und Roma in Deutschland hat offenbar erneut zugenommen. Das berichtet die Informationsstelle Anti-Ziganismus. In ihrem Jahresbericht schreibt sie, es habe rund ein Viertel mehr Vorfälle gegeben. Aus Berlin berichtet Nicole Markwald.
3: Jedes dritte Mal waren Kinder und Jugendliche betroffen. Viele der erfassten Vorfälle fanden in staatlichen Behörden statt. Bei der Polizei, in Verwaltungen und in Schulen. Romani Rose, der Vorsitzende des Zentralrats Deutscher Sinti und Roma, bilanziert, Antiziganismus ist kein Randgruppenphänomen, sondern tief in den Strukturen unserer Gesellschaft. Er beklagt den Rechtsruck in der Gesellschaft, in der offen gegen die Minderheit gehetzt werde.
1: Die US-Raumfahrtbehörde NASA hat die 4 Astronauten für die Artemis-3-Mission im kommenden Jahr vorgestellt. Es sind 3 Amerikaner und als erster Europäer in dem Programm der italienische ESA-Astronaut Luca Parmitano. Die beiden deutschen Astronauten Gerst und Maurer müssen noch warten. David Beck.
4: Ursprünglich sollte Artemis 3 zum ersten Mal seit 1972 wieder Menschen auf den Mond bringen. Nach Verzögerungen bei der Entwicklung der Landefähren wurde dann aber eine weitere Testmission eingeschoben. Die erste Mondlandung des Artemis-Programms soll nach aktueller Planung nun mit der Mission Artemis 4 2028 stattfinden. Dann könnte auch einer der deutschen ESA-Astronauten mitfliegen, Alexander Gerst oder Matthias Maurer. Allerdings würde dieser voraussichtlich im Raumschiff in der Mondumlaufbahn bleiben und nicht mit zur Oberfläche kommen.
1: Das Wetter in Deutschland: in der Nacht südlich der Donau ab und zu Regen, an der Nordsee einzelne Schauer und Gewitter, am Alpenrand oberhalb von 1800 bis 2000 Metern Schneefall, Tiefstwerte 11 bis 5 Grad, die Zeit 23 Uhr und 3 Minuten.
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5: Die A9 Richtung Berlin ist zwischen Beelitz-Heilstätten und Dreieck Potsdam wegen Bauarbeiten bis ca. 5 Uhr gesperrt. Die A71 Schweinfurt-Sangerhausen ist zwischen Kölleda und Heldrungen in beiden Richtungen wegen Wartungsarbeiten im Schmücketunnel bis ca. 6 Uhr gesperrt. Die A71 Richtung Schweinfurt ist zwischen Oberhof und Suhl-Zeller-Mehlis wegen Wartungsarbeiten im Tunnel Hochwald bis ca. 6 Uhr gesperrt.
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7: Mit Michael Reifsteck, hallo, und mit Olivia Rodrigo und ihrem aktuellen Hit Drop Dead.
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Lola Young und Messi. Hallo zusammen, hier ist Pop, die Abendshow. Abends tun wir uns alle zusammen. Wir sind gemeinsam in Bremen 4, HR3, NDR2, SR1, WDR2, MDR Jump und SWR3. Und spielen jetzt den neuen Hit von Martin Garrix und Ed Sheeran, Repeated. Wobei neu ja so eine Auslegungssache ist. Er ist neu veröffentlicht, aber gearbeitet haben sie daran seit 12 Jahren. Vor 12 Jahren haben sie angefangen, einen gemeinsamen Hit zu schreiben, zu bauen, zu produzieren. Es hatte auch in der Zeit immer wieder Gerüchte gegeben, die beiden würden was zusammen machen. Es hat viele, viele Jahre gedauert, seit 2014. Aber der Song ist dann tatsächlich in diesem Frühjahr fertig geworden und auch veröffentlicht worden. Sie haben es geschafft. Vielleicht sollten wir einfach Ed Sheeran und Martin Garrix die Verantwortung für Stuttgart 21 und GTA 6 anvertrauen. Stay.

0: Where have all the cowboys gone? Paula Cole in Pop, der Abendshow. Es ist der 9. Juni in den Urlaubsbetten Hochburgen. Läuft schon alles wieder nach Plan. Die Saison kann kommen. Und Entertainment-Direktor Knut ist auch schon wieder bereit und im Einsatz im durchschnittlichsten Ferienclub der Welt.
1: Hallo Cluburlauber, hier spricht wieder euer Knutti. Und auch heute haben wir ein High-Value-Entertainment für euch. Im Theatrium verlesen unsere Schauspieler Annika und Tobias die Allergiker-Hinweise von beliebten Speisekarten. Auf der Großleinwand zeigen wir euch eine spannende Echtzeitdokumentation über das Wachstum von Fingernägeln. An der Poolbar lädt euch unser Sommelier Alvin ein zu einer Blindverkostung. Erkennt ihr mit verbundenen Augen, nur am Geschmack, den Unterschied zwischen unserem frisch pürierten Rhabarbersirup und Bremsenreiniger? Und im Kids Club überprüfen eure Gastgeber Biggie und Klausi mit den kleinen Rackern Instagram auf Rechtschreibfehler. Wir wünschen euch einen tollen Urlaubsabend. Euer Knutti.

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5: Heute Nacht fällt vom Allgäu bis zum Bayerischen Wald längere Zeit Regen. Ansonsten ist es in Deutschland mal wolkig, mal klar. Morgen ist es teils aufgelockert, teils stark bewölkt. Im Süden fällt gebietsweise Regen. Die Sonne zeigt sich zunächst vor allem in Richtung Norden. Im Tagesverlauf entwickeln sich in vielen Regionen Schauer und einzelne Gewitter. Dazwischen zeigt sich auch die Sonne. Die Temperaturen steigen auf 12 bis 21 Grad.
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6: Vorsicht bitte auf der A14 Halle Richtung Magdeburg. Zwischen Kalbe und Rastplatz 3 Höhenberg Ost befindet sich eine ungesicherte Unfallstelle. Die A9 Richtung Berlin ist zwischen Beelitz-Heilstätten und Dreieck Potsdam wegen Bauarbeiten bis ca. 5 Uhr gesperrt. Die A71 Schweinfurt-Sangerhausen ist zwischen Kölleda und Heldrungen in beiden Richtungen wegen Wartungsarbeiten im Schmücketunnel bis ca. 6 Uhr gesperrt. Die A71 Richtung Schweinfurt ist zwischen Oberhof und Suhl-Zeller-Mehlis wegen Wartungsarbeiten im Tunnel Hochwald bis ca. 6 Uhr gesperrt.
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0: Overdrive, Offenbach und Norma Jean Martini in Pop, der Abendshow. Und jetzt
1: die Gerichtskosten und dann
0: die Rückkehr von Danger Dan.
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0: Er kennt ihn noch von der Antilopen-Gang. Und vor allen Dingen von Das ist alles von der Kunstfreiheit gedeckt.
1: Zeigt mich an und ich öffne einen Sekt. Das ist alles von der Kunstfreiheit gedeckt.
0: Das ist alles von der Kunstfreiheit gedeckt. Hieß auch sein erstes Album, war Platz 1 der deutschen Charts, hat sich insgesamt 38 Wochen in den Top 100 gehalten. Im Oktober kommt nun sein zweites Album, es wird Keine Angst heißen. Und seit Freitag gibt es die erste Single daraus, Die meisten meiner Freunde. Neues von Danger Dan.
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0: die meisten meiner Freunde. Das ist ganz neu von Danger Dan aus seinem Album, das für Oktober angekündigt ist.
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Living. Matterfix und Living the Fool in Pop der Abendshow. Hier ist noch ein wertvoller Alltagstipp oder ein Lifehack, wie wir jungen Leute sagen. Aus eigener Erfahrung, wenn ihr euch einen Tee kalt aufgießt, es gibt ja diese Teebeutel, die extra dafür gemacht sind, dass man sie in kaltem Wasser ziehen lassen kann. Also wenn ihr euch so einen kalten Tee machen wollt, stopft den Beutel nicht in eine Flasche mit kohlensäurehaltigem Mineralwasser. Glaubt's mir einfach. Glaubt's mir von mir aus nicht, aber glaubt's mir lieber. 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

Love the Way You Lie von Eminem und Rihanna. In Pop, der Abendshow. Fast vorbei. Michael Reufsteck, mein Name. Schön, dass ihr dabei wart. Gleich die Pop-Nacht mit Ben Streubel. Aber leider gab es auch heute Abend wieder ein paar Themen, zu denen wir nicht mehr gekommen sind. Wir hatten noch vor, ein wissenschaftliches Experiment. Lässt sich das Innere eines Apfels mit einem Kernspintomographen erkennen? Dann Service-Tipps. Wie kann ich im Sommer den Hitzestau in der Mansardenwohnung eines Wohnmobils verhindern? Und einen Selbstversuch hatten wir eigentlich auch noch geplant zur Frage, welches Ereignis ist schneller beendet? Ein Fußballspiel mit Verlängerung und Elfmeterschießen? Oder der Versuch eines einzelnen Menschen, sich in einer Flugzeugtoilette umzudrehen? Naja, vielleicht beim nächsten Mal. Gute Nacht!

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1: Um 0 Uhr mit Ramin Movasakian. Die US-Armee hat neue Luftangriffe auf den Iran gestartet. Das zuständige Regionalkommando sprach von einer Reaktion auf den Abschuss eines US-Militärhubschraubers in der Nähe der Straße von Hormus. Präsident Trump hatte dafür den Iran verantwortlich gemacht und mit Vergeltung gedroht. Laut dem US-Militär war der Hubschrauber auf einem Patrouillenflug durch iranische Raketen abgeschossen worden. Der Bundestag will noch diese Woche über einen Verzicht auf die Diätenerhöhung beraten. Die Fraktionen von Union und SPD haben sich auf einen Gesetzentwurf geeinigt. Am späten Donnerstagabend steht das Thema auf der Tagesordnung des Parlaments. Aus Berlin berichtet Chris Bertrow.
2: Die Entscheidung hat sich schon länger angedeutet. Auch Grüne, AfD und Linke sind dafür, die Anhebung der Politikerbezüge in diesem Jahr auszusetzen. Ohne einen solchen Parlamentsbeschluss hätten die Politiker zum 1. Juli automatisch knapp 500 Euro mehr Geld bekommen und damit rund 12.330 Euro im Monat. Der Anstieg ist gesetzlich geregelt und an die Entwicklung der Durchschnittslöhne in Deutschland gekoppelt. Mit der Streichung wollen die Regierungsfraktionen ein Sparsignal an die Bevölkerung senden in wirtschaftlich schwierigen Zeiten.
1: Die Finanzlücke bei den gesetzlichen Krankenkassen könnte im kommenden Jahr nochmal um 3,5 Milliarden Euro größer ausfallen als bisher angenommen. Damit rechnet das Bundesgesundheitsministerium aufgrund vorläufiger Zahlen. Ursache sind demnach deutlich höhere Ausgaben im ersten Quartal dieses Jahres. Bislang rechnete die Bundesregierung mit einem Defizit von 15,3 Milliarden Euro für 2027. Die deutschen Fußballerinnen haben zum Abschluss der WM-Qualifikation gewonnen. Das Team von Bundestrainer Christian Wück siegte in Ljubljana mit 2:0 gegen Slowenien. Für die WM qualifiziert hatte sich Deutschland schon zuvor. ARD-Sportreporter Hendrik Lückhoff berichtet.
3: Gerade in der ersten Hälfte zeigte die auf 8 Positionen veränderte DFB-Elf eine schwache Leistung. Offensiv ohne Ideen und Durchschlagskraft, defensiv anfällig und mit Glück. Ein slowenisches Tor zählte wegen Abseits nicht. Trotzdem ging Deutschland mit einem 1:0 in die Pause. Sarah Linder verlängerte eine Ecke per Kopf. Die Slowenin Praschnika fälschte den Ball ins eigene Tor ab. Im zweiten Durchgang wirkte das deutsche Team dann souverän. Stand kompakter und erspielte sich mehr Gelegenheiten. Folgerichtig erzielte Shakira Martinez per Abstauber das 2:0. So stand am Ende ein verdienter, aber keineswegs überzeugender Auftritt der deutschen Fußballerinnen.
1: Das Wetter für Deutschland. In der Nacht gibt es ganz im Süden und im Norden Regenschauer und vereinzelt Gewitter. Ansonsten ist es meist sternenklar, die Tiefstwerte 11 bis 5 Grad. Heute bleibt es meist grau mit Schauern und Gewittern. In den Hochlagen fällt Schnee. Die Temperaturen erreichen maximal 12 bis 21 Grad. Auch morgen oft regnerisch, dazu 15 bis 20 Grad. Die Zeit gleich 0:03 Uhr.
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5: Die A9 Richtung Berlin ist zwischen Beelitz-Heilstätten und Dreieck Potsdam wegen Bauarbeiten bis ca. 5 Uhr gesperrt. Die A71 Schweinfurt-Sangerhausen ist zwischen Kölleda und Heldrungen in beiden Richtungen wegen Wartungsarbeiten im Schmücketunnel bis ca. 6 Uhr gesperrt. Die A71 Richtung Schweinfurt ist zwischen Oberhof und Suhl-Zeller-Mehlis wegen Wartungsarbeiten im Tunnel Hochwald bis ca. 6 Uhr gesperrt.
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6: Mit Ben Streubel. So, dann packe ich mal hier langsam aus. Alles, was für die nächsten 5 Stunden hier bereitsteht. Und Schuhe ausziehen ist noch wichtig. Füße hochlegen, nein, das mache ich noch nicht. Nein, da lassen wir uns noch ein bisschen Zeit. Ich hoffe, ihr seid alle wach und haltet auch die nächsten Stunden durch.
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fahr gleich den Flügel raus, ist ja gut. Ja, ich verstehe schon. Schlagzeug darf noch bleiben. Ragadagadangdang, bumm, hier ist die Popnacht. Und da sind wir wieder in einem neuen Tag drin oder eben in einer neuen Nacht. Wir sehen es ja von der anderen Seite. Heute ist der 10.6. Auch wieder historisch. Diese Nacht könnte auch von euch historisch gemacht werden, weil das ist ja so der Trick. Ja, man muss sich mal was überlegen, vielleicht eine große oder kleine Erfindung, und dann geht das los. In dieser Nacht des 10. Juni 1943, da haben zwei Brüder in Ungarn gelangweilt rumgesessen und haben sich gestritten erst. Und dann sagten sie, oh, ich habe eine Idee. Ich habe was erfunden. Hier, das ist der Kugelschreiber, die Biro-Brüder. Und Kugelschreiber sind natürlich gar nicht wegzudenken aus unserem Leben. Und die haben auch alles überlebt. Alle technischen Neuerungen. Kugelschreiber werden in der Regel so circa 3 Kilometer alt. Ja, das kann man da in Länge messen, weil so ein Kugelschreiber schreibt ungefähr 3 Kilometer. Und dieses kleine Kügelchen, was da drin ist, der Kugelschreiber, das dreht sich 15 Millionen Mal im Schnitt. Das ist auch Wahnsinn, ne? Und was gibt's für tolle Kugelschreiber? Ich selbst hatte mal einen Kugelschreiber, der wurde mir wieder abgenommen. Der hatte einen Elektroschocker eingebaut. Für alle Fälle mal. Es gibt ja auch diesen tollen James Bond Kugelschreiber. An den kam ich nicht dran. Das ist der mit der Kugel, wo du mit schießen kannst und so. Nein, da muss ja auch nicht sein. Man darf es ja auch nicht übertreiben mit der Gewalt. Und dann habe ich einen Kugelschreiber besessen mit Ventilator, was sehr toll war. Der hat aber so viel Batterien verbraucht, also diese kleinen Mini-Knopfzellen, dass ich also danach pleite war. Dachte ich, da kannst du ja eher Diesel tanken. Und dann gibt es auch Kugelschreiber mit GPS drin, was natürlich auch ganz sinnvoll sein kann, weil man weiß ja auch gar nicht genau, wo wandert so ein Kugelschreiber hin. Es gibt sogar eine Rechnung wohl, eine Formel, da kann man ausrechnen, wann ein Kugelschreiber, der im Büro geklaut wurde, einem entnommen wurde, wann der wieder bei einem selbst ankommt. Früher war das mit Geld ähnlich, da kam Geld auch wieder zurück zu einem, das ist ja heute nicht mehr so. Und das Einstecken eines Kugelschreibers im Büro im Übrigen, das nur, dass ich es mal gehört habe, das kann also zu einer fristlosen Kündigung führen. Das reicht also, diesen Kugelschreiber zufälligerweise aus Versehen eingesteckt zu haben. Da kann man dann plötzlich, wenn das GPS es nach Hause verfolgt, dann plötzlich klingelt es an der Tür, steht der Chef da. Dann weiß ich natürlich nicht so genau, ob ich dann doch den James Bond Kugelschreiber rausholen.

0: und Hug Yourself. Es ist jetzt 0.18 Uhr. Vorsicht bitte in beiden Richtungen. Auf der A4 Erfurt-Chemnitz, da laufen Menschen auf der Fahrbahn zwischen Jena Göschwitz und Jena Zentrum. Und sind wir alle komplett? Ich zähle mal durch. Da hinten letzte Reihe. Hallo? Ist da jemand noch?
1: Hallo. Ah. Hier ist Frankie. Hallo, der Krümelmonster. Ich wünsche Ihnen, Ben Schreiber, eine wunderschöne Sendung. Ist ja euer Krümelmonster.
0: Man merkt, auch diese Sendung kann zu psychischem Ausnahmezustand führen. Deswegen, ich warne nochmal davor, bis zum Ende zu hören, würde mich aber doch freuen. Nach diesem kultischen Song von den Stranglers, das erste Rätsel, da geht es um eine Sängerin, die heute Geburtstag feiert. Ihr werdet sie erkennen.

0: die Stranglers und Golden Brown.
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0: Und das ist schon das erste Rätsel. Eine prominente Sängerin, die ist mit einem Hit, den ihr alle kennt, alle schon mal gehört habt, im Leierkasten. Ah, nicht so laut.

0172 21 11, falls ihr eine Idee habt. Ich bin mal sehr gespannt, ob ihr da noch was rausgehört habt. Für ein Pop-Nacht-Package, das erste heute Nacht. Das hier ist der neue von ADMT, Adam Taylor, Burn Brighter.

Mädel, Mädel, hier ist die Popnacht, noch eine Gefahrenstelle von der A2. Dortmund Richtung Oberhausen im Dreieck Bottrop in der Überleitung zur A31. In Richtung Gronau steht ein defektes Fahrzeug auf der Fahrbahn.

0: bei Locker und Praised You. Hier ist die Popnacht.
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0: 13 Schönefelder Kreuz Dresden. Zwischen Baruth-Mark und Starkow in beiden Richtungen Schutzplanke ragt in den linken Fahrstreifen hinein. Die A9 Richtung Berlin ist zwischen Beelitz-Heilstätten und Dreieck Potsdam wegen Bauarbeiten bis ca. 5 Uhr gesperrt. Die A71 Schweinfurt-Sangerhausen ist zwischen Kölleda und Heldrungen in beiden Richtungen wegen Wartungsarbeiten im Schmücketunnel bis ca. 6 Uhr gesperrt. Die A71 Richtung Schweinfurt ist zwischen Oberhof und Suhl-Zeller-Mehlis wegen Wartungsarbeiten im Tunnel Hochwald bis ca. 6 Uhr gesperrt.
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2: Und die am meisten unterschätzte Höchsttemperatur heute in Kaub am Rhein, da werden es 20 Grad. Hier ist die Popnacht. Mein Name Ben Sträubel.

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2: Diese Künstlerin hat heute Geburtstag. Mhm. Kein Problem für Ariane aus Zürich, sie zu erkennen. Guten Morgen, Ariane.
3: Hallo.
2: Und wer ist das?
3: Das war Mr. Saxo Beat, Alexandra Stan.

0: Date. Alexander Stan hat heute Geburtstag. Happy Birthday to her. Und du bekommst unser erstes Popnacht-Package nach Zürich geschickt. Du bist ja gerade aus dem Urlaub gekommen mit deinem Mann und deinen zwei Hunden. Wo wart ihr denn unterwegs mit dem Wohnmobil?
1: Wir waren in Südfrankreich.
0: Ja, nur Südfrankreich oder noch ein bisschen rumgefahren?
1: Südfrankreich, also ganz im Süden, ja. Richtung Montpellier und dann langsam die ganze Küste entlang wieder hoch.
0: Aber was ein Traum. Wart ihr auch in Italien, damit ihr da weitergefahren seid?
1: Ja, genau. Wir sind dann via Nizza, Cannes, Genua. Richtung Genua, dann wieder zurück. Übrigens ganz toll, Albenga, kleiner Ort. Historischer Ortskern, sowas habe ich bisher noch nicht gesehen. Ja. Ist wohl einer der besterhaltenen in Europa, war wirklich fantastisch zum Schauen.
0: Cool, habe ich noch nie gehört. Wie heißt Albenga?
1: Albenga. Das ist kurz vor Savona.
0: Aha, und das Highlight dort, also außer den historischen Bauten?
1: Ja, also wirklich ganz, ganz fantastische historische Altstadt. Strände, gut, die sind in Südfrankreich ein bisschen schöner, feinerer Sand, aber auch da, das Meer ist herrlich. Ist jetzt auch schon super zum Baden. Ich bin eigentlich gerade ein bisschen, wie sagt man auf Schweizerdeutsch, hässig, dass wir wieder zu Hause sind. Wir hatten heute 15 Grad und Regen.
0: Ja, sehr fein. So, und von den Stellplätzen her ist es kein Problem gewesen, überall welcome gewesen. Mit Hunden ist es ja nicht ganz so einfach. Oder? Wenn du mit zwei Hunden kommst, musst du auch gucken. Dass
1: ja, also es gibt schon noch etliche Plätze, wo es mit Hunden erlaubt ist. Wenn sich nur alle an die Regeln halten würden, hoffe ich, dass es auch weiterhin so bleibt.
0: Ja, also ihr habt vorgebucht und seid nicht einfach so drauf losgefahren.
1: Ja, wir hatten den allerersten Platz, den hatten wir vorgebucht und alles andere haben wir dann unterwegs. Ich habe dann alles abgeklappert, rumtelefoniert und da ergibt sich immer meine Möglichkeit.
0: Ja, also man merkt, du bist ein alter Profi, ne, was Wohnmobilfahren angeht und dann fantastisch. Dann grüß mal Hunde und Mann in genau dieser Reihenfolge.
1: Ja, sehr gerne, danke.
0: Und ich schicke dir was zu, bis bald.
1: Super, ciao, ciao. Danke. Ciao.

Unfinished Sympathy. Machst du nichts falsch mit diesem Song, ne? Ich mag den. Ich wackel da immer mit dem linken Fuß. 0:49 ist es. Es regnet sehr stark auf der A31 Gronau in Richtung Oberhausen. Das führt zu Aquaplaning. Er passt bitte auf zwischen Gescher-Coesfeld und Limbeck insbesondere. Hier ist die Popnacht mit Robbie Williams. 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

0: Schwestern. Ein Happy Birthday. Happy Birthday to you. Happy Birthday, liebe Sandra. Happy Birthday to you. Sandra feiert heute den 32. Geburtstag und zwar im Moment noch ganz alleine auf einem Hausboot in Waren an der Müritz. Und dann kommt ihr Schatzi, Batzi, Topsi, Hopsi, Mopsi, der ist auf dem Weg. Und dann werden die dann morgen im Laufe des Tages, wenn sie so im 32. Geburtstag so richtig drin sind, dann auch losfahren dann mit ihrem Hausboot, das sie gemietet haben. Das ist aber doch eine schöne Sache. Aber momentan die letzten 52 Minuten alleine gefeiert. Sandra, da kullert ein Tränchen über meine zarten Wangen. Sie hat einen Song sich rausgesucht, der auch neu ist, noch gut riecht und frisch geduscht ist, Flo. Flo ist eine italienische Sängerin, Schauspielerin und ihr aktueller Hit heißt Leak Out in der Popnacht.
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1: Um 1 Uhr mit Ramin Movasakian. Das US-Militär hat neue Luftangriffe auf den Iran gestartet. Das zuständige Regionalkommando sprach von einer Reaktion auf den Abschuss eines US-Militärhubschraubers in der Nähe der Straße von Hormus. Präsident Trump macht hierfür den Iran verantwortlich. Aus Washington berichtet Anne Schneider.
2: Die USA müssten gezwungenermaßen auf den Abschuss reagieren, hatte Trump zuvor erklärt. Er bezeichnete die US-Angriffe als sehr starke, sehr kraftvolle Reaktion. Der Iran hat eine direkte Verantwortung für den Absturz weder bestätigt noch klar bestritten. Außenminister Abbas Araghchi erklärte aber, ausländische Truppen seien in der Region grundsätzlich Risiken wie Unfällen oder Kreuzfeuer ausgesetzt und sollten abziehen. Der Zwischenfall verschärft die Lage in der strategisch wichtigen Straße von Hormus weiter und erhöht die Gefahr einer militärischen Eskalation.
1: Bundespräsident Steinmeier hat die europäischen Länder zum Zusammenhalt aufgerufen. Bei seinem Staatsbesuch in den Niederlanden sagte er, neben dem russischen Angriffskrieg auf die Ukraine gebe es derzeit eine Entfremdung im transatlantischen Verhältnis. Angesichts dieses doppelten Epochenbruchs gelte es jetzt erst recht zusammenzustehen. Steinmeier sprach sich unter anderem dafür aus, dass die EU-Länder zur Abschreckung militärisch aufrüsten. Die EU-Kommission hat den Meta-Konzern dazu verpflichtet, auch andere KI-Assistenten bei WhatsApp kostenlos zuzulassen. Sollte Meta das nicht bis Anfang nächster Woche in der EU umsetzen, droht ein Bußgeld. Katrin Schmidt berichtet aus Brüssel.
3: Hintergrund ist, die meisten Nutzerinnen und Nutzer kennen WhatsApp als Messenger-Dienst für private Chats. Aber auch Unternehmen nutzen den Dienst. Verbraucherinnen und Verbraucher können darüber den Kundendienst kontaktieren oder Bestellungen aufgeben. Dahinter steckt dann meistens ein KI-Chatbot. Meta hat daraus inzwischen ein Geschäftsmodell gemacht und kassiert Gebühren von den Unternehmen. Nachdem der Konzern sogar zunächst reinen KI-Anbietern, die sich die Reichweite von WhatsApp zunutze machen wollten, die technische Schnittstelle gesperrt hatte und dann auf Druck der EU-Kommission wieder freigeben musste. Heute kommt die EU-Kommission zu dem Schluss, dass auch die Gebühr einer Art Sperre gleichkommt und damit womöglich gegen EU-Wettbewerbsrecht verstößt.
1: Die deutschen Fußballerinnen haben die WM-Qualifikation mit einem Sieg abgeschlossen. In Ljubljana gewannen die DFB-Frauen am Abend gegen Slowenien mit 2:0. Das Ticket für die WM im kommenden Jahr in Brasilien hatte sich das Team von Bundestrainer Christian Wück schon zuvor gesichert. Das Wetter für Deutschland. In der Nacht gibt es ganz im Süden und im Norden Regenschauer und vereinzelt Gewitter. Ansonsten bleibt es meist sternenklar. Die Tiefstwerte liegen bei 11 bis 5 Grad. Heute bleibt es meist grau mit Schauern und Gewittern. In den Hochlagen fällt Schnee. Die Temperaturen erreichen maximal 12 bis 21 Grad. Auch morgen ist es oft regnerisch. Dazu werden es 15 bis 20 Grad. Und noch die Zeit. Es ist gleich 1:03 Uhr.
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4: Die A9 Richtung Berlin ist zwischen Beelitz-Heilstätten und Dreieck Potsdam wegen Bauarbeiten bis ca. 5 Uhr gesperrt. Die A71 Schweinfurt-Sangerhausen ist zwischen Kölleda und Heldrungen in beiden Richtungen wegen Wartungsarbeiten im Schmücketunnel bis ca. 6 Uhr gesperrt. Die A71 Richtung Schweinfurt ist zwischen Oberhof und Suhl-Zeller-Mehlis wegen Wartungsarbeiten im Tunnel Hochwald bis ca. 6 Uhr gesperrt. Auf der A4 Dresden-Frankfurt wird zwischen Stadtroda und Jena Zentrum die Fahrbahn Richtung Frankfurt erneuert. Deshalb wird nach der Einrichtung der Verkehrsführung der gesamte Verkehr mit je 2 Fahrspuren pro Richtung auf der Richtungsfahrbahn Dresden geführt.
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5: 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Und dann wird es gleich lauter werden, wie ihr das gewohnt seid. Der Lenkradklopfer, das ist eben der lauteste Hit. Da geht er nichts dran vorbei. Das ist 5,7932% lauter gespielt, das Teil, als alle anderen Hits. Also wenn ihr euren Song gerne etwas lauter hören möchtet, 07221 2011 gilt für alle, die unterwegs sind und mit einem Lenkrad ausgestattet. Das Lenkrad sollte über euch, unter euch, hinter euch oder vor euch sein. Wäre vielleicht sogar auch ganz gut. 07221 2011. Welchen Hit würdet ihr denn gerne gleich lauter hören?
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0: Jetzt wird's laut in der Popnacht.
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0: Heute Nacht die Vorschläge aus Sachsen und Nordrhein-Westfalen. Mirko ist gerade untergetaucht, aber Lutz ist da. Hallo Lutz!
2: Lutz! Hallo!
0: Ah ja, was war los? Hast du einen Telefonhörer irgendwie unterm Sitz? Nein.
2: Ich bin da.
0: Naja, wollte ich mal sagen, aber es ist noch jemand neben dir, deswegen bist du abgelenkt. Deine Partnerin ist neben dir, ich merke das doch. Habt ihr einen Lautsprecher an, sodass sie mithören kann und beobachtet, was du tust?
2: Sie beobachtet nicht.
0: Ja, sie beobachtet dich, das habe ich mir gedacht, weil das ist so eine leichte Verzögerung, weil du möchtest dich auf keinen Fall blamieren, nicht vor der Welt und mir, sondern eben vor deiner Partnerin. Das ist ja immer noch ein gutes Zeichen für die Beziehung. Lutz, wo stehst du denn gerade mit deinem Begleitfahrzeug? Ja?
2: In Kreuztal.
0: Kreuztal, okay.
2: In Kreuztal.
0: Ja, nimm mal das Telefon an das Ohr, das rechte. Wende dich etwas von deiner Partnerin mal kurz ab, dass du dich auf mich konzentrierst. Ich bin der Ben. Okay?
2: Warte, also, ich mach einfach.
0: Ich
2: einfach mal ins Ohr.
0: Nimmst du mich wieder mit in deinem Leben? Bin ich dabei? Vertraust du mir? Ja? Deine Augen werden schwer.
2: Ich vertraue dir.
0: Weil du stehst ja in Kreuztal. Du bist also Begleitfahrzeug eines Schwertransports. Was transportiert der denn, dieser Schwertransport? Heute Nacht?
2: Wir transportieren gar nichts. Wir begleiten die Transporte von Kreuztal an die Autobahn.
0: Ja.
2: Von der Autobahn holen wir sie ab nach Kreuztal.
0: Deswegen, das war ja meine Frage. Du hast mir schon wieder nicht zugehört. Ne? Ich wollte wissen, was dieser Schwertransport, was der transportiert.
2: Keine Ahnung.
0: Weißt du nicht? Ich dachte, das muss man doch wissen, wenn irgendwas Gefährliches da drauf ist oder sowas. Ah ja, das ist, was man alles über Deutschland erfährt. Du hast ja auch diesen Song ausgesucht von Rammstein Deutschland.

0: Ja, wir stimmen uns ein bisschen ein auf unser eigenes Land, so kurz vor der WM. Rammstein Deutschland ist Vorschlag Nummer 1 für Sachsen und Nordrhein-Westfalen, vertreten durch Markus aus Bonn. Guten Morgen, Markus.
1: Ja, ich grüße dich. Und wir haben ja hier im Keller aufgeräumt und so eine Platte gefunden.
0: Eine was? Eine?
1: So eine Schallplatte.
0: Eine Schallplatte.
1: Ich war so verstaubt, das Cover konnte man nicht. Ja, genau. Mhm. Total verstaubt. Und da hattest du gesagt, das kann nur dieser Titel sein.
0: Habe ich das gesagt?
1: Ich kann den aber nicht mehr lesen. Wie hieß der nochmal?
0: Achso, nee, du hattest eine WhatsApp. Du hast ja eine WhatsApp mit einem Bild, genau. Das war Foreigner Jukebox Hero.
1: Ja, genau, das Bild. Und ich kann das nicht entziffern.
0: Das würdest du gerne hören.
1: Wie hieß das?
0: Das holt man manchmal aus dem Keller raus und dann dringt es in die Ohren. Vielleicht wollt ihr es hören. Also 07221 2011, wenn ihr sagt Foreigner Jukebox Hero oder Rammstein Deutschland. 07221 2011, Rammstein oder Foreigner Jukebox Hero. Danke euch beiden für die Vorschläge. Eine gute Fahrt später, wenn es wieder losgeht. Konzentration auf den Autobahnen, Bundesstraßen und Feldwegen, lieber Lutz. Und eine gute Nacht im Keller, lieber Markus. Bis bald.
1: Tschüss. Ja.

0: Chris, das ist Randy und Good Old Days, neuer Hit in der Popnacht.
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0: Vorschläge aus Sachsen und Nordrhein-Westfalen. Markus aus Bonn war für Foreigner Jukebox Hero. Und Lutz aus Rudolstadt. Der hätte gerne Rammstein und Deutschland gehört. Also es ging hin und her. 50-50 steht's. Zünglein an der Waage wird gebraucht unter 07221 2011. Oder WhatsApp. Oder gleich eine Ziffernfolge. Da kommt doch gerade hier eine Audio von Kai aus Thüringen. Der wird es jetzt entscheiden. Moment, wo ist er denn, der Kai? Hier.
2: Ja, Benny Bär, ich habe selber eine Jukebox, also Foreigner, Jukebox Hero. Danke, richtig ja, laut, okay. Der Kai.
0: Ich mach lauter. Der Lenkradklopfer heute am 10.06. in der Popnacht.

Es ist jetzt 1.27 Uhr. Vorsicht, es brennt ein LKW. Auf der A7 Kassel in Richtung Fulda. Brennender LKW zwischen Bad Hersfeld-West und Kirchheimer Dreieck. Jetzt mal Tipico Romantico Fergie.

0: Busy Fergie, Big Girls Don't Cry, 1.30 Uhr.
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4: Heute ist es in Deutschland teils aufgelockert, teils stark bewölkt. Im Süden fällt gebietsweise Regen. Die Sonne zeigt sich zunächst vor allem in Richtung Norden. Im Tagesverlauf entwickeln sich in vielen Regionen Schauer und einzelne Gewitter. Dazwischen zeigt sich auch die Sonne. Die Temperaturen steigen auf 12 bis 21 Grad. Auch morgen wechselhaft und neben etwas Sonnenschein oft dichte Wolken mit Schauern und einzelnen Gewittern.
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5: Die A71 Schweinfurt-Sangerhausen ist zwischen Köllida und Heldrungen in beiden Richtungen wegen Wartungsarbeiten im Schmücketunnel bis ca. 6 Uhr gesperrt. Die A71 Richtung Schweinfurt ist zwischen Oberhof und Suhl-Zeller-Mehlis wegen Wartungsarbeiten im Tunnel Hochwald bis ca. 6 Uhr gesperrt.
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0: Und die am meisten unterschätzte Höchsttemperatur heute in Deutschland, in Ummerstedt, in Thüringen, werden es 16 Grad. Hier ist die Popnacht. Ich bin Ben Sträuble.

0: Musik sein.
1: Da müsste Musik sein, ja, wo? Manchmal ist Musik auch einfach in einer kleinen Box drin, die sich Alexa nennt oder vielleicht auch in eurem Smartphone bei Siri. Und dann gibt es Menschen, die sagen, was so viel heißt, mit diesem Zeug kann ich nichts anfangen. Das sind dann Leute, die so ein bisschen älter erscheinen, so von der Art, also über 26 sind. Ich bin ja 26 geworden. Ich habe dann natürlich logischerweise, bei mir ist alles Smart Home. Wenn ich neben so ein bisschen rumschnarche, dann sage ich dann so im Halbtraum noch Alexa Kaffeemaschine einschalten, dann funktioniert das auch. Die muss nur lange vorglühen. Das ist so ein altes Siebträgerteil. Ich glaube, das ist 37 Stunden glüht das vor. Und dann kann man sich den ersten Kaffee ziehen. Aber man kann das ja einigermaßen.

timen. Ja, wenn man irgendwie im Privatflieger von New York gerade nach Hause fliegt, in den Westerwald, und die Landebahn gerade noch gebaut wird, dann kann man ja kurz noch sagen, dann über Smartphone, hey, Kaffeemaschine einschalten, dann passt das dann schon, wenn man landet. So, also Paul Panzer ist Comedian. Falls ihr noch nichts zu lachen hattet, der ist ja lustig. Und der hat seine persönlichen Erfahrungen gesammelt mit Siri. Und das ist auch ein bisschen lustig, wenn er darüber erzählt. Das hören wir dann gleich nach diesem Song hier, Friendships.

0: Nicht Leonie dabei war. Friendships Lost My Love. Hier ist die Popnacht. Jetzt wird es lustig werden. Wenn es nicht lustig ist, gibt es Geld zurück. Paul Panzer, unser Comedian und Smart Home.
1: Hilde liegt mir seit ewigen Zeiten im Ohr mit, ich will auch dieses Siri. Siri ist ja schon älter. Siri, wo du einen ansprichst. Siri, mach mal das. Sehe ich auch nicht ein, sowas zu unterstützen. Ne? Mein Onkel Heinz, der hat viel Freizeit. Dem habe ich ein Funkgerät hingestellt. Und Hilde das andere Ding gegeben. Und sag ich, wenn du was hast, dann sagst du nicht Siri, dann sagst du Heinz. Wie spät ist es, ne? Und der sitzt dann gerade da und stopft Zigaretten. Und sagt dann, ist 3:30. Und das geht genauso. Wir sollten mal wieder so ein bisschen zurück. Ich bin kein Verschwörungstyp, ja? Fang jetzt nicht an wie der Wendler und sag, hey, baut euch Hüte aus Aluminium und schlaft nicht unter Birken. Mein Vater ist auch so ein Typ. Mein Vater fährt mit dem Auto, biegt ab und blinkt nicht, weil er sagt, geht keinem was an, wo ich hinfahre. Jeder von, ich wette, hier ist keiner, der nicht so ein Smartphone hat, oder? Smartphone, egal ob Samsung oder iPhone. Smartphone, gibt ja auch Smartwatch. Smartwatch, Uhren, smarte Uhren, Smartwatch, Smartphone, alles vernetzt, Smart Home, stehst nachts nach dem Saufen vom Kühlschrank verriegelt. Und dann kriegst du eine SMS, du bist zu fett, komm morgen wieder. Wo du sagst, wem gehört das Scheißding denn? Wollt ihr mich verarschen?

kultischer Song. Das hier ist Depeche Mode. People are people. Das mag ich. 1.46 Uhr, noch eine Gefahrenstelle von der A4 Aachen in Richtung Köln. Da ist ein Unfall passiert. Die Unfallstelle ist noch nicht abgesichert. Zwischen Kreuz Köln-West und Köln-Eiffeltor. Und zwei defekte Lkw auf der A4 Chemnitz in Richtung Erfurt. Zwischen Gera, Langenberg und Rüdersdorf. So, jetzt hau ich ein bisschen auf irgendwas drauf rum. Im Rhythmus von People Are People. Hier ist die Popnacht.

Great Belly in der Popnacht. Jetzt müssen wir mal einen kleinen Angstzustand ein bisschen lösen bei Pascal in Bremerhaven. Der hat einen Zahnarzttermin und zwar sehr früh schon heute. Um 8.30 Uhr hat er einen Zahnarzttermin, der wird gebohrt. Tut doch gar nicht so weh, aber wie kommt man jetzt in den Zustand, dass man so völlig entspannt damit umgeht? Er kann nicht schlafen, deswegen würde er gerne einen Song ein bisschen lauter hören, ob das jetzt hilft gegen Zahnschmerzen. Man muss sich dann einfach vorstellen, man ist ja irgendwo in der Südsee oder irgendwie schönste Dinge, vielleicht eine 3D-Brille aufsetzen mit irgendeiner Simulation. Ja, oder keine Ahnung, vielleicht den besten Zahnarzt nehmen, bei dem man weiß, dass er einen so betäubt, dass er einen weghaut oder so. Also auf jeden Fall, ich wünsche dir, dass das heute alles sehr gut verläuft. Und wenn um 9 Uhr immer noch ein Schmerz vorhanden ist und du vielleicht im Wartezimmer sitzt, dann weißt du ja, wo du mich findest. Schlafend im Bett. Aber jetzt erstmal einen kleinen Antrieb, dass sich die Panik löst. 1, 2, 3. Mit Texas Inner Smile und Grüße nach Bremerhaven. Wenn ihr noch der Welt was erzählen möchtet, dann gerne WhatsApp 07221 2011. Signal, WhatsApp Audio, wer bei Stimme ist. Ja, yeah. Oder anrufen, wie man das früher gemacht hat.

Alex Jones und Callum Scott Whistle. Es ist 1.57 Uhr, eine Gefahrenstelle. Bitte aufpassen auf der B535 Schwetzingen in Richtung Heidelberg. Da ist die B3 bei Leimen in der Überleitung zur B3 Richtung Karlsruhe gesperrt. Da hat es einen Unfall gegeben und die Unfallstelle ist noch nicht abgesichert. Lenker in der Popnacht.

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1: Um 2 Uhr mit Ramin Movasakian. Die iranische Regierung droht nach den US-Luftangriffen mit Gegenschlägen. Außenminister Araghchi erklärte, man werde keine Bedrohung unbeantwortet lassen. Gleichzeitig rief er US-Soldaten in den Golfstaaten dazu auf, die Region zu verlassen. Das US-Militär hatte am Abend neue Luftangriffe auf den Iran gestartet, als Reaktion auf den Abschuss eines US-Militärhubschraubers. Präsident Trump sprach von einer kraftvollen Antwort. In der nordirischen Hauptstadt Belfast haben am Abend hunderte Menschen gewaltsam gegen die Einwanderungspolitik der Regierung demonstriert. Rechtsextreme Aktivisten hatten dazu aufgerufen. Einzelheiten von Franziska Hoppen.
2: Videoaufnahmen zeigen einen ausgebrannten Bus, an anderer Stelle einen PKW in Flammen. Von rund 100 bis 150 Personen, viele von ihnen schwarz vermummt, ist die Rede, an unterschiedlichen Stellen in der nordirischen Hauptstadt Belfast. Anlass für die Demonstrationen war ein Messerangriff in Belfast am Montagabend, bei dem ein Mann schwer verletzt worden war. Er befindet sich im Krankenhaus. Bei dem mutmaßlichen Täter handelt es sich nach Angaben der Polizei um einen Mann aus dem Sudan in den 30ern. Er wurde mittlerweile wegen versuchten Mordes, Waffenbesitzes und Todesdrohungen angeklagt. Zum jetzigen Zeitpunkt schließt die Polizei ein terroristisches Motiv aus.
1: Bundeskanzler Merz wirft der SPD vor, das geplante Infrastrukturgesetz zu blockieren. Das berichtet die Rheinische Post und beruft sich dabei auf Informationen aus der gestrigen Sitzung der Unionsfraktion. Demnach habe sich Merz genervt darüber gezeigt, dass das Gesetz immer noch nicht verabschiedet wurde. Dies sei inakzeptabel, so der CDU-Chef. Das Gesetz soll dabei helfen, Bauvorhaben schneller umzusetzen. Die SPD befürchtet jedoch, dass der Naturschutz dadurch vernachlässigt wird. Die deutschen Fußballerinnen haben zum Abschluss der WM-Qualifikation gewonnen. Die DFB-Frauen siegten am Abend in Ljubljana mit 2:0 gegen Slowenien. Für Bundestrainer Christian Wück gibt es trotz des Sieges aber noch Verbesserungspotenzial.
3: Wir haben uns sehr schwer getan in der ersten Hälfte, haben dann in der zweiten Hälfte ein bisschen was umgestellt, aber wirklich nur minimal und wollten etwas aggressiver in der gegnerischen Hälfte auch zu Werke gehen. Und das ist uns ziemlich schnell gelungen. Wir sind dann auch ziemlich schnell zum 2:0 gekommen und haben das dann auch bis zum Ende durchgehalten. Die ein oder andere Tor mehr hätte natürlich oder wäre natürlich möglich gewesen und hätte uns auch ein bisschen gut getan.
1: Das Ticket für die Fußball-WM der Frauen im kommenden Jahr in Brasilien hatte Deutschland schon davor sicher. Das Wetter für Deutschland. In der Nacht gibt es ganz im Süden und im Norden Regenschauer und vereinzelt Gewitter, ansonsten meist sternenklar. Die Tiefstwerte liegen bei 11 bis 5 Grad. Heute bleibt es meist grau mit Schauern und Gewittern. In den Hochlagen fällt Schnee. Die Temperaturen erreichen maximal 12 bis 21 Grad. Auch morgen oft regnerisch, dazu 15 bis 20 Grad. Und zum Abschluss noch die Zeit. Es ist gleich 2:03 Uhr.
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6: Vorsicht bitte auf der A4 Chemnitz Richtung Erfurt. Zwischen Gera Langenberg und Rüdersdorf stehen zwei defekte LKW. Die A71 Schweinfurt-Sangerhausen ist zwischen Kölleda und Heldrungen in beiden Richtungen wegen Wartung.